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1: Ich bin Tine Klimach. Deutschland, Frankreich, Großbritannien und die Ukraine haben den russischen Präsidenten Putin zu einer sofortigen Waffenruhe und Verhandlungen über ein Ende des Kriegs aufgerufen. Ausgangspunkt dafür soll die derzeitige Frontlinie in der Ukraine sein. Die USA sowie Europa sollten aktiv an den Gesprächen beteiligt werden, heißt es in einer gemeinsamen Erklärung, die Kanzler Merz, Präsident Macron, Premier Starmer und Präsident Zelensky nach ihrem Treffen in London veröffentlichten. Die Kriege, Konflikte und geopolitischen Spannungen auf der Welt drohen die Atommächte weltweit in eine Spirale der Aufrüstung zu treiben. Das geht aus dem neuen Bericht des Stockholmer Friedensinstituts SIPRI hervor. Ein neues nukleares Wettrüsten habe bereits begonnen, heißt es.
2: Die Welt wird von Jahr zu Jahr unsicherer. Zusammen verfügen die Atommächte über 12.000 Atomsprengköpfe. Statt auf Abrüstung setzten sie auf Abschreckung, so die Friedensforscher. In der Praxis bedeutet das, jeder Nuklearstaat modernisiert oder erweitert sein Atomwaffenarsenal, was eine Kettenreaktion auslöse. Die Maßnahmen eines Landes führten zu ähnlichen Schritten in anderen. In diesem Wettrüsten übernehme Europa eine immer aktivere Rolle, so die Forscher. Ein Grund seien Zweifel an der Verlässlichkeit der USA. Aus Skandinavien, Sigrid Harms.
1: Frauen und Männer sollten für die gleiche Arbeit das gleiche Gehalt bekommen. Dabei sollen neue EU-Regeln helfen. Aber Deutschland hat die Regeln zur Lohntransparenz nicht umgesetzt und verstößt damit ab heute gegen EU-Recht. Gestern endete nämlich die Frist, bis zu der die EU-Staaten Zeit hatten, ihr nationales Recht anzupassen.
3: Deutschland hat auch schon angekündigt, dass die Regeln in den nächsten Monaten angepasst werden sollen. Mit möglichst wenig Bürokratie. Was sich dann ändern soll? Bewerber sollen früh die Info bekommen, was das Einstiegsgehalt ist. Wer schon einen Job hat, soll erfahren können, was die Kollegen im Durchschnitt verdienen. Gruppiert nach Geschlecht, also nicht nach einzelnen Menschen. So sollen zum Beispiel Frauen erkennen, wenn Männer mit gleichen Aufgaben mehr verdienen. Und größere Arbeitgeber müssen künftig regelmäßig berichten, wie die Entgeltlücke zwischen Frauen und Männern ist. Die EU-Vorgaben sind damit strenger als das, was in Deutschland bisher gilt. Aus Brüssel an Christine Wenzel.
1: Zum Sport. Tennisprofi Alexander Zverev hat die French Open gewonnen. Der 29-jährige Hamburger setzte sich im Finale in Paris in 5 Sätzen gegen den Italiener Flavio Cobolli durch. Es ist der erste Grand-Slam-Titel für Zverev.
4: Das Wetter.
5: Jetzt in der Nacht wenig bewölkt und meist trocken, das bei noch 12 bis 7 Grad. Die neue Woche, die startet dann meist wolkig, im Nachmittagsverlauf dann zunehmend stark bewölkt und der restliche Montag wird dann auch schon wieder nass und das bei 22 bis 25 Grad.
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5: Ja, und wir starten mal rein in diese Stunde jetzt mit einem 80er von Belinda Carlisle. Ich bin Andreas Grunwald. Hallo zusammen.

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0: So, wir packen jetzt hier nochmal eine spannende Serie in die Nacht.
1: Ich kann Ihnen nur eins raten, Sie sollten mich nicht so dämlich anquatschen. Ich könnte mich aufregen und dann geraten die Dinge außer Kontrolle.
0: Ja, Robert De Niro als gefährlicher Ex-Häftling im Thriller Cup der Angst vor 35 Jahren. Schon das war ein Remake eines Filmklassikers aus den 60er Jahren. Und jetzt ist der Stoff zum dritten Mal verfilmt worden. Diesmal allerdings als Serie, die bei Apple TV Plus läuft. Und Jörg Albrecht macht für uns jetzt mal den Seriencheck zu Cup der Angst.
2: Was für eine Filmmusik. Besser kann man bedrohen. Bernard Herrmann, der schon im Originalfilm von 1962 zu hören ist und im 91er Remake auch in die Serie Cup der Angst geschafft.
3: Max Cady wurde aus dem Gefängnis entlassen.
2: Mit der Nachricht, dass Max Cady, ein wegen Mordes verurteilter Mann, auf freiem Fuß ist, beginnt die an die Nerven zerrende Story. 17 Jahre hat Cady unschuldig hinter Gittern gesessen. Das haben neue Beweise ergeben.
3: Was hat das mit uns zu tun?
2: Fragt Natalie ihre Mutter Anna, da angesichts der Nachricht von Cady Freilassung, das Essen aus dem Gesicht fällt und Sohn Zack weiß auch warum.
4: Du warst seine Anwältin, oder?
2: Anna Boden ist Cadys Pflichtverteidigerin gewesen und Tom, der Mann, mit dem sie verheiratet ist, war damals im Prozess der Staatsanwalt und beide haben, was Cady betrifft, Leichen im Keller.
3: Ist es denkbar, dass Max weiß, was wir getan haben?
2: Warum sonst sollte Cady bei den Bodens auftauchen?
5: Ich hatte auch mal ein gutes Leben. Hast du Angst vor mir?
3: Nein, warum sollte ich?
2: Naja, vielleicht weil schon zu Beginn der ersten Folge eine vierköpfige Stinktierfamilie tot im Pool der Bodens treibt. Max, Cady sind auf Rache. Rache für 17 Jahre Knast. Javier Bardem als Cady ist eine Naturgewalt. Aber auch die Bodens sind mit Amy Adams, Patrick Wilson, Lily Collyers und Joe Enders perfekt besetzt. Gute Geschichten kennen eben kein Verfallsdatum. Und die von Cup der Angst ist eine sehr gute.
3: Ist das Blut?
6: Irgendwas stimmt nicht. Du meine Güte.
5: Das ist eure größte Angst.

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1: Ja, und das gleich mit neuer Musik von Harry Styles. Wir starten jetzt erstmal mit Icona Pop. Ich bin Andreas Grunwald. Hallo zusammen.

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1: Ich bin Tine Klimach. Nach den neuesten Raketenangriffen des Irans auf Israel will US-Präsident Trump den israelischen Ministerpräsidenten Netanyahu auffordern, auf Vergeltungsschläge zu verzichten. Trump habe ein entsprechendes Telefonat mit Netanyahu angekündigt. Das berichtete ein Reporter des Nachrichtenportals Axios auf X. Am späten Abend feuerte der Iran mehrere Raketensalven auf Israel. Laut dem israelischen Militär wurden alle Raketen der ersten Wellen abgefangen. Gleichzeitig habe man weitere Raketenangriffe identifiziert. Die Luftabwehr sei im Einsatz. Der Deutsche Gewerkschaftsbund will die Betriebsrente vorantreiben. Etwa 20 Millionen Menschen in Deutschland hätten keine betriebliche Altersvorsorge, weil sie in Unternehmen ohne Tarifbindung tätig seien, kritisierte DGB-Chefin Fahimi im Redaktionsnetzwerk Deutschland.
2: Die Gewerkschaften wollen das gemeinsam mit den Arbeitgebern für alle Beschäftigten regeln. Konkrete Vorschläge will DGB-Chefin Fahimi Ende des Monats vorlegen. Eins ist für sie aber sicher, die Kosten dürften nicht allein die Arbeitnehmer tragen. In vielen anderen europäischen Ländern zahlen Arbeitgeber laut Fahimi sogar mehr in die Altersvorsorge ein als ihre Beschäftigten. Die Debatte kommt zu einer Zeit, in der die Bundesregierung an einer großen Rentenreform arbeitet. Sozialverbände und auch die Opposition fordern dabei mehr Tempo. Zoe Tassovali, Redaktion.
1: Nach dem tödlichen Einsturz eines Hauses im sächsischen Görlitz sind zwei mutmaßliche Metalldiebe festgenommen worden. Sie stehen im Verdacht, die Rohrleitungen im Gebäude beschädigt oder manipuliert zu haben, teilten Polizei und Staatsanwaltschaft am Abend mit. Zwei Männer aus Polen und Afghanistan sollen auf der Suche nach Diebesgut in dem Haus gewesen sein. Die Männer sitzen bereits wegen anderer Vorwürfe in Untersuchungshaft. Bisher war vermutet worden, dass eine Gasexplosion das Unglück verursacht hat. Dabei sind drei Menschen ums Leben gekommen. Zum Sport. Tennisspieler Alexander Zverev hat das Finale der French Open gewonnen. Der 29-Jährige setzte sich in Paris gegen den Italiener Flavio Cobolli in 5 Sätzen durch. Zverev holte damit den ersten Grand-Slam-Titel seiner Karriere. Für ihn ein langer Weg. 3-mal war er schon im Finale gescheitert, doch diesmal nicht.
3: Finally, it's a happy end.
1: Wie er nach dem Sieg sagte. Auch Bundeskanzler Friedrich Merz meldete sich via X zu Wort. Herzlichen Glückwunsch zum großartigen Sieg. Diese starke Leistung begeistert ein ganzes Land, schrieb er.
4: Das Wetter. Das Wetter ist wechselnd bewölkt, aber trocken, gerade bei 7 bis 12 Grad. Vereinzelt kann es nebelig sein. Der Montag tagsüber dann meistens bewölkt, im Laufe des Tages auch Regen. Vereinzelt sind auch Gewitter möglich, später bei 22 bis 25 Grad.
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4: Hier ist Thomas Wagner. Eine schöne Nacht euch. Um kurz nach 3 spiele ich euch Leonie mit Don't Worry.

0: So, wir stellen uns mal vor, es ist ein heißer Sommertag, vielleicht sogar mitten in den Ferien. Du willst als Schulkind ins Schwimmbad, aber es heißt auf einmal, nee, du kommst hier nicht rein. Als unter 16-Jähriger, wenn du nicht mindestens ein Bronze-Schwimmabzeichen hast, eine Regel, über die ja gerade tatsächlich viele Schwimmbäder nachdenken oder sogar auch schon so ausführen. Gut und wichtig so, sagt der Bundesverband Deutscher Schwimmmeister. Aber wie findet ihr das denn so? Wir haben mal nachgefragt.
1: Es geht ja um Leben, ne? Also, ja, und wenn einfach nicht genug Personal da ist und die Gefahr ist, dass Jugendliche ertrinken, die einfach keinen Bronze haben, dann finde ich, das ist berechtigt zu sagen, die sollten einfach Bronze haben.
2: Ich finde es überflüssig, muss ich ehrlich sagen.
3: Auf der anderen Seite finde ich halt auch schon, dass gerade die Freibäder je nach Wetterlage ja doch sehr gut besucht sind und die Übersichtlichkeit dann ja auch nachlässt. Klar, die können schwimmen, aber die überschätzen sich auch teilweise und von daher finde ich das, die Idee an sich gar nicht so schlecht.
0: Ja, im Ernstfall wahrscheinlich wirklich besser so, auch wenn ich es als Jugendlicher ja ganz schön blöd gefunden hätte, wenn man da wirklich abgewiesen wird, ne? Und nicht reinkommt dann. Jugendliche unter 16, die ohne Begleitung ins Schwimmbad wollen und eben nicht mindestens das Bronzeabzeichen haben, die könnten da diesen Sommer nicht mehr reingelassen werden.
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0: Also letzte Woche Montag war meteorologischer Sommeranfang. Der kalendarische kommt erst irgendwie da noch Ende des Monats. Es ist natürlich auch alles ein bisschen verwirrend.
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2: Wann fängt denn jetzt der Sommer an? Ich check's nicht. Meteorologisch, kalendarisch oder gehen wir einfach danach, wann die ersten Bekloppten kurze Hose tragen? Ja, weil dann ist ab Februar Sommer. Ich meine, ich krieg das schon nicht mit dem Uhrenumstellen hin. Wie war das nochmal? Die Uhr stellt sie von O bis O. Ja, außer im Schaltjahr, da fällt Ostern auf den Mittwoch. Ach Leute, es ist doch alles zu kompliziert. Wer soll denn da noch mitkommen? Schoko-Nikoläuse gibt's ab August zu kaufen. Die Fußball-WM in Katar war damals auf einmal an Weihnachten und in der Ostsee hatten wir jetzt plötzlich einen Buckelwal. Früher war das einfacher. Sobald das Freibad aufhatte, war Sommer. Fertig. Aber wo gibt's heute noch ein Freibad? Wusstet ihr, dass Alaska der nördlichste, der westlichste und der östlichste Staat der USA ist? Ja, ich weiß, ich kriege auch einen Knoten in den Synapsen. Aber stimmt. Und immer dran denken, heiß ist, wenn du beim Atmen schwitzt.
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1: Ich bin Tine Klimach. US-Präsident Trump bestreitet, versprochen zu haben, keine neuen Kriege zu beginnen. Warum habe er sonst das stärkste Militär der Welt aufgebaut, fragte er in einem Gespräch mit dem US-Sender NBC News. In früheren Aussagen hatte Trump anders geklungen.
2: Noch im Wahlkampf hatte Trump sich ganz klar gegen neue Kriege ausgesprochen. Das war 2024 ein zentrales Motto seiner Kampagne. Mit seinem Antikriegsversprechen wollte er Wähler für sich gewinnen. Schon mehrfach hatte Trump behauptet, er sei seit langem der erste Präsident, der keine neuen Kriege begonnen habe. Stattdessen werde er Kriege beenden. Wie das mit dem Iran-Krieg und der US-Offensive in Venezuela zusammenpasst, ist unklar. Aus Washington, Karin Mischke.
1: US-Präsident Trump scheint zumindest im Iran-Krieg deeskalieren zu wollen. Nach den neuesten Raketenangriffen des Irans auf Israel will US-Präsident Trump den israelischen Ministerpräsidenten Netanyahu auffordern, auf Vergeltungsschläge zu verzichten. Trump habe ein entsprechendes Telefonat mit Netanyahu angekündigt. Das berichtete ein Reporter des Nachrichtenportals Axios auf X. Am späten Abend feuerte der Iran mehrere Raketensalven auf Israel. Laut dem israelischen Militär wurden alle Raketen der ersten Wellen abgefangen. Die Luftabwehr sei im Einsatz. Wie wirkt sich die Cannabis-Legalisierung auf die Verkehrssicherheit aus? Um das künftig besser beurteilen zu können, sollen schwere Verkehrsunfälle unter Cannabis-Einfluss genauer erfasst werden. Das sieht ein Gesetzentwurf des Bundesverkehrsministeriums vor.
3: Bislang lässt sich nur schwer nachvollziehen, welche Rolle Cannabis bei schweren Unfällen tatsächlich spielt. Künftig sollen deshalb THC-Werte aus Polizeikontrollen systematisch in die Unfallstatistik einfließen. So wollen Forscher und Behörden besser verstehen, wer unter Cannabis-Einfluss verunglückt und wo Aufklärung nötig ist. Erfasst werden sollen Unfälle mit Verletzten oder Toten sowie schwere Unfälle mit hohem Sachschaden. Kommende Woche berät auch der Bundestag darüber. Zoe Tassovali, Redaktion.
1: Am Münchner Flughafen wurde im Tower Feueralarm ausgelöst. Nun ist klar, der Auslöser ist ein defektes Bauteil gewesen. Es gehörte zu der Lüftungsanlage und wurde dann ausgetauscht, wie ein Sprecher des Flughafens am späten Abend sagte. Nun könne der Tower wieder ohne Einschränkungen arbeiten. Etwa 2 Stunden lang wurde wegen des Brandgeruchs der Flugverkehr gestoppt. Der Münchner Flughafen wollte nun möglichst viele Flüge noch bis in die Nacht hinein abfertigen.
4: Das Wetter.
5: Das Wetter ist wechselnd bewölkt, aber trocken, gerade bei 7 bis 12 Grad. Vereinzelt kann es nebelig sein. Der Montag tagsüber dann meistens bewölkt, im Laufe des Tages auch Regen. Vereinzelt sind auch Gewitter möglich, später bei 22 bis 25 Grad.
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6: A42 Dortmund-Kamp-Lindfort zwischen Oberhausen-Zentrum und Oberhausen-Buschhausen 1 Kilometer Stau. Wir wünschen allen unterwegs gute Fahrt.
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5: Und hier kommt ein erstes frühes Guten Morgen von mir am frühen Montag. Hier ist Thomas Wagner. Ich spiele euch aktuellen Song von Kamrat. Hug Yourself. Einen schönen Wochenstart heute auch.

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0: Die Fußball-WM startet nächste Woche Donnerstag. Wer sich da aber tatsächlich jetzt für mehr Spiele als nur die Deutschen interessiert, das kann teuer und vor allem aufwendig werden. Kollege Sascha Fassbender rechnet es uns vor.
2: Zeit. Es kostet Zeit.
3: Tick-Tack, Tick-Tack, Tick-Tack.
2: Es gibt 104 Spiele. Alle zusammen ergeben 6,5 Tage Spielzeit. Und da fehlen dann noch Halbzeit, Nachspielzeit, Verlängerung und Elfmeterschießen. Und es kostet Geld. Also ruhig, ganz ruhig. Die deutschen Spiele, die laufen alle im Free-TV, keine Sorge. Auch Eröffnungsspiel, die Halbfinalspiele und das Finale, auch die im Free-TV. Wenn ihr den Rest auch gucken wollt, 10 bis 11 Euro bei Magenta Sport. Was? Ach so, ihr wollt die Spiele vor Ort sehen? Da könnte es noch ein paar Resttickets geben. Ja, die günstigsten fangen so zwischen 50 und 80 Euro an, aber eben auch mit entsprechendem Blick und eher für unattraktivere Spiele. Wenn ihr was Besseres wollt, da ist die Spanne echt breit, denn das teuerste Ticket im Finale liegt bei 10.000 Euro. Im VIP-Bereich sind es dann rund 63.000 Euro im Finale. Und nein, Flug und Hotel sind nicht mit inbegriffen. Ganz im Gegenteil, viele Fluggesellschaften, Hotelzimmer, ja sogar Zugtickets sind zur WM teurer geworden. Dann doch lieber Public Viewing beim Kumpel um die Ecke mit einer Kiste Bier und einer Tüte Chips.
0: Ja, oder einfach warten, bis die Spiele rum sind und dann einfach bei Social Media gucken, was da so gepostet wird. So kann man sich das ja auch einfach machen.
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Hello, hier ist Thomas Wagner. Durch den Rest der Nachtschicht rein in den frühen Montag mit Lenny Kravitz hier jetzt.

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1: Ich bin Tine Klimach. Israels Luftwaffe hat Ziele im Westen und im Zentrum des Irans angegriffen. Das teilte das israelische Militär in den frühen Morgenstunden auf X mit. Der Angriff folgte auf iranische Raketenangriffe auf Israel am Abend zuvor. Laut dem israelischen Militär wurden alle Raketen der ersten Wellen abgefangen. Zuvor hatte Israel wiederum in Vororten der libanesischen Hauptstadt Beirut angegriffen, trotz einer von US-Präsident Trump verkündeten Waffenruhe. Die Kriege, Konflikte und geopolitischen Spannungen auf der Welt drohen, die Atommächte weltweit in eine Spirale der Aufrüstung zu treiben. Das geht aus dem neuen Bericht des Stockholmer Friedensinstituts SIPRI hervor. Ein neues nukleares Wettrüsten habe bereits begonnen, heißt es.
2: Die Welt wird von Jahr zu Jahr unsicherer. Zusammen verfügen die Atommächte über 12.000 Atomsprengköpfe. Statt auf Abrüstung setzten sie auf Abschreckung, so die Friedensforscher. In der Praxis bedeutet das, jeder Nuklearstaat modernisiert oder erweitert sein Atomwaffenarsenal, was eine Kettenreaktion auslöse. Die Maßnahmen eines Landes führten zu ähnlichen Schritten in anderen. In diesem Wettrüsten übernehme Europa eine immer aktivere Rolle, so die Forscher. Ein Grund seien Zweifel an der Verlässlichkeit der USA. Aus Skandinavien, Sigrid Harms.
1: Frauen und Männer sollten für die gleiche Arbeit das gleiche Gehalt bekommen. Dabei sollen neue EU-Regeln helfen. Aber Deutschland hat die Regeln zur Lohntransparenz nicht umgesetzt und verstößt damit ab heute gegen EU-Recht. Gestern endete nämlich die Frist, bis zu der die EU-Staaten Zeit hatten, ihr nationales Recht anzupassen.
3: Deutschland hat auch schon angekündigt, dass die Regeln in den nächsten Monaten angepasst werden sollen. Mit möglichst wenig Bürokratie. Was sich dann ändern soll? Bewerber sollen früh die Info bekommen, was das Einstiegsgehalt ist. Wer schon einen Job hat, soll erfahren können, was die Kollegen im Durchschnitt verdienen. Gruppiert nach Geschlecht, also nicht nach einzelnen Menschen. So sollen zum Beispiel Frauen erkennen, wenn Männer mit gleichen Aufgaben mehr verdienen. Und größere Arbeitgeber müssen künftig regelmäßig berichten, wie die Entgeltlücke zwischen Frauen und Männern ist. Die EU-Vorgaben sind damit strenger als das, was in Deutschland bisher gilt. Aus Brüssel an Christine Wenzel.
1: Zum Sport. Tennisprofi Alexander Zverev hat die French Open gewonnen. Der 29-jährige Hamburger setzte sich im Finale in Paris in 5 Sätzen gegen den Italiener Flavio Cobolli durch. Es ist der erste Grand-Slam-Titel für Zverev.
4: Das Wetter.
5: Das Wetter ist wechselnd bewölkt, aber trocken, gerade bei 7 bis 12 Grad. Vereinzelt kann es nebelig sein. Der Montag tagsüber dann meistens bewölkt, im Laufe des Tages auch Regen. Vereinzelt sind auch Gewitter möglich, später bei 22 bis 25 Grad.
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6: A30 Osnabrück, Bad Oeynhausen. Zwischen Bad Oeynhausen Ost und Kreuz Bad Oeynhausen 2 Kilometer Stau. Wir wünschen allen unterwegs gute Fahrt.
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5: Hallo, guten Morgen am frühen Montag. Hier ist Thomas Wagner und das hier Sophie and the Giants und Purple Disco Machine. Ein bisschen was zum Wachwerden. Das ist Paradise jetzt. Guten Morgen.

0: Morgen mit Ed Sheeran hier. Wir starten ja auch in eine Woche ohne Feiertag mal wieder, ne? Aber wir werden das schon schaffen.
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0: Ja, wir gucken erstmal, was heute an diesem Werktag Nummer 1 in dieser Woche so wichtig ist. Kollege Kevin Zimmer, was ist los in der Welt?
2: Ja, der Papst ist unterwegs und vermutlich wird ihm sehr zugejubelt werden. Er wird in Spanien erwartet. Dort leben sehr viele Katholiken, unter anderem auf dem Besuchsplan von Papst Leo, ein Besuch beim spanischen Regierungschef Pedro Sanchez. Und dann wird heute der Politik Award verliehen. Ja, das gibt es wirklich. Das ist sowas wie der Oscar für Politiker. Wer hat die besten Kampagnen gemacht im Wahlkampf? Welcher Politiker hat was Besonderes geleistet? Alle natürlich.
0: Ja.
2: Unter anderem werden Baden-Württembergs Ministerpräsident Cem Özdemir und Franz Müntefering geehrt.
0: Da guck mal, alles Gute auch von mir, ne? Und dann ist natürlich ist auch noch hier diese Woche die Woche, in der die Fußball-WM losgeht am Donnerstag, ja, das Eröffnungsspiel. Da werden wir die Tage aber auf jeden Fall natürlich noch drüber sprechen hier. Jetzt erstmal guten Start euch in den Montag.
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0: Abend, gut rein in die neue Woche. Einen guten Start euch an diesem frühen Montag.
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2: Was fühle ich? In einer Zeit, in der so viele stundenlang das Smartphone in der Hand halten, aber weniger die Hand eines anderen Menschen. Wem glaube ich? In einer Zeit, in der so viele bei Liebeskummer die Tipps einer künstlichen Intelligenz übernehmen, aber nicht mehr gute Freunde anrufen. Was interessiert mich? In einer Zeit, in der ich mich im Internet ausführlich informiere über einen einsamen Pinguin, ein verstoßenes Äffchen oder einen gestrandeten Wal. Aber ich kaum etwas weiß über den Menschen, der einsam und am Existenzminimum in meiner Nachbarschaft lebt. Natürlich sind die digitalen Entwicklungen wichtig. Aber wie wäre es mit etwas weniger Handyliebe und dafür mit mehr Interesse für die Menschen um uns herum und mit mehr Gesprächen mit echten Menschen? Hört sich kitschig an, würde aber unserer Gesellschaft guttun. Und berührt hat mich gerade ein kurzes Gespräch mit einem älteren Herrn an der Bahnstation über Gehhilfen. Ich wünsche uns einen begegnungsreichen Tag. Bettina Förster von der Evangelischen Kirche für Augenblick mal.
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1: Mit Marc Weiß. Schönen guten Morgen. Die Kriege in der Ukraine und im Iran beschäftigen heute gleich mehrfach Diplomaten und die Politik. In Zypern treffen sich die Außenminister der EU, um über die weitere Unterstützung der Ukraine zu beraten. Im Iran-Krieg gibt es neue Verstöße gegen die Waffenruhe. Israels Luftwaffe hat Ziele im Westen und im Zentrum des Irans angegriffen. Vorher hatte der Iran Raketen auf Israel gefeuert. Das Stockholmer Friedensforschungsinstitut SIPRI beobachtet diese globalen Spannungen mit immer mehr Sorgen. Die neuen Atommächte der Welt hätten ihre Arsenale im vergangenen Jahr modernisiert und weiterentwickelt, heißt es im aktuellen SIPRI-Bericht. Mehr zum Bericht von Christian Böder aus dem News-Team.
2: Zu den neuen Atommächten gehören Russland, die USA, Großbritannien, Frankreich, China, Indien, Pakistan, Nordkorea und Israel. Alle haben laut SIPRI-Bericht auch neue nuklear bewaffnete Waffensysteme in der Vergangenheit stationiert. Zwar sinkt die Gesamtzahl aller Atomsprengköpfe weltweit etwas, um ein paar Dutzend auf aktuell knapp 12.200, aber die tatsächlich für militärische Zwecke einsetzbaren Sprengköpfe werden wieder mehr. Zuletzt waren es über 9.800. Rund 4.000 davon seien bereits einsatzfähig stationiert, so die SIPRI-Forscher. Der Großteil davon gehört Russland und den Vereinigten Staaten. Neu ist, dass wohl auch China und Indien damit angefangen haben, Atomsprengköpfe auf Raketen zu platzieren, obwohl beide Nationen aktuell nicht in Kriege verwickelt sind. Vor allem China baut sein Atomwaffenarsenal mit rasender Geschwindigkeit aus. Das Urteil der SIPRI-Forscher ist ernüchternd. Wenn Staaten ihre Sicherheitsstrategien stärker von Atomwaffen abhängig machen, dann steigen auch die nuklearen Risiken erheblich.
1: Infos von Christian Böder aus dem News-Team, vielen Dank. Und jetzt die weiteren Themen in der Zusammenfassung. Im Süden der Philippinen hat es ein schweres Erdbeben der Stärke 7,8 gegeben. Bisher ist ein Todesopfer bekannt. Die Behörden haben eine Tsunami-Warnung herausgegeben. Alexander Zverev hat das Finale der French Open und damit den ersten Grand-Slam-Titel seiner Karriere geholt. Der 29-jährige Tennisprofi setzte sich gegen den Italiener Flavio Cobolli in 5 Sätzen durch und kürte sich damit zum Sieger des Sandplatz-Turniers von Paris. Die Polizei im brandenburgischen Oranienburg hat eine ungewöhnliche Autofahrt beendet. Ein 11-Jähriger saß am Steuer und war auf dem Weg zur nächsten Tankstelle. Zeugen hatten die Polizei gerufen und einen Minderjährigen am Steuer gemeldet. Auf dem Beifahrersitz saß der 36-jährige Vater des Jungen. Der Mann selbst wollte nicht fahren, weil er schon betrunken war. An der Tankstelle wollte er laut Polizei dann weitere Flaschen kaufen. Gegen ihn wurde ein Strafverfahren eingeleitet. Und das waren die Nachrichten mit Marc Weiß.
3: Dankeschön. Das Wetter an diesem Montag bei euch im Westrup und Westerenger teilen sich Sonne und Wolken heute den Tag. Dazu gibt es rund 22 Grad. Erst heute Abend gibt es hier und da auch ein paar Schauer. Morgen müssen wir dann auch wieder mit ein bisschen mehr Regen und Wind rechnen. Bei 17 Grad ist dann auch Feierabend. Mittwoch auch so ein Mix aus Sonne und Wolken. Bisschen Regen dabei bei wieder 17 Grad.
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4: 6:03, jetzt für euch der schnellste Verkehrs- und Blitzer-Service für die ganze Region auf den Straßen bei uns. Ist noch nicht viel los, aber es gibt schon mal einen Hinweis für später. Der Weser-Auen-Tunnel wird nämlich dicht gemacht vom Porta in Richtung Minden zwischen 8 und 17 Uhr. Da wird er nämlich einmal sauber gemacht, so lang kommt ihr da nicht lang. Umleitungen sind dann natürlich ausgeschildert. Dann wird bei uns geblitzt an der A30 Richtung Osnabrück, kurz vor dem Hahnkamm-Tunnel, Herford, Elverdisser Straße und Senderstraße, Minden, Königstraße und in Rödinghausen, da wird an der Bruchmühlener Straße geblitzt. Habt ihr noch was? Ein Stau, Blitzer, ausgefallene Ampel? Immer gerne durchklingeln bei uns im Studio auf der 08000 920 920. Gute Fahrt euch.
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3: Ach, ist doch schön, wieder hier zu sein. Ja. Guten Morgen.
4: Guten Morgen.
3: Ich war mal ganz kurz im Urlaub, bin jetzt wieder zurück und ich freue mich auf euch alle, auch auf dich, Chrissy. Hast du mich eigentlich so ein bisschen vermisst?
4: Ein bisschen habe ich dich tatsächlich vermisst. Wir haben uns ja echt ganz lange nicht gesehen. Ja. Nee, erst hatte ich Urlaub, dann du Urlaub. Ich glaube, du bist größer. Bist du gewachsen?
3: Hör doch auf jetzt. Also, wir sind alle wieder vereint. Freuen uns, dass wir mit euch zusammen in die neue Woche starten können. Oh ja. Jetzt erstmal wach werden. Kaffee trinken wir zusammen und die Hits im besten Mix, die hören wir auch zusammen. Handtricks jetzt mit Golden. Guten Morgen.
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0: Nico Santos, Wood Elite, Jo, um gleich Viertel nach sechs. Da sind wir wieder gemeinsam.
1: Ja, guten Morgen.
0: Wie sind wir zwei guten Morgen zusammen. Beide aus dem Urlaub zurück, beide ausgecheckt aus dem Hotel, also aus verschiedenen Hotels. Ne? Wir waren nicht zusammen weg. Während andere dann ja heute einchecken, nämlich unsere Nationalmannschaft. Yo. Heute geht es ja von Chicago, wo Samstag ja noch gespielt wurde, nach Winston-Salem in die offizielle WM-Unterkunft der Deutschen.
1: Jo, es geht ins Graylin Estate Hotel. Das sieht märchenhaft aus.
0: Ja.
1: So ein bisschen was von Hogwarts. Das ist so aus ganz groben Steinen gebaut. Da ist so ein kleines Türmchen. Das hat ein US-Tabakunternehmer bauen lassen vor rund 100 Jahren. Also wenn Mario Basler das hört, der nominiert sich selber noch nach und fängt wahrscheinlich an, Dachböden und Keller nach Kippen abzusuchen. Aber es sieht wirklich richtig gemütlich aus und schön, dieses Hotel. Da werden die Jungs von Bundestrainer Nagelsmann sich wohlfühlen, bin ich mir sicher.
0: Dann hoffen wir doch auch mal, dass die Jungs bis Mitte Juli gebucht haben und auch erst nach dem Finale auschecken müssen.
1: Eben schön.
0: Ja.
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0: Chrissy und Madeline sind hier. Guten Morgen am Montag.
1: Morgen.
0: Wir beide als Portaner finden ja, das Stadtfest in Porta Westfalica gehört im Sommer doch einfach dazu,
1: ja,
0: oder?
1: Ja, klar. Also selbst wenn ich es nicht hinschaffe, ich kann es immer hören bei mir. Und ich freue mich immer, dass was los ist bei uns. Das Ding ist, es ist ja wirklich immer eine Menge Arbeit und es gibt eine Menge Herausforderungen. Jörg Schröder vom Stadtfestverein Porta, ihr steht vor großen Problemen, ne?
2: Wir haben 2025 einen Verlust von 8.000 Euro gemacht und haben noch 16.000 auf der hohen Kante. Wenn das jetzt in diesem Jahr so weitergeht, stehen wir mit unserem fünfköpfigen Vorstand und unseren Vereinen vor der Frage, können wir uns 2027 noch das nächste Stadtfest leisten? Das ist die Frage, um die es geht. Ein Stadtfest kostet uns jedes Jahr 71.000 Euro und die müssen wir zusammenkriegen. Bricht da mal ein Sponsor weg oder mehrere, steht gleich das ganze Fest auf der Kippe.
1: Aber ihr habt ja einen Plan, ne?
2: Wir haben da eine Spendenaktion gemacht. Da sind wir auf die Unterstützung aller Portaner, die sich ums Stadtfest kümmern und die mit dem verbunden sind, angewiesen. Und die ersten Tage sind sehr ermutigend. Wir haben tolle Rückmeldungen erhalten und merken, wie breit das Stadtfest in den Herzen der Portanerinnen und Portaner verwurzelt ist.
0: Tja, das ist schon, ne? Damit das Stadtfest also auch in Zukunft stattfinden kann, braucht es natürlich auch Menschen, die mit anpacken und den Verein unterstützen. Den Link zu der Spendenaktion findet ihr bei uns im Netz. Knapp 2.700 Euro sind zusammengekommen. Zwischen 8.000 sollen es aber noch werden.
1: Dann mal ran. 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

0: Dua Lipa für euch, einmal zum Wachwerden an diesem Montag. Schön, dass ihr dabei seid. Chrissy und Madeline sind hier und jetzt erstmal wissen, was wichtig ist.
1: Matthias Duda ist nämlich da mit den News. Wir haben es 6:30.
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3: Einen schönen guten Morgen. Bei zwei größeren Verkehrsunfällen sind da am Wochenende mehrere Menschen teils schwer verletzt worden. Samstagnachmittag war ein Auto auf der B239 in Lübbecke von der Fahrbahn abgekommen und gegen einen Baum geprallt. Der 84-jährige Fahrer und sein 83 Jahre alter Beifahrer kamen ins Krankenhaus. Die genaue Unfallursache steht noch nicht fest. Drei Menschen wurden am Freitagabend in Petershagen schwer verletzt. Eine Autofahrerin aus Herford wollte die B482 in Dören überqueren. Im Kreuzungsbereich Lockumerstraße-Seelenfelder Straße übersah die 49-Jährige dabei offenbar einen VW-Transporter, der Vorfahrt hatte. Die Frau, ihr Beifahrer und der Fahrer des Transporters wurden ins Klinikum gebracht. Die Industrie- und Handelskammern, die Handwerkskammer und die Arbeitsagenturen bei uns in der Region wollen Unternehmen und junge Menschen zusammenbringen. Morgen organisieren sie ein Azubi-Speed-Dating an 5 Standorten in OWL, unter anderem im Mindener Preußenmuseum. Wer noch einen Ausbildungsplatz für dieses Jahr sucht, kann dabei ganz unkompliziert mit Arbeitgebern in Kontakt kommen. Im vergangenen Jahr haben mehr als 1500 junge Menschen und 220 Unternehmen in OWL das Azubi-Speed-Dating genutzt. GWD Minden spielt in der kommenden Saison wieder in Liga 2. Die Handballer sind am letzten Spieltag abgestiegen. Im entscheidenden Duell gegen Leipzig unterlagen die Mindener gestern auswärts mit 25:26. Ein Punkt hätte gereicht, denn Abstiegskonkurrent Wetzlar verlor ebenfalls gegen den SC Magdeburg, bleibt aber wegen des besseren Torverhältnisses in der ersten Liga. Der TuS N Lübbecke hat die Saison in Liga 2 mit dem 8. Platz abgeschlossen. Zum Abschluss gab es ein torreiches 38:33 gegen Oppenweiler Backnang.
0: Dankeschön, Matthias, für die Infos. Das Wetter für euch an diesem Montag. Heute wird es tatsächlich ganz schön an Werra und Weser. Tagsüber mit Sonne und Wolken. Erst heute Abend gibt es ein bisschen Regen, bis dahin aber schön und vor allem mild. Rund 22 Grad zwischen Lade und Pöddinghausen. Morgen kommen dann doch wieder ein paar Schauer dazu. Dann gibt es so 17 Grad und der Mittwoch, der wird auch hin und wieder grau und nass, manchmal aber auch freundlich.
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1: Es ist kurz nach 6:30. Es gibt eine Meldung von der A2 Richtung Hannover. Zwischen Bad Eisen und Rehren, da ist ein Fahrzeug auf dem mittleren Fahrstreifen liegen geblieben. Fahrt da bitte ganz besonders vorsichtig auf dem Abschnitt zwischen Bad Eisen und Rehren in Richtung Hannover. Sonst sieht's gut aus bei uns auf den Straßen. Für später habe ich aber schon mal einen Hinweis. Der Weser-Auentunnel, der wird nämlich von Porta in Richtung Minden heute ab 8 Uhr gesperrt bis 17 Uhr. Da wird nämlich einmal drin sauber gemacht. Solange sind Umleitungen ausgeschildert. Geblitzt wird auch bei uns an der A30 in Richtung Osnabrück, kurz vor dem Hahnkammtunnel in Bad Oeynhausen. Dann in Herford, Elverdissa und Senderstraße, Minden, Königstraße und Rödinghausen, Bruchmühlener Straße. Habt ihr noch was? Dann durchklingeln. 08000 920 920. Gute Fahrt euch.
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0: Guten Morgen zusammen.
1: Guten Morgen.
0: Krasse Geschichte von einem Paderborner. Jetzt am Wochenende. Der ist nämlich einmal um die Insel Helgoland geschwommen.
1: Krass.
0: Also allein auf diese Idee zu kommen, ist ja schon irre, ne? Gut 3 Stunden hat er dafür gebraucht. Der macht wohl öfter mal solche extremen Schwimmsachen. Wasser war richtig kalt, 12 Grad.
1: Boah,
0: zwischendurch hat er die Arme auch nicht mehr gespürt. Aber er hat wirklich durchgezogen und ist die 10 Kilometer einmal um die Insel geschwommen. Wirklich Respekt.
1: Ja, Respekt, absolut. Aber Tipp fürs nächste Mal, wenn das Wasser so kalt ist, da fahren bestimmt auch Boote um die Insel. Da hätte er auch so eine Tour buchen können, oder?
0: Ja, das wäre doch langweilig.
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0: Mit Tate McRae geht's in die neue Woche. Greedy war das und mit uns beiden geht's auch rein. Wir sind Chrissy und Marlene. Guten Morgen zusammen.
1: Guten Morgen zusammen. Und Hannes spricht jetzt über gute Freunde, wie ich finde, sehr, sehr wichtig.
0: Na klar.
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3: Was wäre das Leben ohne beste Freunde, oder? Brother from another mother, sister from another mister. Ist das nicht seltsam, dass es Menschen gibt, die wir treffen und die Familie sind, ohne Familie zu sein? Mein bester Kumpel, der ist 1:1 wie ich, nur komplett anders. Der ist zum Beispiel riesig groß, aber mega schlank. Ey, wenn der über die Straße geht, verschwindet der hinter einer Laterne, guckt aber oben drüber. Ey, der Junge lebt in 3 Klimazonen. Da, wo ich Kopfschmerzen hab, hat der Bauchschmerzen. Der ist so groß, dem passen gar keine normalen Klamotten. Ja, deswegen kauft er immer bei so einem Label ein für große, schlanke Männer. Das heißt Giraffe. Ist echt wahr. Ja, gibt's auch für kleine Dicke, da heißt das Happy Hippo, aber das ist ein anderes Thema. Ich würde sagen, wir rufen heute alle mal unsere besten Freunde an und sagen einfach mal Danke. Denn verdient haben sie es. Ne? Und immer dran denken, Freunde sind wie Sterne. Man sieht sie nicht immer, aber sie sind immer da. Okay, ich merke selbst, der war einer zu viel.
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0: ist neu von Tampa City. Self-Aware am Montagmorgen. Chrissy und Madeline sind hier. Und was noch neu ist und einzigartig auch in Deutschland, habe ich gesehen, ein Erdbeer-Drive-In gibt es seit kurzem im Emsland, nebenan in Niedersachsen. Ja. Und ich sag euch, die Leute drehen durch, ne? Lange Autoschlangen, teilweise kommen viele von weit her, nur um sich Erdbeeren vom Auto herauszubestellen, ja? Gott. Es gibt aber auch Spaghetti-Eis und Erdbeermilchshakes. Auch bei TikTok geht der Drive-In viral. Wahnsinn.
1: Ja, als gäbe es keine Erdbeeren im Supermarkt oder einfach an Ständen, ne? Das ist wirklich der Wahnsinn. Was bräuchtest du für ein Drive-In, wenn du dir einen aussuchen könntest? Hast du eine Idee?
0: Hundeleckerlis wäre ganz cool, oder?
1: Auch eine schöne Idee. Ich persönlich esse sie nicht so gerne. Aber, aber hier Thema Spaghetti-Eis und Erdbeermilchshakes. So ein Drive-In an Eisdiele, das wäre mal praktisch, oder?
0: Ja.
1: Würde ich auch gerne nehmen. Vielleicht mag das ja mal wer umsetzen. Vielleicht hat jemand Platz vor seiner Eisdiele und kann dann noch so eine Spur drumherum ziehen. Und ihr, wenn ihr euch so ein Drive-In aussuchen könntet, welchen würdet ihr nehmen? Meldet euch gerne mal bei uns auf der Studio-Hotline 08000 920 920.

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1: Mit Marc Weiß. Schönen guten Morgen. Dass die Europäer Russland zu Friedensverhandlungen mit der Ukraine aufrufen, ist nicht neu, wohl aber die Ausgangslage. Von einem totalen Rückzug Russlands aus der Ukraine ist inzwischen nicht mehr die Rede. Ausgangspunkt für eine sofortige Waffenruhe und weitere Verhandlungen soll stattdessen der aktuelle Frontverlauf sein. So steht es in einer Erklärung, die Kanzler Merz, Frankreichs Präsident Macron und der britische Premier Starmer und der ukrainische Präsident Zelensky nach einem Treffen in London veröffentlicht haben. Mehr Infos von Christian Böder aus dem News-Team.
2: In ihrer Erklärung nennen die Staatsmänner 5 Voraussetzungen für einen, wie sie sagen, gerechten und dauerhaften Frieden in der Ukraine. Erstens, die klare Ansage, dass Grenzen nicht mit Gewalt verschoben werden können. Zweitens, die Ukraine hat das Recht, ihre eigenen Sicherheitsvorkehrungen und Bündnisse zu wählen. Außerdem soll die Ukraine rechtsverbindliche Sicherheitsgarantien bekommen, wenn eine Waffenruhe in Kraft tritt. Das bedeutet auch den Einsatz einer multinationalen Friedenstruppe. Russland muss außerdem die Ukraine für die durch den Krieg verursachten Schäden abfinden. Erst dann werden die Europäer die russischen Vermögenswerte wieder locker machen, die seit Kriegsbeginn in der EU eingefroren sind. Es geht um rund 210 Milliarden Euro der russischen Zentralbank. Und die europäischen Sicherheitsinteressen müssten in jedem Abkommen gewahrt werden.
1: Christian Böder mit Infos, vielen Dank. Und jetzt die weiteren Themen in der Zusammenfassung. Leider ist auch in dem anderen großen Konflikt, dem Iran-Krieg, gerade keine Entspannung in Sicht. Im Gegenteil, Israel meldet einen Raketenbeschuss aus dem Jemen. Dort operiert die vom Iran unterstützte islamistische Houthi-Miliz. Vorher hatte Israel den Iran aus der Luft angegriffen. Wiederum davor hatte der Iran Raketen auf Israel gefeuert. Nach dem tödlichen Einsturz eines Hauses im sächsischen Görlitz sind 2 mutmaßliche Metalldiebe festgenommen worden. Sie stehen im Verdacht, die Rohrleitungen im Gebäude beschädigt und manipuliert und damit die Gasexplosion verursacht zu haben. Bei dem Unglück waren 3 Menschen ums Leben gekommen. Nach dem knapp gewonnenen Testspiel in Chicago am Wochenende bezieht die deutsche Fußballnationalmannschaft heute ihr WM-Quartier. Das liegt in Winston-Salem im US-Bundesstaat North Carolina. Aktuell beschäftigt die Fußballwelt aber ein anderes Thema. Der dänische Nationalspieler Christian Eriksen ist am Abend während des Länderspiels gegen die Ukraine erneut auf dem Spielfeld zusammengebrochen. Sofort eilten Ärzte und Betreuer zu ihm. Die Begegnung wurde daraufhin abgebrochen. Nach Angaben des dänischen Fußballverbandes war Eriksen später aber wieder bei Bewusstsein und den Umständen entsprechend wohlauf. Eriksen war bei der EM vor 5 Jahren schon einmal mit einem Herzstillstand auf dem Platz zusammengebrochen. Danach bekam er einen Defibrillator eingesetzt und setzte seine Profikarriere fort, zuletzt beim VfL Wolfsburg. Und das waren die Nachrichten mit Marc Weiß.
3: Dankeschön. Das Wetter rund um Bieren und Wirde gar nicht mal so übel. Also fast überall sonnig heute Morgen im schönsten Kreis der Welt. Im Laufe des Tages kommen auch immer mehr ein paar Wolken dazu. Es bleibt aber erstmal schön und vor allem mild mit 22 Grad. Erst heute Abend gibt es dann hier und da etwas Regen. Ab morgen gibt es ein bisschen mehr Regen. Das müssen wir auf jeden Fall mit einplanen. Es wird aber auch mal schön. Ein bisschen windig auch noch dazu bei 17 Grad. Und am Mittwoch wechselhaft mal Sonne und auch mal Regen. Und wir bleiben bei 17 Grad.
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4: 7:03, jetzt für euch der schnellste Verkehrs- und Blitzerservice für die ganze Region. Es wird wieder ein bisschen voller in Petershagen rund um die Weserbrücke auf der L770. Müsst ihr gerade in beide Richtungen gut 5 Minuten mehr einplanen. In Herford, da hakt es auch ein bisschen auf der Umgehungsstraße, da im Bereich der Klärwerkkreuzung kommt 5 Minuten oben drauf. Und wenn ihr von Herford nach Bielefeld fahrt über die B61, plant da auch mal so 5 Minuten mehr ein. Dann noch eine wichtige Meldung für gleich ab 8 Uhr. Da wird nämlich der Weser-Auentunnel gesperrt. Von Porta Westfalica in Richtung Minden. Zwischen 8 und 17 Uhr geht es da nicht durch. Umleitungen sind dann ausgeschildert. Damit geblitzt bei uns an der A30 Richtung Osnabrück, kurz vor dem Hahnkamm-Tunnel in Herford, Elverdisser Straße und Senderstraße, in Minden Königstraße und in Rödinghausen, da wird an der Bruchmühlener Straße geblitzt. Habt ihr mehr von unterwegs? Dann klingelt einmal durch. 08000 920 920. Gute Fahrt euch.
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4: Was ist das bitte für ein Start in die neue Woche? Die Sonne ist da, Chrissy ist da, Madeline ist da. Ja. Wir sind endlich wieder vereint, wir beiden. Erst hatte ich ja Urlaub, dann du. Ich glaube, so lange waren wir noch nie ohne einander. Wie ging es dir damit so?
3: Ganz gut. Nein. Also ich habe euch wirklich alle vermisst und freue mich jetzt auch wieder, mit euch allen zusammen in den Tag zu starten. Und weißt du, was das Schönste ist? Morgens ist es ja schon sehr früh hell. Ne?
4: Oh ja.
3: Wie schnell sich das innerhalb von ein paar Tagen, Wochen geändert hat.
4: Heftig,
3: also
4: ne?
3: Da muss ich noch nicht mal die Taschenlampe wieder rausholen. Also es ist herrlich morgens.
4: Ich bin dann auch mal gleich viel wacher, wenn ich sehe, das ist draußen schon ein bisschen hell.
3: Ja.
4: Das ist perfekt zum Wachwerden. Falls ihr da noch so ein bisschen Nachhilfe braucht, spielen wir euch die Hits im besten Mix. Ordinary von Alex Warren haben wir jetzt für euch.
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0: Jetzt ist es wirklich nicht mehr lange. 3 Tage noch, dann geht's endlich los. Die Fußball-WM 2026 in den USA, Mexiko und Kanada. Und mit uns entgeht euch natürlich rein gar nichts.
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2: Wir halten euch natürlich bis Mitte Juli, bis nach dem Finale auf dem Laufenden, verraten euch, was auf und natürlich auch neben dem Platz passiert. Ne? Aber gerade auf dem Platz könnten bei dieser WM andere Dinge passieren als bei denen davor. Es gibt nämlich neue Regeln. Doppelt wach WM-Reporter Leo Arrigi. Was ändert sich denn?
3: Ja, fangen wir mal bei den Auseinandersetzungen an.
2: Ja?
3: Da dürfen Spieler jetzt nicht mehr Mund oder Gesicht mit dem Trikot verdecken, sonst droht Rot. Damit sollen Beleidigungen oder rassistische Sprüche eben nicht mehr versteckt werden können. Rot gibt's auch, wenn Spieler aus Protest geschlossen das Feld verlassen oder dazu angestiftet werden, zum Beispiel vom Trainer. Gab's tatsächlich so auch schon im Finale des Afrika-Cups dieses Jahr. Wobei sich diese Regel mir jetzt auch noch nicht zu 100% erklärt, weil wenn eh alle vom Feld gehen, ja, dann bringt Rot auch nicht mehr so viel.
0: Ja, im Idealfall wird die Regel einfach nicht angewendet.
2: Ja, so sieht's aus. Ein Aufreger bei Fans ist ja auch oft das Spielen auf Zeit.
3: Oh ja.
2: Ne? Da hat sich die FIFA aber auch was gegen überlegt.
3: Ja, ganz genau. Torhüter haben bei Abschlägen und Abwürfen nur noch 5 Sekunden. Trödeln sie länger, dann gibt's eine Ecke für den Gegner. Bei Auswechslung, da gibt's auch eine neue Regel. Da muss der Spieler nämlich innerhalb von 10 Sekunden runter vom Feld sein. Ansonsten darf der neue Spieler erst nach mindestens einer Minute wieder aufs Feld. Bisschen kompliziert, muss man kurz sacken lassen. Und wer behandelt wird, der muss jetzt ebenfalls mindestens eine Minute draußen bleiben.
0: Ja, ich finde, das klingt erstmal alles ganz fair. Schauen wir mal, ob das auch alles so umgesetzt wird. Donnerstag haben wir die erste Gelegenheit dazu. Da ist nämlich das Eröffnungsspiel Mexiko gegen Südafrika. Anpfiff um 21 Uhr läuft im ZDF.
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0: I Believe von Kamrat. Gleich 20 nach 7 am Montag. Christian Madlin, wir zwei sind bei euch.
1: Guten Morgen.
0: Guten Morgen. Mit neuer Musik. Und zwar von zwei richtig, richtig tollen Frauen. Da hätte ich allerdings nie gedacht, dass die mal zueinander finden, zusammenkommen im Studio und eine Platte aufnehmen. Mhm. Und zwar Madonna und Sabrina Carpenter. Jahre liegen zwischen den beiden. So ein bisschen wie Mama und Tochter, oder?
1: Ja, Oma und Enkelin, passt ja auch schon besser, so, ne? Ja. Hier sind die beiden. Bring Your Love gibt's jetzt für euch.
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0: Birds of a Feather von Billie Eilish. So klingt euer Montagmorgen. Schön, dass ihr dabei seid. Jetzt gibt's erstmal die wichtigsten Infos der Stunde.
1: Matthias Duda ist nämlich bei uns mit den News. Wir haben es 7:30.
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1: Einen schönen guten Morgen. Schnell und unkompliziert zum Ausbildungsplatz. Das versprechen die Industrie- und Handelskammern, die Handwerkskammer und die Arbeitsagenturen bei uns in der Region. Sie wollen Unternehmen und junge Menschen zusammenbringen. Morgen organisieren sie ein Azubi-Speed-Dating an 5 Standorten in OWL, unter anderem im Mindener Preußenmuseum. Wer noch einen Ausbildungsplatz für dieses Jahr sucht, kann dabei direkt vor Ort mit Arbeitgebern in Kontakt kommen. Im vergangenen Jahr haben mehr als 1500 junge Menschen und 220 Unternehmen in OWL das Azubi-Speed-Dating genutzt. Auch in diesem Jahr rechnen die Kammern mit großem Interesse. Der Weser-Auentunnel in Porta Westfalica wird gereinigt. Das wird aller Voraussicht nach für Behinderung sorgen. Denn wegen der Arbeiten ist die Röhre in Richtung Minden heute von etwa 8 bis 17 Uhr gesperrt. Der Verkehr wird laut Straßen-NRW über die Porta-Straße, die Kreisstraße, die Porta-Allee und die B65 umgeleitet. Morgen ist dann die Gegenrichtung dran, es gelten die gleichen Uhrzeiten. GWD Minden muss den Gang in Liga 2 antreten. Im entscheidenden Duell gegen Leipzig unterlagen die Mindener gestern auswärts mit 25:26. Ein Tor hat gefehlt, um den Abstieg doch noch abzuwenden. Denn ein Punkt hätte gereicht, weil Konkurrent Wetzlar sein Spiel gegen Magdeburg ebenfalls verlor. Das Team bleibt aber jetzt wegen des besseren Torverhältnisses erstklassig. Unterdessen hat der TuS N. Lübbecke die Saison in Liga 2 mit dem 8. Platz beendet. Zum Abschluss gab es einen 38:33 Sieg gegen Oppenweiler Backnang.
0: Dankeschön, Matthias. Ja, fast überall geht sonnig in die neue Woche. So ein paar Wolken sind auch mit dabei, die sind aber wirklich harmlos. Und dann gibt es später rund 22 Grad. Heute Abend stellenweise hier und da mit Regen. Morgen öfter mal Regen, es lockert aber auch immer mal wieder auf. Und am Mittwoch auch wechselhaft alles dabei. Mal Sonne, aber auch ein paar Tropfen bei um die 17 Grad.
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1: Es ist kurz nach 7:30 und ihr braucht ein bisschen Geduld. Auf der B482 in Porta Westfalica, wenn ihr auf die A2 fahren wollt, da braucht ihr gerade eine Viertelstunde länger. Dann hakt es auch wieder in Petershagen. Auf der L770 vor der Weserbrücke seid ihr in beide Richtungen gerade 15 Minuten länger unterwegs. Und in Herford, da braucht ihr ein bisschen Geduld. Auf der Umgehungsstraße, kurz vor der Abfahrt Filmbruchstraße, braucht ihr 5 Minuten länger. Dann nochmal der Hinweis für den Weser-Auentunnel in Minden. Der wird nämlich gleich um 8 gesperrt, und zwar zwischen Porta Westfalica und Minden, also in Fahrtrichtung Minden. Da sind Reinigungsarbeiten angesagt. Ihr könnt euch schon mal merken, morgen dann in der Gegenrichtung. So lange sind dann Umleitungen für euch ausgeschildert. Dann wird bei uns geblitzt an der A30 Richtung Osnabrück, kurz vor dem Hahnkammtunnel. In Herford, Elverdisser Straße und Senderstraße. In Minden, Königstraße und Erbeweg. Und in Rödinghausen an der Bruchmühlener Straße. Habt ihr noch was? Klingelt durch. 08000 920 920. Gute Fahrt euch.
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1: Ja, guten Morgen zusammen.
0: Guten Morgen.
1: Ihr kennt bestimmt schon Hobby-Dogging. Also Gassi gehen ohne Hund, nur mit so einer leeren Leine.
0: Ja.
1: Dann gibt es ja Hobby-Horsing. Kennt ihr auch, ne? Reiten ohne Pferd, quasi auf so einem Besenstiel, so Voltigieren oder Dressur oder sowas. Und jetzt gerade geht ein Spielmannzug aus Nordrup in Niedersachsen mit einem Video viral. Die haben nämlich das Hobby-Marching erfunden.
0: Ja, das bedeutet Spielmannzug ohne Instrumente und klingt so.
3: Im Gleichschritt ohne Locke Marsch!
0: Ich find's mega.
1: Ja, hat was, ne?
0: Ja, der Spielmannzug hat auch mehr Likes als Einwohner in Nordrup mittlerweile.
1: Ja, und dank denen wissen wir jetzt auch, was wir zwei machen, falls die Musik mal ausfällt und nur noch die Mikrofone angehen bei uns, oder?
0: Ich weiß nicht.
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0: Roxette, The Look, 20 vor 8. Langsam kribbelt's, oder?
1: Oh ja.
0: Ja, guten Morgen, Chrissy Martin sind bei euch. Donnerstagabend geht's ja endlich los. Die Fußball-WM in den USA, Kanada und Mexiko startet und dein Grinsen wird auch immer breiter.
1: Ja, ich hab Bock.
0: Ja. Wir Deutschen müssen uns aber noch bis Sonntag gedulden, dann starten wir ja erst ins Turnier gegen Curaçao.
1: Ja, und je nach Ausgang des Spiels habe ich mir überlegt, ich komme Montag mit Trikot zur Arbeit.
0: Ja.
1: Also wenn wir gewinnen, ne? Ich glaube, wir dürfen das, oder? Unser Chef ist da ja entspannt.
0: Das stimmt.
1: Der Arbeitgeberverband, der hat zum Start der WM aber so ein paar Sachen mal klargestellt. Trikot ist nämlich nicht pauschal erlaubt, also in Jobs mit Kundenkontakt zum Beispiel oder repräsentativen Aufgaben, da kann es verboten werden. Oder natürlich, wenn Schutzkleidung getragen wird. Ne? Also wenn so ein Feuerwehrmann nur mit Trikot ins brennende Haus läuft, ist ungünstig.
0: Ja,
1: ne?
0: Ja. Was ist eigentlich mit Schmücken im Büro? Fahnen aufhängen, Spielpläne, sowas halt?
1: Müssen wir auch einen Chef fragen.
0: Ja.
1: Macht dann natürlich auch einen Unterschied, ob die geschmückten Räume für Kunden oder nur für Arbeitnehmer zugänglich sind. Und Schmücken während der Arbeitszeit, das kann auch verboten werden.
0: Okay, verstehe ich. Also, Chef entscheidet, vielleicht warten wir auch erst die Vorrunde ab, oder? Nicht, dass wir in 2 Wochen direkt wieder alles abschmücken können.
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Kurze Erinnerung an alle, die von Bad Oeynhausen nach Minden wollen heute Morgen. Der Weser-Auentunnel, der wird gleich ab 8 Uhr gesperrt wegen Reinigungsarbeiten. Das heißt, ihr kommt da nicht durch. Die Umleitung führt über die Porterstraße, Kreisstraße, Porterallee und dann die B65. Morgen dann übrigens umgekehrt. Könnt ihr euch schon mal merken, da wird die Röhre von Minden nach Porter gesperrt. Und Bon Jovi spielen wir euch jetzt mit Always. Guten Morgen.

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1: Mit Ralf Bosse. Hassan Ouedraogo ist als erster Spieler im WM-Quartier der deutschen Nationalmannschaft in Winston-Salem eingetroffen. Der 20-Jährige wurde von Bundestrainer Julian Nagelsmann kurzfristig nachnominiert und ersetzt den verletzten Lennart Karl. Ouedraogo soll bereits am ersten öffentlichen Training heute teilnehmen. Für den Ex-Schalker ist es die bislang größte Station seiner Karriere. Die übrigen Nationalspieler werden in den kommenden Stunden im Teamhotel erwartet.
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2: Mit Marc Weiß. Schönen guten Morgen. Im Nahen und im Mittleren Osten eskaliert die Lage weiter. Allerdings sind dieses Mal nicht die Vereinigten Staaten in die Kämpfe verwickelt, sondern Israel. Auslöser des gegenseitigen Beschusses waren gestern zwei Raketensalven in kurzer Folge, die der Iran auf israelisches Gebiet gefeuert hatte. Es war der erste Angriff dieser Art seit Beginn der Waffenruhe im April. Weitere Einzelheiten von Christian Böder.
3: Israel hatte sich in den vergangenen Wochen aus den Angriffen des US-Militärs und der iranischen Revolutionsgarden weitgehend rausgehalten und sich stattdessen darauf konzentriert, wieder Ziele der Hisbollah-Miliz im Südlibanon anzugreifen. Die Hisbollah wird allerdings vom Iran unterstützt, was schließlich Teheran dazu bewegte, Israel zu beschießen. Zur Begründung hieß es, die Waffenruhe im Irankrieg sei so ausgehandelt worden, dass der Konflikt an allen Fronten eingestellt werden müsse. Israel habe mit seinen Angriffen aber alle roten Linien überschritten. Als Reaktion darauf schloss Israel alle Grenzübergänge in den Gazastreifen und greift seit dem frühen Morgen immer wieder im Iran aus der Luft an. Nach Armeeangaben sind es rein militärische Ziele im Westen und im Zentrum des Landes. Das iranische Staatsfernsehen zeigte Bilder von Explosionen in mehreren großen Städten. Zwischenzeitlich mischten sich auch die pro-iranischen Houthi-Milizen im Jemen ein, die eine Rakete auf Israel abschossen, die allerdings abgefangen wurde.
2: Christian Böder aus dem News-Team mit Infos. Vielen Dank und jetzt die weiteren Themen in der Zusammenfassung. Nach dem schweren Erdbeben vor der Südküste der Philippinen hat das US-Tsunami-Warnzentrum seine Tsunami-Warnung aufgehoben. Die Behörde hatte vor bis zu 3 Meter hohen Wellen gewarnt, die gab es zum Glück nicht. Das Beben hatte eine Stärke von 7,8. Am Flughafen München ist der Flugverkehr heute Morgen ohne größere Probleme wieder gestartet. Aktuell gäbe es keine Störungen mehr, sagte ein Sprecher. Gestern Abend hatte es einen Feueralarm im Tower gegeben. Daraufhin wurde der Flugbetrieb für 2 Stunden eingestellt. Ursache des Alarms war ein Defekt in einem Lüfter. Alexander Zverev hat das Finale der French Open und damit den ersten Grand-Slam-Titel seiner Karriere gewonnen. Der 29-jährige Tennisprofi setzte sich gegen den Italiener Flavio Cobolli in 5 Sätzen durch. Die Polizei im brandenburgischen Oranienburg hat eine ungewöhnliche Autofahrt beendet. Ein 11-Jähriger saß am Steuer und war auf dem Weg zur nächsten Tankstelle. Zeugen hatten die Polizei gerufen und einen Minderjährigen am Steuer eines Autos gemeldet. Auf dem Beifahrersitz saß der Vater des Kindes. Der Mann wollte nicht fahren, weil er schon betrunken war und überließ das dann seinem Sohn. An der Tankstelle sollte er laut Polizei weitere Flaschen für den Vater kaufen. Gegen den 36-Jährigen wurde ein Strafverfahren eingeleitet. Und das waren die Nachrichten mit Marc Weiß.
4: Danke dir. Ja, so richtig sommerlich ist es zwar noch nicht, aber zumindest ist die Sonne heute Morgen schon mal mit dabei. Fast überall. Ein paar Wolken sind auch noch am Start und heute Abend gibt es erst Regen. Bis dahin aber schön und das bei rund 22 Grad. Morgen müssen wir dann doch wieder mit dem einen oder anderen Schauer rechnen. Bei 17 Grad. Mittwoch auch so ein Mix aus allem. Sonne, Wolken, Regen und dann auch wieder 17 Grad hier bei uns.
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5: 8:03, jetzt für euch der schnellste Verkehrs- und Blitzerservice für die ganze Region. Der Weser-Auen-Tunnel von Porta Westfalica in Richtung Minden ist jetzt gesperrt bis 17 Uhr wegen Reinigungsarbeiten. So lange kommt ihr da nicht durch. Umleitungen sind ausgeschildert für euch. Und ihr braucht auch Geduld in Petershagen heute Morgen. Die L770 vor der Weserbrücke seid ihr in beide Richtungen 20 Minuten länger unterwegs. Und die 20 Minuten braucht ihr auch auf der B482 in Porta Westfalica, wenn ihr da auf die A2 fahren wollt. Dann hakt es auch ein bisschen in Minden, wenn ihr in die Birne reinfahren wollt, weil die Ringstraße ja gesperrt ist. Ihr müsst da auch so 15 Minuten mehr einplanen heute Morgen. In Herford, da hakt es auf der Umgehungsstraße, Abfahrt Füllenbruchstraße Richtung Klärwerkkreuzung, seid ihr auch so 10 Minuten länger unterwegs. Und 10 Minuten braucht ihr auch länger, wenn ihr von Herford nach Bielefeld rein wollt, über die B61. Dann wird bei uns geblitzt an der A30 in Richtung Osnabrück, kurz vor dem Hahnkammtunnel. In Herford, Elverdisser Straße und Senderstraße, Minden, Erbeweg und Königstraße und Rödinghausen, Bruchmühlener Straße. Habt da noch was? Klingelt durch. 08000 920 920. Gute Fahrt euch.
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4: Ist das schön, wieder hier zu sein. Guten Morgen.
5: Guten Morgen.
4: Ich war mal ganz kurz im Urlaub und bin jetzt wieder zurück. Und ich freue mich auf euch alle, auch auf dich, Chrissy.
5: Sehr schön.
4: Hast du mich eigentlich so ein bisschen vermisst?
5: Nur ein bisschen. Nein, Quatsch. Schon sehr. Weil wir haben uns ja echt so lange nicht gesehen.
4: Ja.
5: Erst hatte ich Urlaub, dann hattest du Urlaub. Ich finde, du hast dich verändert.
4: Ach,
5: bist du gewachsen
4: jetzt.
5: So ein bisschen?
4: Ach, Quatsch. Nein, wir sind auf jeden Fall wieder vereint. Freuen uns, dass wir mit euch zusammen in die neue Woche starten können. Und jetzt erstmal schön wach werden. Zweiten Kaffee des Tages trinken wir auch noch zusammen und die Hits im besten Mix, die hören wir auch zusammen. Sixpence, None the Richer, Kiss Me, Guten Morgen.
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0: Cyrus mit Flowers. Da sind wir endlich wieder gemeinsam. Chrissy und Lin sind wir zwei. Guten Morgen zusammen.
1: Morgen.
0: Beide aus dem Urlaub zurück, beide ausgecheckt aus den Hotels.
1: Mhm.
0: Während andere heute einchecken, nämlich unsere Nationalmannschaft. Heute geht's von Chicago, wo Samstag ja noch gespielt wurde, nach Winston-Salem in die offizielle WM-Unterkunft der Deutschen.
1: Genau, es geht ins Graylin Estate Hotel und das sieht fast schon märchenhaft aus. So ein bisschen wie Hogwarts, ne? So
0: cool.
1: Das Schloss aus Harry Potter, so mit, aus ganz groben Stein gebaut. Da ist auch so ein Türmchen, da rankt sich so Efeu hoch, das sieht richtig schön aus. Das hat ein US-Tabakunternehmer bauen lassen, vor rund 100 Jahren das Teil. Wenn Mario Basler das hört, der nominiert sich selber nach und fängt wahrscheinlich an, Dachböden und Keller nach Kippen abzusuchen in dem Hotel. Aber es sieht wirklich richtig, richtig gemütlich aus und ist total schön. Und da werden die Jungs vom Bundestrainer Nagelsmann sich ganz bestimmt wohlfühlen, bin
0: das,
1: ich mir sicher.
0: Das hoffen wir doch auch mal, ne? Dass die Jungs bis Mitte Juli gebucht haben und auch erst nach dem Finale auschecken müssen.
1: Als Weltmeister.
0: Oder? Ja. The Killers, Mr. Brightside, jetzt für euren Montagmorgen.

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0: Chrissy und Nadine sind hier. Guten Morgen am Montag.
1: Morgen.
0: Wir beide als Portaner finden ja, das Stadtfest in Porta Westfalica gehört im Sommer doch einfach dazu,
1: ja,
0: oder?
1: Ja, klar. Also selbst wenn ich es nicht hinschaffe, ich kann es immer hören bei mir. Und ich freue mich immer, dass was los ist bei uns. Das Ding ist, es ist ja wirklich immer eine Menge Arbeit und es gibt eine Menge Herausforderungen. Jörg Schröder vom Stadtfestverein Porta, ihr steht vor großen Problemen, ne?
2: Wir haben 2025 einen Verlust von 8.000 Euro gemacht und haben noch 16.000 auf der hohen Kante. Mhm. Wenn das jetzt in diesem Jahr so weitergeht, stehen wir mit unserem fünfköpfigen Vorstand und unseren Vereinen vor der Frage, können wir uns 2027 noch das nächste Stadtfest leisten? Das ist die Frage, um die es geht. Das Stadtfest kostet uns jedes Jahr 71.000 Euro und die müssen wir zusammenkriegen. Bricht da mal ein Sponsor weg oder mehrere, steht gleich das ganze Fest auf der Kippe.
1: Aber ihr habt ja einen Plan, ne?
2: Wir haben da eine Spendenaktion gemacht. Da sind wir auf die Unterstützung aller Portaner, die sich ums Stadtfest kümmern und die mit dem verbunden sind, angewiesen. Und die ersten Tage sind sehr ermutigend. Wir haben tolle Rückmeldungen erhalten und merken, wie breit das Stadtfest in den Herzen der Portanerinnen und Portaner verwurzelt ist.
0: Tja, das sehr ist schön. Schon, ne? Damit das Stadtfest also auch in Zukunft stattfinden kann, braucht es natürlich auch Menschen, die mit anpacken und den Verein unterstützen. Den Link zu der Spendenaktion findet ihr bei uns im Netz. Knapp 2.700 Euro sind zusammengekommen. Zwischen 8.000 sollen es aber noch werden.
1: Dann mal ran.

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0: Das ist Dido mit White Flag. Euch einen schönen Montagmorgen. Grüße zu euch auf die Arbeit. Und jetzt bringen wir euch erstmal auf den neuesten Stand der Dinge.
1: Matthias Duda ist bei uns. Hier sind die News. Wir haben es 8:30.
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1: Einen schönen guten Morgen. Bei zwei größeren Verkehrsunfällen sind am Wochenende mehrere Menschen teils schwer verletzt worden. Samstagnachmittag war ein Auto auf der B239 in Lübbecke von der Fahrbahn abgekommen und gegen einen Baum geprallt. Der 84-jährige Fahrer und sein 83 Jahre alter Beifahrer kamen ins Krankenhaus. Drei Menschen wurden am Freitagabend in Petershagen schwer verletzt. Eine Autofahrerin aus Herford wollte die B482 in Dören überqueren. Im Kreuzungsbereich Lockumerstraße-Seelenfelder Straße übersah die 49-Jährige dabei offenbar einen VW-Transporter, der Vorfahrt hatte. Die Frau, ihr Beifahrer und der Fahrer des Transporters wurden ins Klinikum gebracht. Die Industrie- und Handelskammern, die Handwerkskammer und die Arbeitsagenturen bei uns in der Region wollen Unternehmen und junge Menschen zusammenbringen. Morgen organisieren sie ein Azubi-Speed-Dating an 5 Standorten in OWL, unter anderem im Mindener Preußen-Museum. Wer noch einen Ausbildungsplatz für dieses Jahr sucht, kann dabei ganz unkompliziert mit Arbeitgebern in Kontakt kommen. Im vergangenen Jahr haben mehr als 1500 junge Menschen und 220 Unternehmen in OWL das Azubi-Speed-Dating genutzt. Die Minden Wolves warten weiter auf einen Sieg. Der Aufsteiger hat sein Heimspiel in der zweiten American Football Liga gegen die Langenfeld Longhorns verloren. Das Keller-Duell im Weserstadion endete 12:14. Mindens Head Coach Phil Gamble und sein Team hatten sich mehr erhofft. Die Niederlage gegen die ebenfalls bislang sieglosen Gäste sei vermeidbar und unnötig gewesen, sagte Gamble hinterher.
0: Matthias, danke dir für die Infos. Das Wetter für euch an diesem Montag, heute wird es wirklich ganz schön an Werra und Weser. Tagsüber mit Sonne und Wolken. Erst heute Abend gibt es hier und da etwas Regen. Bis dahin aber schön und vor allem mild mit 22 Grad zwischen Lade und Pöttinghausen. Morgen kommen dann doch wieder ein paar mehr Schauer dazu. Der Mittwoch wird auch eher wechselhaft bei um die 17 Grad.
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1: Es ist kurz nach 8:30 und es ist ein bisschen voller. Auf der Weserbrücke in Petershagen, auf der L770, die ist ja halbseitig gesperrt, dauert deshalb in beide Richtungen gerade so 15 Minuten länger. Dann dauert es länger auf der B482 im Porta Westfalica, wenn ihr auf die A2 fahren wollt. Da kommt 10 Minuten oben drauf. Und dann ist auch ein bisschen mehr los in Porta auf der Weserbrücke, wenn ihr von Horsberge nach Barkhausen rüberfahren wollt, weil der Weser-Auentunnel jetzt gesperrt ist und auch noch bis 17 Uhr heute Nachmittag gesperrt bleibt wegen Reinigungsarbeiten. Staut es sich da 5 Minuten, dauert es länger auf der Weserbrücke und auf der Porterstraße braucht ihr deshalb auch ein bisschen länger. Damit geblitzt bei uns an der A30 in Bad Oeynhausen Richtung Osnabrück kurz vorm Hahnenkammtunnel, Herford, Elverdisser Straße und Senderstraße, dann in Kirchlengern an der Klosterbauerschafter Straße, in Minden am Erbeweg und an der Königstraße und Rödinghausen, Bruchmühlener Straße. Habt ihr mehr? Klingelt durch 08000 920 920. Gute Fahrt euch.
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0: Guten Morgen zusammen.
1: Morgen.
0: Krasse Geschichte von einem Paderborner, der jetzt am Wochenende einmal um die Insel Helgoland geschwommen ist.
1: Heftig.
0: Gut 3 Stunden hat er dafür gebraucht.
1: Ja.
0: Ne? Der macht wohl öfter mal solche extremen Schwimmsachen. Wasser war richtig kalt, 12 Grad.
1: Boah.
0: Zwischendurch hat er die Arme auch nicht mehr gespürt. Ne? Aber er hat wirklich durchgezogen und ist die 10 Kilometer um die Insel geschwommen. Wirklich Respekt.
1: Ja, Respekt auch von uns beiden. Aber Tipp fürs nächste Mal, wenn das Wasser so kalt ist, da fahren bestimmt auch Boote um die Insel. Ne? Da soll er einfach nur eine Tour buchen.

0: Ed Sheeran, Eyes Closed, um gleich 8:45 am Montag. Guten Morgen zusammen. Das ist ein richtig schöner Hit, um sich in die neue Woche einzugrooven. Ne? Und wir sorgen auch heute Morgen an diesem Montag direkt für Gesprächsstoff gleich bei euch auf der Arbeit. Denn nebenan in Niedersachsen im Emsland hat ein Erdbeer-Drive-In aufgemacht. Mhm. Ja? Der erste in Deutschland. Und die Leute drehen tatsächlich durch lange Autoschlangen. Teilweise kommen viele von weit her, nur um sich Erdbeeren vom Auto heraus zu bestellen. Es gibt auch Spaghetti-Eis oder Erdbeermilchshakes. Und auch bei TikTok geht dieser Drive-In viral. Ich finde es Wahnsinn.
1: Als gäbe es keine Erdbeeren im Supermarkt oder an ganz normalen Ständen. Das ist echt heftig. Ne? Was bräuchtest du für einen Drive-In, wenn du dir so einen aussuchen könntest?
0: Oh, gute Frage. Ich fände Hundeleckerlis ganz cool.
1: Ja, schöne Idee. Ich persönlich mag die nicht so gerne. Ja. Aber eine Eisdiele mit Drive-In würde ich cool finden. Gibt es bestimmt auch schon irgendwo hier, glaube ich, noch nicht. Aber vielleicht mag das ja mal wer umsetzen. Würde ich sehr schön finden. Und ihr, wenn ihr euch einen aussuchen könntet, welchen Drive-In hättet ihr gerne? Meldet euch gerne mal ins Studio 08000 920 920.

0: Mit Friends, wir spielen euch die Hits im besten Mix. Schönen Montag euch, die Sonne scheint. So starten wir doch eigentlich am liebsten in die neue Woche.
1: Und mit der besten Comedy. Atze Schröder haben wir jetzt für euch.
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4: Ja, nee, ist klar.
5: Familienzuwachs im Hause Richards. Ja, Keith Richards ist Uropa geworden. Und für alle, die sich jetzt fragen, wer ist denn Keith Richards? Ja, das ist der Gitarrist von den Beatles. Ach nee, von den Stones. Ja, sicher. So, alle wach jetzt? Ja, war ein Spaß. Ich weiß natürlich, dass Keith Richards der Gitarrist der Stones war. Ja. Aber dass der auch mal ein Jahr bei den Backstreet Boys gespielt hat, wisst ihr nicht, ne? Ja, müsst ihr mal googeln. So, und dieser alte Sack ist mit seinen 82 Jahren nochmal Uropa geworden, weil seine Enkelin Ella eine kleine Luna bekommen hat. So, und was machst du jetzt als Uropa mit dem kleinen Köttel? Ja, Wasserrutsche mit Sicherheit nicht mehr. Ruckzuck sind die Dritten weg. Fahrradtour, ne, mit 82. Naja, wenn der Rest der Stones auf dem Bierbike mitradelt, warum nicht? Stimmt auf jeden Fall der Flüssigkeitshaushalt, ne? Am wahrscheinlichsten ist doch, dass Uropa Keith die kleine Luna irgendwann mit auf Tour nimmt. Ja, sicher. Irgendwer muss die Stones doch in die nächste Generation führen. Ja, Gitarren hat Opa genug im Schrank. Der fast 3000 soll er haben, ne? Dann holt er sich noch Bill und Tom von Tokyo Hotel dazu und schon rollen die Steine und der Rubel weiter. Merkt doch kein Mensch.
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2: Mit Marc Weiß. Schönen guten Morgen. Es klingt wie eine Nachricht aus dem Kalten Krieg. Die Atommächte der Welt rüsten immer weiter auf. Das meldet das Friedensforschungsinstitut SIPRI in seinem Jahresbericht. Wenn Staaten ihre Sicherheitspolitik immer stärker von Atomwaffen abhängig machten, dann steigere das nukleare Risiko erheblich, heißt es im Bericht. Aktuell gibt es 9 Länder auf der Welt, die über Atomwaffen verfügen. Aber auch in europäischen Staaten ohne eigene Atomwaffen wird immer mehr über die nukleare Teilhabe und Abschreckung diskutiert. Mehr zum Thema von Christian Böder.
3: Seit Ende des Kalten Krieges gehen die weltweiten Atomwaffenbestände zurück. Die SIPRI-Experten befürchten aber, dass sich dieser Trend in den kommenden Jahren umkehren wird. Die Demontage ausgemusterter Sprengköpfe wird immer langsamer. Neue Atomwaffen werden dagegen immer schneller stationiert. Die größten Arsenale besitzen weiter die USA und Russland mit zusammen über 80% aller militärisch nutzbaren Sprengköpfe weltweit. Ihre Bestände sind weitgehend stabil, aber sie werden umfassend modernisiert. Nach dem SIPRI-Bericht ist ein Faktor für die negative Entwicklung das Ende des sogenannten New START-Abkommens zwischen den USA und Russland. Der Vertrag zur Begrenzung strategischer Atomwaffen war im Februar ohne Nachfolgeregelung ausgelaufen. Andere Atommächte holen unterdessen auf. Vor allem China baut seine Atomsprengkopfbestände und Raketensilos rasant aus. Geht es so weiter, könnte die Volksrepublik bis 2030 mit den USA und Russland gleichziehen. Nach dem SIPRI-Bericht gibt es aktuell knapp 9.750 nutzbare Atomsprengköpfe. Davon sind rund 4.000 mehr oder weniger sofort einsatzfähig.
2: Christian Böder mit Infos, vielen Dank. Und jetzt die weiteren Themen im Überblick. Bei dem schweren Erdbeben auf den Philippinen sind nach Angaben verschiedener Behörden mindestens 15 Menschen gestorben. 129 weitere wurden verletzt, mindestens. Den befürchteten Tsunami gab es nicht. Die Warnung wurde inzwischen aufgehoben. Das Beben hatte eine Stärke von 7,8. Nach dem tödlichen Einsturz eines Hauses im sächsischen Görlitz sind zwei mutmaßliche Metalldiebe festgenommen worden. Sie werden verdächtigt, die Rohrleitungen im Gebäude beschädigt und manipuliert und damit die Gasexplosion verursacht zu haben. Bei dem Unglück waren 3 Menschen gestorben. Nach dem großflächigen Stromausfall in Reutlingen in Baden-Württemberg gibt es nach Angaben des Netzbetreibers Anzeichen für eine Brandstiftung. In einem Umspannwerk seien 3 Brandstellen gefunden worden, heißt es. Außerdem sei der Zaun beschädigt. Anfang des Jahres hatte ein Anschlag auf das Stromnetz von Berlin den Strom im Südwesten der Hauptstadt für mehrere Tage ausfallen lassen. Eine linksextreme Gruppe hatte sich dazu bekannt. In Reutlingen stehen die Ermittlungen noch ganz am Anfang. Aufgrund der Größenordnung sei inzwischen aber das LKA hinzugezogen worden, sagte ein Polizeisprecher. Aktuell haben rund 10.000 Haushalte in Reutlingen keinen Strom. Vorher waren es rund 20.000. Und das waren die Nachrichten mit Marc Weiß.
4: Danke dir. Das Wetter rund um Bieren und Bierde gar nicht mal so übel. Fast überall sonnig heute Morgen im schönsten Kreis der Welt. Im Laufe des Tages kommen immer mal wieder so ein paar Wolken dazu. Die tun aber nichts. Es ist mild mit 22 Grad und heute Abend gibt es hier und da ein bisschen Regen. Morgen wechselhaft. Regen ist dann auch wieder mit dabei, auch tagsüber und auch am Mittwoch Sonne, mal so ein paar Schauer und das bei rund 17 Grad.
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5: 9:03, jetzt für euch der schnellste Verkehrs- und Blitzerservice für die ganze Region. Es hakt ein bisschen auf der A2 in Richtung Dortmund zwischen Porta Westfalica und Bad Oeynhausen. Im Kreuz Bad Oeynhausen braucht ihr gerade so 5 Minuten mehr. Dann dauert es auch auf der L770 in Petershagen vor der halbseitig gesperrten Weserbrücke Richtung Espelkampf. Braucht ihr gerade 10 Minuten länger. Dann wird bei uns geblitzt an der A30 Richtung Osnabrück, kurz vor dem Hahnenkammtunnel, Herford, Elverdisser Straße und Senderstraße, in Kirchlengern an der Klosterbauerschafter Straße, in Minden am Erbeweg und an der Königstraße und in Rödinghausen, da wird an der Bruchmühlner Straße geblitzt. Habt ihr mehr von unterwegs? Dann klingelt einmal durch. 08000 920 920. Gute Fahrt euch!
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5: Was ist das für ein toller Start in die neue Woche?
4: Oh,
5: die
4: ja.
5: Sonne ist da, Chrissy ist da, Madeline ist da. Wir sind tatsächlich wieder beide, endlich wieder vereint. Ich hatte erst Urlaub, dann hattest du Urlaub. Ich glaube, so lange haben wir uns noch nie nicht gesehen,
4: das
5: oder?
4: Stimmt.
5: Wie ging es dir jetzt damit so lange?
4: Oh, ganz gut. Nein, ich habe euch wirklich alle vermisst und freue mich jetzt wieder, mit euch zusammen in den Tag zu starten. Und weißt du, was das Allerschönste ist? Alle Frühaufsteher wissen das. Morgens ist es schon sehr früh sehr hell, ne? Wie schnell sich das innerhalb von 2 Wochen ändern kann. Ich musste noch nicht mal mit der Handytaschenlampe raus. Ein Traum.
5: Man ist ja noch gleich viel wacher morgens. Ja. Wenn es draußen schon hell ist, das ist wirklich perfekt zu wach werden. Falls ihr noch so ein bisschen Nachhilfe braucht heute Morgen, spielen wir euch die Hits im besten Mix. Dante Thomas mit Miss California jetzt. Guten Morgen zusammen.
4: Morgen.

0: Das ist Runaway von Pink. Guten Morgen zusammen. Good Chris morning. Und Marlene sind wir zwei und es ist wirklich nicht mehr lang. 3 Tage noch, dann geht's endlich los. Die Fußball-WM 26 in USA, Mexiko und Kanada startet und mit uns entgeht euch natürlich überhaupt nichts.
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2: Wir halten euch natürlich bis Mitte Juli, bis nach dem Finale auf dem Laufenden, verraten euch, was auf und natürlich auch neben dem Platz passiert. Gerade auf dem Platz könnten bei dieser WM andere Dinge passieren als bei denen davor. Es gibt nämlich neue Regeln. Doppelt wach, WM-Reporter Leo Arrighi, was ändert sich denn?
3: Ja, fangen wir mal bei den Auseinandersetzungen an.
2: Ja?
3: Da dürfen Spieler jetzt nicht mehr Mund oder Gesicht mit dem Trikot verdecken, sonst droht Rot. Damit sollen Beleidigungen oder rassistische Sprüche eben nicht mehr versteckt werden können. Rot gibt's auch, wenn Spieler aus Protest geschlossen das Feld verlassen oder dazu angestiftet werden, zum Beispiel vom Trainer. Gab es tatsächlich so auch schon im Finale des Afrika-Cups dieses Jahr. Wobei sich diese Regel mir jetzt auch noch nicht zu 100% erklärt, weil wenn eh alle vom Feld gehen, ja, dann bringt Rot auch nicht mehr so viel.
0: Stimmt natürlich und im Idealfall wird die Regel einfach gar nicht angewendet, weil es nicht passiert.
2: Ja,
0: oder?
2: So sieht's aus. Ein Aufreger bei Fans ist ja oft das Spielen auf Zeit.
0: Oh ja? Ja,
2: da hat sich die FIFA auch was gegen überlegt.
3: Ja, ganz genau. Torhüter haben bei Abschlägen und Abwürfen nur noch 5 Sekunden. Trödeln sie länger, dann gibt es eine Ecke für den Gegner. Bei Auswechslung, da gibt es auch eine neue Regel. Da muss der Spieler nämlich innerhalb von 10 Sekunden runter vom Feld sein. Ansonsten darf der neue Spieler erst nach mindestens 1 Minute wieder aufs Feld. Bisschen kompliziert, muss man kurz sacken lassen. Und wer behandelt wird, der muss jetzt ebenfalls mindestens 1 Minute draußen bleiben.
0: Klingt erstmal alles fair, die neuen Regeln. Schauen wir mal, ob die auch so umgesetzt werden. Donnerstag haben wir die erste Gelegenheit dazu zu schauen. Das Eröffnungsspiel Mexiko gegen Südafrika. Anpfiff ist um 21 Uhr und das läuft im ZDF.
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0: Hit von Holly Humberstone. To Love Somebody um gleich 20 nach 9. Guten Morgen, Morgen zusammen. Vielleicht habt ihr das schon mitbekommen. Wir feiern dieses Jahr 35 Jahre Radiogeburtstag.
1: Ja.
0: Natürlich mit euch zusammen. Und eine Band feiert dieses Jahr auch einen großen Geburtstag. Und zwar 20-jähriges Bestehen von Marquez. Das sind die Jungs, die für Sommer im Radio sorgen.
1: Allerdings, die gehen immer, egal welches Wetter, wenn Marquez laufen bei uns, dann würden wir Kaffee am liebsten direkt gegen Cocktail tauschen.
0: Ja.
1: Ne? Hier sind sie jetzt für euch.
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0: Fassbäume, Wave, euch einen schönen Montag. Jetzt versorgen wir euch erstmal mit den wichtigsten Infos der Stunde.
1: Matthias Duda ist bei uns. Hier sind die News. Wir haben es 9:30.
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1: Einen schönen guten Morgen. Schnell und unkompliziert zum Ausbildungsplatz. Das versprechen die Industrie- und Handelskammern, die Handwerkskammer und die Arbeitsagenturen bei uns in der Region. Sie wollen Unternehmen und junge Menschen zusammenbringen. Morgen organisieren sie ein Azubi-Speed-Dating an 5 Standorten in OWL, unter anderem im Mindener Preußen-Museum. Wer noch einen Ausbildungsplatz für dieses Jahr sucht, kann dabei direkt vor Ort mit Arbeitgebern in Kontakt kommen. Im vergangenen Jahr haben mehr als 1500 junge Menschen und 220 Unternehmen in OWL das Azubi-Speed-Dating genutzt. Auch in diesem Jahr rechnen die Kammern mit großem Interesse. Der Weser-Auentunnel in Porta Westfalica wird gereinigt. Das wird aller Voraussicht nach für Behinderung sorgen. Denn wegen der Arbeiten ist die Röhre in Richtung Minden heute von etwa 8 bis 17 Uhr gesperrt. Der Verkehr wird laut Straßen-NRW über die Porta-Straße, die Kreisstraße, die Porta-Allee und die B65 umgeleitet. Morgen ist dann die Gegenrichtung dran, es gelten die gleichen Uhrzeiten. GWD Minden muss den Gang in Liga 2 antreten. Im entscheidenden Duell gegen Leipzig unterlagen die Mindener gestern auswärts mit 25:26. Ein Tor hat gefehlt, um den Abstieg doch noch abzuwenden. Denn ein Punkt hätte gereicht, weil Konkurrent Wetzlar sein Spiel gegen Magdeburg ebenfalls verlor. Das Team bleibt aber jetzt wegen des besseren Torverhältnisses erstklassig. Unterdessen hat der TuS in Lübbecke die Saison in Liga 2 mit dem 8. Platz beendet. Zum Abschluss gab es einen 38:33 Sieg gegen Oppenweiler Backnang.
0: Dankeschön, Matthias. Das Wetter, fast überall geht es sonnig in die neue Woche. So ein paar Wolken sind auch mit dabei, die sind aber wirklich harmlos. 22 Grad für euch an diesem Montag. Heute Abend dann stellenweise mit Regen. Morgen öfter mal Regen, es lockert aber immer mal wieder auf und der Mittwoch wechselhaft auch wieder alles dabei. Sonne, aber auch so ein paar Tropfen, die dann runterkommen bei rund 17 Grad.
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1: Kurz nach 9:30, ein bisschen Geduld braucht er auf der L717 Petershagen. Vor der Weserbrücke in beide Richtungen kommt 5 Minuten oben drauf. Und denkt dran, dass der Weser-Auentunnel gesperrt ist von Porta Westfalica in Richtung Minden wegen Reinigungsarbeiten. Deswegen stockt es auch ein bisschen. Auf der Weserbrücke, wenn ihr von Hausberge nach Barkhausen rüber wollt, müsst ihr auch so 5 Minuten mehr einplanen. Geblitzt wird bei uns auf der A30 in Richtung Osnabrück, kurz vor dem Hahnkammtunnel in Bad Oeynhausen. Dann in Rödinghausen an der Bruchmühlener Straße, in Minden an der Königstraße und am Erbeweg, in Kirchlengern an der Klosterbauerschafter Straße und Herford Senderstraße und Elverdisser Straße. Habt ihr noch was von unterwegs? Stau, Blitzer, ausgefallene Ampel? Dann klingelt immer gerne durch. 08000 920 920. Gute Fahrt euch.
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1: Guten Morgen zusammen.
0: Morgen.
1: Ihr kennt bestimmt aus dem Netz schon diesen Trend Hobby-Dogging, also Gassi gehen ohne Hund.
0: Ja.
1: Einfach mit einer leeren Leine. Dann gibt es Hobby-Horsing natürlich, ne? Das Reiten ohne Pferd, nur auf so einem Besenstiel. Und jetzt gerade geht ein Spielmannszug aus Nordrup in Niedersachsen mit einem Video viral. Die haben nämlich das Hobby-Marching erfunden.
0: Ja, das bedeutet Spielmannszug ohne Instrumente und ja. So klingt's.
3: Im Gleichschritt ohne Locke, Marsch!
0: Ich find's mega.
1: Mitreißend, auf jeden Fall.
0: Ja. Der Spielmannszug hat mehr Likes als Einwohner in Nordrup.
1: Ja, auch nicht schlecht. Und dank denen wissen wir jetzt auch, was wir zwei machen, falls die Musik mal ausfällt und
0: ach
1: nur noch
0: ja?
1: Die Mikrofone angehen.

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0: Na, kribbelt's langsam? Guten Morgen, Chrissy und Madeline sind wir zwei.
1: Guten Morgen.
0: Donnerstagabend geht's endlich los. Die Fußball-WM in den USA, Kanada und Mexiko startet. Und dein Grinsen wird auf jeden Fall immer breiter.
1: Ja, ich hab Bock,
0: ne?
1: Klar.
0: Ja, wir Deutschen müssen aber noch bis Sonntag warten, denn dann starten wir ja erst ins Turnier und zwar gegen Curaçao.
1: Ja, und wenn das gut ausgeht, würde ich montags auch mit Trikot zur Arbeit kommen. Machen bestimmt viele oder wollen viele machen. Und ich glaube, wir dürfen das. Unser Chef ist da ja entspannt.
0: Das stimmt.
1: Der Arbeitgeberverband bei uns, der hat jetzt aber zum Start der WM noch mal so ein paar Sachen klargestellt. Also Trikot ist jetzt nicht pauschal erlaubt. Also wenn du jetzt einen Job hast mit Kundenkontakt oder mit repräsentativen Aufgaben, da kann das verboten werden. Mhm. Und da, wo Sicherheitskleidung getragen werden, muss natürlich auch. Also weiß nicht, wenn ein Feuerwehrmann nur mit Trikot in so ein brennendes Haus läuft, das ist ungünstig. Ne?
0: Das stimmt. Was ist denn eigentlich mit Schmücken im Büro? Also so Fahnen aufhängen, Spielpläne, sowas?
1: Müssen wir auch einen Chef fragen.
0: Ja.
1: Macht dann natürlich auch noch einen Unterschied, ob diese geschmückten Räume für Kunden oder nur für Arbeitnehmer zugänglich sind. Ne? Und Schmücken während der Arbeitszeit kann auch verboten werden, tatsächlich.
0: Also Chef entscheidet.
1: Ja.
0: Ja, vielleicht warten wir auch einfach auf die Vorrunde. Nicht, dass wir dann in zwei Wochen direkt wieder alles abschmücken
1: müssen.
0: Besser ist es. Ja. Und zum Einstimmen jetzt der offizielle WM-Song. Und wir hören uns morgen wieder.
1: Bis dann, ciao.
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1: Mit Marc Weiß. Schönen guten Morgen. Umweltschützer von Greenpeace haben mit einer etwas fragwürdigen Aktion ein Tempolimit von 100 km/h auf allen deutschen Autobahnen gefordert. Aktivisten der Umweltschützer kletterten unter anderem an einer Stelle an der A4 am Aachener Grenzübergang Fettschau auf die Autobahn und überklebten dort ein Schild mit der empfohlenen Richtgeschwindigkeit von 130 mit einem eigenen Tempo-100-Schild, was allerdings täuschend echt aussieht. Insgesamt habe man das an 26 Autobahn-Grenzübergängen so gemacht, heißt es von Greenpeace. Mehr dazu von Christian Böder.
2: Wer etwa aus den Niederlanden nach Deutschland reinfährt, der sieht in der Regel ein großes Schild mit den generellen Geschwindigkeitsbegrenzungen. Am Morgen sahen die Schilder allerdings anders aus als sonst. Die ersten beiden Spalten für Tempolimits innerhalb und außerhalb von Ortschaften blieben unverändert. Die dritte Spalte zeigte aber einen Tempo-100-Aufkleber und den Schriftzug Greenpeace und nicht die bekannte blaue Empfehlung von Tempo-130 auf den deutschen Autobahnen. Laut der Umweltschutzorganisation ist die geforderte Geschwindigkeitsbegrenzung eine kostenlose und effektive Maßnahme, Kraftstoff zu sparen, das Klima zu schützen und die Straßen sicherer zu machen. Das Tempolimit sei auch lange überfällig, aber die Bundesregierung stelle sich quer. Daher habe man die Sache selbst in die Hand genommen, hieß es von den Umweltaktivisten. Die Frage ist, ob und welche rechtlichen Konsequenzen die Aktion nun hat. Denn unter anderem das Zerstören oder Beschädigen von Verkehrsschildern gilt in Deutschland als gefährlicher Eingriff in den Straßenverkehr und ist demnach eine Straftat.
1: Christian Böder mit Infos aus dem News-Team. Vielen Dank und jetzt die weiteren Themen in der Zusammenfassung. Der Iran-Krieg eskaliert trotz der vereinbarten Waffenruhe weiter. Seit dem Abend greifen sich der Iran und Israel gegenseitig an. Auch aus dem Jemen wurde geschossen. Nach israelischen Angaben feuerten die vom Iran unterstützten islamistischen Houthi-Rebellen eine Rakete auf Israel. Nach dem großflächigen Stromausfall in Reutlingen in Baden-Württemberg gibt es nach Angaben des Netzbetreibers Anzeichen für eine Brandstiftung. In einem Umspannwerk seien drei Brandstellen gefunden worden, heißt es. Außerdem sei ein Zaun beschädigt. Durch den Ausfall haben in Reutlingen aktuell etwa 10.000 Haushalte keinen Strom. Bei dem schweren Erdbeben auf den Philippinen sind nach Angaben verschiedener Behörden mindestens 15 Menschen ums Leben gekommen, mindestens 130 wurden verletzt. Den befürchteten Tsunami gab es nicht, die Warnungen wurden inzwischen wieder aufgehoben. Die für drei Menschen tödliche Hausexplosion in Görlitz in Sachsen geht möglicherweise auf das Konto von Metalldieben. Zwei Männer wurden festgenommen. Sie werden verdächtigt, in das Haus eingebrochen zu sein, um dort Metallrohre zu stehlen. Dabei sollen sie unter anderem an den Gasleitungen herumgeschraubt und so die spätere Explosion herbeigeführt haben. Die Männer sitzen aktuell in U-Haft. Das Mehrfamilienhaus in der Görlitzer Innenstadt war am 18. Mai eingestürzt. In den Tagen darauf wurden unter den Trümmern die Leichen von zwei Frauen im Alter von 25 und 26 Jahren und die eines 48-jährigen Mannes gefunden. Nach der Explosion mussten zeitweise auch 10 Nachbarhäuser geräumt werden. Und das waren die Nachrichten mit Marc Weiß.
3: Danke dir. Und das Wetter? Heute gibt es mal eine kleine Regenpause. 22 Grad, meist bewölkt, aber auch die Sonne guckt mal durch die Wolken. Dafür gibt es dann morgen wieder eine Portion Regen. Nachmittags kann es dann auch Gewitter geben und morgen nur noch bis zu 16 Grad.
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3: Jetzt der schnellste Verkehrs- und Blitzer-Service in Petershagen. Braucht ihr die 5 Minuten länger vor der Weserbrücke in Richtung Lade? Sonst rollt's ganz gut. Geblitzt wird in Bad Oeynhausen auf der A30 Richtung Osnabrück. Vor dem Hahnkamm-Tunnel, in Minden Erbeweg und Königsstraße, in Herford-Elverdisser Straße und Senderstraße, Kirchlengern Kloster-Bauerschafter Straße und in Rüdinghausen steht ein Blitzer auf der Bruchmühlener Straße. Alle Staus an Blitzer gern bei mir hier melden unter der 08000 920 920. Danke dafür. Ich wünsche euch eine gute Fahrt. Kommt gut durch.
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3: Mit Marvin Kreimeier. Mit mir geht's durch den Montagvormittag mit Timber von Pitbull. Und ich hoffe, ihr habt einen besonders angenehmen Arbeitstag.

Irgendwie ist der Supermarkt immer dann voll, wenn man selbst gerade einkaufen möchte. Nach all den Feiertagen und langen Schlangen an den Kassen können wir eine Sache wahrscheinlich alle gebrauchen, einen entspannten Einkauf. Gibt es eigentlich die perfekte Zeit für den Wocheneinkauf? Es gibt ja auch diese Google-Stoßzeiten, die anzeigen, wann es im Laden eigentlich voll ist oder leer ist. Was kann man daraus erkennen und können wir unseren Einkauf eigentlich so ein bisschen danach planen? Genau das wollen wir uns heute anschauen. Das ist die richtige Aufgabe für mich. Ich hole mir jetzt erstmal einen Kaffee und mache uns erstmal eine richtig schöne Tabelle fertig. Marvin hier. Guten Morgen.

Wir kennen es aus dem Supermarkt. Mal ist man in 5 Minuten wieder draußen. Mal fragt man sich, ob heute die gesamte Nachbarschaft dieselbe Idee hatte. Vor allem jetzt nach den vielen Feiertagen wollen wir doch mal einfach entspannt einkaufen. Wann das geht, will ich mir heute mit euch angucken. Dazu habe ich jetzt mal diese Google-Stoßzeiten angeguckt, die angezeigt werden, wenn man ein Geschäft bei Maps anklickt. Die basieren auf anonymisierten Standortdaten von Nutzerinnen und Nutzern und zeigen, wann es in dem Geschäft typischerweise voll. Ich habe mir die Daten verschiedener Supermärkte hier bei uns in der Region mal rausgepickt. Und das Erste, was auffällt, ist keine große Überraschung. Samstags sollten wir den Supermarkt möglichst meiden. Höchstens ganz früh morgens, aber mal ehrlich, wer hat schon Lust, um 7 oder selbst um 9 Uhr am Samstag einkaufen zu gehen? Dann stehe ich persönlich lieber ein paar Minuten länger an der Kasse. Frühmorgens ist aber auch ein Stichwort. Vielleicht sollte man mal überlegen, ob man nicht vor der Arbeit einkaufen fährt, wenn man seine Ruhe haben will. Und es wirkt außerdem so, als wenn die Supermärkte zu Beginn der Woche etwas leerer als zum Ende sind. Ganz eindeutig ist das jetzt nicht. Deswegen auch die Frage, stimmen diese Daten überhaupt mit der Realität überein? Deswegen habe ich meine Kollegin Marte Büssing losgeschickt und die guckt sich das mal an. Also das Update kriegt ihr dann später hier bei uns bei Radio Westfalenka.

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0: Wir haben es 10:30. Alles, was wichtig ist, jetzt in den News.
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2: Mit Matthias Duda. Schönen guten Tag. Die psychische Gesundheitsversorgung in Minden-Lübbecke soll besser werden. Dafür setzt sich der Gemeindepsychiatrische Verbund ein. In einem neu gegründeten Netzwerk haben sich alle große Institutionen zusammengeschlossen, die mit der Versorgung psychisch erkrankter Menschen bei uns zu tun haben. Ein Flohtor steht heute wegen vorsätzlicher Körperverletzung in Bad Oeynhausen vor Gericht. Der 68-Jährige soll in Löhne einen anderen Autofahrer ausgebremst haben, weil er mit dessen Fahrstil nicht zufrieden war. Der Angeklagte soll aus seinem Wagen ausgestiegen und das Opfer durch die geöffnete Fahrertür getreten haben. Die Minden Wolves warten weiter auf einen Sieg. Der Aufsteiger hat sein Heimspiel in der zweiten American Football Liga gegen die Langenfeld Longhorns verloren. Das Kellerduell im Weserstadion endete 12:14. Am übernächsten Samstag treffen die Wolves auswärts auf die Rostock Griffins. Und das Wetter. Ein Sonne-Wolken-Mix. Zum Abend hin ist Regen möglich. Das Ganze bei Temperaturen bis 22 Grad.
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3: Hallo Autofahrer, geblitzt wird. In Bad Oeynhausen auf der A30 Richtung Osnabrück vor dem Hahnkammtunnel. Im Minden Erbeweg und Königsstraße. In Herford stehen Blitzer auf der Elverdisser und der Senderstraße. In Rüdinghausen auf der Bruchmühlener Straße. Und in Kirchlenger noch einer Klosterbauerschafter Straße. Alle Staus, alle Blitzer gern bei mir hier durchgeben. 08000 920 920. Gute Fahrt.
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1: Mit Christian Böder, guten Tag. Im Nahen und Mittleren Osten eskaliert die Lage. Seit dem Wochenende greifen sich Israel und der Iran aus der Luft an. Israel meldete zuletzt am Vormittag Raketenalarm rund um die Metropole Tel Aviv. Der Iran hatte zuvor seine Flugabwehr verstärkt und unter anderem den Betrieb sämtlicher Flughäfen rund um die Hauptstadt Teheran eingestellt. Auslöser des gegenseitigen Beschusses waren gestern zwei Raketensalven in kurzer Folge, die der Iran auf israelisches Staatsgebiet abgefeuert hat. Es war der erste Angriff dieser Art seit Inkrafttretens der Waffenruhe im April. Mehr Infos hat Marc Weiß aus dem News-Team.
2: Israel hatte sich in den vergangenen Wochen aus den Angriffen des US-Militärs und der iranischen Revolutionsgarden rausgehalten und sich stattdessen darauf konzentriert, die Hisbollah-Miliz im Südlibanon anzugreifen. Die wird allerdings vom Iran unterstützt, was schließlich Teheran dazu bewegte, Israel zu beschießen. Zur Begründung hieß es, die im April ausgehandelte Waffenruhe sehe vor, dass der Konflikt an allen Fronten eingestellt werden müsse. Israel habe mit seinen Angriffen im Libanon aber alle roten Linien überschritten. Als Reaktion schloss Israel die Grenzübergänge in den Gazastreifen und greift seit dem frühen Morgen den Iran aus der Luft an. Nach Armeeangaben sind vor allem militärische Ziele betroffen. Zwischenzeitlich mischte sich auch die pro-iranische Houthi-Miliz aus dem Jemen ein, die nach eigenen Angaben mehrere Raketen auf Israel schoss. Gleichzeitig wurde eine komplette Blockade der Seefahrt für Israel im Roten Meer verhängt. Damit könnten im Roten Meer erneut auch wieder Handelsschiffe Gefahr laufen, angegriffen zu werden.
1: Und das sind weitere Nachrichten in der Zusammenfassung. Und wir bleiben beim Iran-Krieg. Die jüngsten Kampfhandlungen haben den Ölpreis ordentlich nach oben schießen lassen. Der Preis für die Nordseesorte Brent zur Lieferung im August stieg um mehr als 5% auf umgerechnet 84,50 Euro pro Barrel. Bundesverkehrsminister Schnieder rechnet trotz der neuen Angriffe im Iran-Krieg weiter nicht mit Treibstoffengpässen in Deutschland. Man habe keine Knappheit in ganz Europa zu befürchten, sagte er bei einem Treffen mit Amtskollegen in Luxemburg. Greenpeace-Aktivisten haben nach eigenen Angaben an allen 26 beschilderten deutschen Autobahngrenzübergängen die Schilder für die empfohlene Richtgeschwindigkeit von 130 Stundenkilometern überklebt mit Höchstgeschwindigkeit 100 Aufklebern. Das teilte die Umweltschutzorganisation mit. Die Aktion sei ein Aufruf zu einem generellen Tempolimit in Deutschland, um Sprit zu sparen und das Klima zu schützen. Nach dem knapp gewonnenen Testspiel in Chicago am Wochenende bezieht die deutsche Fußballnationalelf heute ihr WM-Quartier. Das liegt in Winston-Salem im US-Bundesstaat North Carolina. Aktuell beschäftigt die Fußballwelt aber ein anderes Thema. Der dänische Nationalspieler Christian Eriksen ist am Abend während des Länderspiels gegen die Ukraine erneut auf dem Spielfeld zusammengebrochen. Ärzte und Betreuer eilten sofort zur Hilfe. Die Begegnung wurde abgebrochen. Nach Angaben des dänischen Fußballverbandes war Eriksen später wieder bei Bewusstsein und den Umständen entsprechend wohl auf. Eriksen war bei der EM vor 5 Jahren schon einmal mit einem Herzstillstand auf dem Platz zusammengebrochen. Danach bekam er einen Defibrillator eingesetzt und setzte seine Profikarriere zuletzt beim VfL Wolfsburg fort. Das waren die Nachrichten mit Christian Böder.
3: Danke dir, Christian. Das Wetter ist heute mal verhältnismäßig richtig schön. 22 Grad, bewölkt, zwischendurch scheint die Sonne. Morgen, ja, da werden wir dann wieder nass. Es wird auch etwas kühler, Höchstwerte um die 16 Grad. Und nachmittags kann es auch mal ein Gewitter geben.
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3: Kurz nach 11, jetzt der schnellste Verkehrs- und Blitzer-Service. Ich habe ein paar Blitzer für euch. Geblitzt wird in Bad Oeynhausen auf der A30 Richtung Osnabrück, vor dem Hahnkamm-Tunnel. In Minden stehen Blitzer auf dem Erbeweg und der Königstraße. In Herford Elverdisser Straße und Senderstraße und in Rödinghausen steht einer auf der Bruchmühlener Straße. Wenn ihr noch Stausenblitzer gesehen habt, meldet die gerne hier kostenlos unter der 08000 920 920. Ich wünsche euch eine gute Fahrt. Kommt gut durch.
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3: Das bin ich. Ich wünsche euch einen wunderschönen Montag und einen guten Start in den Vormittag.

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0: 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Das ist Bruno Mars mit Mary You. Habt einen

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0: Hurts mit Wonderful Life. Marvin hier und jetzt die News. Alles, was wichtig ist bei uns vor der Haustür.
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2: mit Matthias Duda. Schönen guten Tag. In Bad Salzuflen laufen Ermittlungen nach einem Tötungsdelikt. Gestern Abend wurde eine 66-jährige Frau tot in ihrer Wohnung aufgefunden. Als tatverdächtig gilt ihr Ehemann. Der 82-Jährige soll seine schwerkranke Ehefrau umgebracht und anschließend versucht haben, sich selbst das Leben zu nehmen. Er wurde dabei schwer verletzt. Gegen einen Autofahrer aus Stemwede laufen Ermittlungen nach einem Unfall. Der 51-Jährige war Freitagabend auf der Bohmter Straße mit seinem Wagen gegen einen Baum gekracht. Er wurde leicht verletzt ins Krankenhaus gebracht. Laut Polizei war bei dem Unfall Alkohol im Spiel. Der Bad Oeynhausener Ortsteil Lohe soll einen Dorfplatz bekommen. Die Planungen dazu laufen schon länger, inzwischen werden sie konkreter. Auf dem Sportplatz soll eine Fläche entstehen, die für verschiedene Aktivitäten und als Treffpunkt genutzt werden kann. Heute will die Stadt ihre Planungen vorstellen. Und das Wetter. Sonne und Wolken wechseln sich ab. Später kann es auch mal regnen bei bis zu 22 Grad.
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0: Hallo Autofahrer, ihr habt frische Blitzer gemeldet. Einer steht in Isenstedt auf der Gehlenbecker Straße. Außerdem wird geblitzt auf der A30 in Bad Oeynhausen Richtung Osnabrück vor dem Hahnkammtunnel. Minden, Erbeweg und Königstraße in Oberlübbe auf der B65 Richtung Lübbecke. Herford, Elbertisser Straße und Sender.

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1: Ich habe mir mal eben hier die Google-Stoßzeiten angeschaut und versucht herauszufinden, wann der Supermarkt eigentlich am leersten ist, zumindest auf dem Papier. Aber Theorie ist das eine, Praxis das andere. Deshalb ist meine Kollegin Martin Bissing direkt vor Ort unterwegs gewesen und hat genau das mal überprüft. Und sie hat sich dabei auch bei einer Mitarbeiterin aus dem Supermarkt unterhalten. Die kann natürlich ziemlich gut einschätzen, wann wirklich viel los ist und wann eher Ruhe einkehrt. Wann ist die beste Zeit zum Einkaufen?
2: Wenigsten los ist am Donnerstag. Ich würde sagen so zwischen 10 und 14 Uhr, das ist immer eine ganz gute Zeit.
1: Okay, ich habe mir ja mal die Google-Stoßzeiten angeguckt und drei Thesen aufgestellt, die wir zumindest mal im Supermarkt überprüft haben. Erste These, samstags ist es ab 11 Uhr voll und es bleibt eigentlich auch meist bis 1-2 Stunden vor Ladenschluss die ganze Zeit voll. Ist das richtig?
2: Das ist richtig, ja.
1: Und am leersten ist es morgens halt vor der Arbeit, so gegen 7 oder 8 Uhr.
2: Genau, da ist es ganz ruhig.
1: Und häufig ist es entspannter zu Wochenbeginn als zum Wochenende?
2: Das ist auch richtig. Also Anfang der Woche ist es dann doch echt ruhiger halt. Ne? Und dann Ende der Woche, da sind halt die Großeinkäufer.
1: Also wir haben schon mal irgendwie so zwei Zeiten, die besonders gut sind. Einerseits natürlich irgendwie Anfang der Woche, vormittags besser als nachmittags und donnerstags. Es ist auch nochmal so ein Zeitpunkt, wo man auch vielleicht nochmal einkaufen gehen kann. Nur am besten sollte man vielleicht den Freitag oder auch den Samstag vermeiden.

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1: Mit Christian Böder, guten Tag. Drohnen werden für die deutschen Flughäfen zu einem immer größeren Problem. Allein im vergangenen Jahr wurden in der Nähe von Airports 116 Störfälle durch Drohnen gezählt. Das meldet das Deutsche Zentrum für Luft- und Raumfahrt. Und die Drohnenvorfälle verursachen inzwischen hohe Kosten. Dadurch, dass Flugzeuge umgeleitet oder in Warteschleifen geschickt werden mussten, seien Kosten von etwa 60 Millionen Euro entstanden, heißt es. Mehr Infos zum Thema hat Marc Weiß aus dem News-Team.
2: Drohnensichtungen stören die extrem eng getakteten Pläne der Flughäfen. Allein deshalb bringen sie einiges durcheinander. Richtig teuer wird es dann, wenn ein Flughafen den Betrieb aus Sicherheitsgründen komplett einstellen muss. Den Airlines entstehen Kosten wegen zusätzlichen Treibstoffverbrauchs und Entschädigungszahlungen an Fluggäste. Den Betreibern der Flughäfen entgehen durch weniger Starts Entgelte. Sogar Händler und Gastronomen leiden unter den Folgen, spätestens wenn gar nichts mehr geht. 2025 kam es unter anderem im Oktober sogar zu mehrtägigen Einschränkungen wegen Drohnensichtungen am Flughafen München. Einen weiteren größeren Vorfall habe es im Juli am Flughafen Frankfurt-Main gegeben, meldet das Zentrum, ohne Details zu nennen. Beide Ereignisse zählen zu den bisher größten Störfällen durch unautorisierte Drohnen im deutschen Luftverkehr.
1: Und das sind weitere Nachrichten, kompakt zusammengefasst. Auch wenn die Gewalt im Nahen und Mittleren Osten aktuell eskaliert, sollen die indirekten Friedensgespräche zwischen dem Iran und den USA mit Pakistan als Vermittler weitergehen. Laut dem iranischen Außenminister wirkt die Wiederaufnahme der Kampfhandlungen sich allerdings auf die Gespräche aus. Teheran macht die USA für die jüngsten israelischen Angriffe mitverantwortlich. Israel hat in der Nacht als Reaktion auf iranische Raketen militärische Ziele im Iran angegriffen und sich damit über Anordnungen von US-Präsident Trump hinweggesetzt. In und um Reutlingen in Baden-Württemberg hat ein Brand einen großflächigen Stromausfall ausgelöst. Vom Feuer betroffen waren zwei Umspannwerke. Über Stunden waren über 7600 Haushalte ohne Strom. Dazu auch Krankenhäuser und Pflegeeinrichtungen, heißt es von den Behörden. Die Polizei ermittelt zu möglichen Brandursachen. Dabei würden auch Hinweise auf eine Brandstiftung geprüft. Immer weniger junge Menschen im Studium gehen davon aus, dass sie nach Ende ihrer Hochschulzeit schnell einen Job finden, der auch ihren Erwartungen und Qualifikationen entspricht. Das geht aus einer Umfrage der Prüfungs- und Beratungsgesellschaft EY hervor. Nur knapp 40% der Befragten waren sich demnach im vergangenen Jahr sicher, nach dem Abschluss schnell einen passenden Job zu bekommen. Ein klares Minus von 15% im Vergleich zum Vorjahr. Rund 12% gehen dagegen davon aus, dass das auf keinen Fall passiert. Damit hat sich der Anteil der Pessimisten innerhalb eines Jahres praktisch verdoppelt. Die Umfrage zeigt auch, was den Studierenden bei der Wahl zukünftiger Arbeitgeber wichtig ist. Auf Platz 1 liegt die Jobsicherheit, auf Platz 2 erst folgt der ehemalige Spitzenreiter, das Gehalt und mögliche Gehaltssteigerungen. Auf Rang 3 folgen flexible Arbeitszeiten. Die Entwicklung habe unter anderem mit der aktuellen wirtschaftlichen Lage zu tun, so die Experten. Mit Blick auf die steigenden Arbeitslosenzahlen, auch unter Akademikern, sei der Pessimismus nicht überraschend. Das waren die Nachrichten mit Christian Böder.
3: Danke dir. Heute gibt's mal eine kleine Regenpause. Das Wetter 22 Grad, meist bewölkt, aber auch die Sonne guckt mal durch die Wolken. Dafür gibt's am Morgen wieder eine Portion Regen. Nachmittags kann's auch Gewitter geben und morgen nur noch bis zu 16 Grad.
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3: Jetzt der schnellste Verkehrs- und Blitzer-Service. Es staut sich auf der A2 Richtung Hannover. Zwischen Flotow West und Porta Westfalica staut es sich auf 2 Kilometer. Ihr braucht hier etwa 10 Minuten länger. Und er staut sich auch zurück auf der A30 zwischen Bad Oeynhausen Ost und dem Kreuz Bad Oeynhausen. Hier braucht ihr etwa 5 bis 10 Minuten länger. Blitzer stehen. Auf der A30 wird geblitzt in Richtung Osnabrück vor dem Hahnenkammtunnel, Isenstedt, Gehenbecker Straße, Minden, Klus, Erbeweg, Königstraße und Stemmer Landstraße, in Oberlübbe auf der B65 Richtung Lübbecke, Herford, Füllenbruchstraße und Senderstraße und in Rödinghausen, Bruchmühlener Straße. Danke an alle fürs Bescheid geben. Wenn ihr auch noch Staus und Blitzer gesehen habt, meldet die gerne 08000 920 920. Gute Fahrt!
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3: Guten Morgen oder guten Mittag. Ich wünsche euch eine schöne Mittagspause. Dazu gibt's Michael Jackson, Hear the World.

0: Das ist ja fast ungewohnt. Die erste ganze Woche nach den ganzen Feiertagen jetzt. Das, was auf jeden Fall bleibt, egal ob kurze oder lange Woche, Atze Schröder ist da.
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3: Ja, nee, ist klar.
4: Familienzuwachs im Hause Richards. Ja, Keith Richards ist Uropa geworden. Und für alle, die sich jetzt fragen, wer ist denn Keith Richards? Ja, das ist der Gitarrist von den Beatles. Ach nee, von den Stones. Ja, sicher. So, alle wach jetzt? Ja, war ein Spaß. Ich weiß natürlich, dass Keith Richards der Gitarrist der Stones war. Ist. Ja, aber dass der auch mal ein Jahr bei den Backstreet Boys gespielt hat, wisst ihr nicht, ne? Ja, müsst ihr mal googeln. So, und dieser alte Sack ist mit seinen 82 Jahren nochmal Uropa geworden, weil seine Enkelin Ella eine kleine Luna bekommen hat. So, und was machst du jetzt als Uropa mit dem kleinen Köttel? Ja, Wasserrutsche mit Sicherheit nicht mehr. Ruckzuck sind die Dritten weg. Fahrradtour? Ne? Mit 82? Naja, wenn der Rest der Stones auf dem Bierbike mitradelt, warum nicht? Stimmt auf jeden Fall der Flüssigkeitshaushalt. Ne? Am wahrscheinlichsten ist doch, dass Uropa Keith die kleine Luna irgendwann mit auf Tour nimmt. Ja, sicher. Irgendwer muss die Stones doch in die nächste Generation führen. Ja, Gitarren hat Opa genug im Schrank. Der, fast 3000 soll er haben. Ne? Dann holt er sich noch Bill und Tom von Tokyo Hotel dazu und schon rollen die Steine und der Rubel weiter. Merkt doch kein Mensch.
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2: Mit Sören Lippold, schönen guten Tag. In Bad Salzuflen laufen Ermittlungen nach einem Tötungsdelikt. Gestern Abend wurde eine 66-Jährige tot in ihrer Wohnung gefunden. Als tatverdächtig gilt ihr Ehemann. Der 82-Jährige soll seine schwerkranke Ehefrau umgebracht und dann anschließend versucht haben, sich selbst das Leben zu nehmen. Er wurde dabei schwer verletzt. Gegen einen Autofahrer aus Stemwede laufen Ermittlungen nach einem Unfall. Der 51-Jährige war Freitagabend auf der Bohmter Straße mit seinem Wagen gegen einen Baum gekracht. Er wurde leicht verletzt ins Krankenhaus eingeliefert. Laut Polizei war bei dem Unfall Alkohol im Spiel. Der Bad Oeynhausener Ortsteil Lohe soll einen Dorfplatz bekommen. Die Planungen dazu laufen schon länger, inzwischen werden sie konkreter. Auf dem Sportplatz soll eine Fläche entstehen, die für verschiedene Aktivitäten und auch als Treffpunkt genutzt werden kann. Heute möchte die Stadt ihre Planungen vorstellen, beim Infoabend im evangelischen Gemeindehaus. Das Wetter, einige Wolken, aber auch Sonne heute, bis maximal 22 Grad.
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0: Jetzt der schnellste Verkehrs- und Blitzerservice. Er staut sich weiterhin auf der A2 Richtung Hannover zwischen Flotow West und Porta Westfalica. 5 bis 10 Minuten braucht ihr hier länger. Und ebenfalls auf der A30 zwischen Bad Oeynhausen Ost und Kreuz Bad Oeynhausen. Auch da kommen etwa 5 bis 10 Minuten obendrauf. Blitzer stehen auf der A30 Richtung Osnabrück vor dem Hahnkammtunnel. In Isenstedt wird geblitzt auf der Gehlenbecker Straße. In Minden Klus, Erbeweg, Königstraße und Stemmerlandstraße. In Oberlöbe steht ein Blitzer auf der B65. In Herford haben wir Blitzer auf der Füllenbruchstraße und der Senderstraße. Rödinghausen steht noch einer auf der Bruchmühlener Straße und in Stift Quernheim wird geblitzt auf der Klosterbauerschafter Straße. Wenn ihr noch Straßenblitzer gesehen habt, meldet die gerne hier kostenlos unter der 08000 920 920. Ich wünsche euch eine gute Fahrt. Kommt gut durch.
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0: Stunden 16 waren gespielt. Alexander Zverev verwandelt seinen zweiten Matchball und dann gab es kein Halten mehr. Emotionen pur. Der 29-Jährige liegt im roten Sand und weint vor Freude. Kollege Robert Jans, Alexander Zverev gewinnt die French Open, aber am Ende reden gefühlt alle über den Dackel.
1: Ja, also natürlich erst einmal krasse Leistung. Ne? Seit 1996, seit Boris Becker in Melbourne, ist Alexander Zverev der erste Deutsche, der einen Grand Slam-Titel gewonnen hat. Aber ja, wie süß ist denn bitte Dackel Mischka? Du sagst es, der hat allen die Show gestohlen.
0: Der kleine braune Dackel war ganz nah mit dabei, direkt auf dem Spielfeld.
1: Nach dem Spiel durfte der Dackel mit auf den Tenniscourt und die Fotos und Videos, hier auch gerade im Social Media, sind natürlich absolut Gold. Also der Dackel auf dem Arm und der Pokal in der Hand. Übrigens, Mischka hat einen eigenen Instagram-Account mit über 14.000 Followern. Der letzte Post mit über 15.000 Likes: My Dad is a Grand Slam Champion.
0: Und ich tippe, es werden jetzt nach dem Sieg noch einige mehr. Ich danke dir, Robert.

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1: Mit Thorsten Adolfs. Guten Tag. Der Sommerurlaub rückt langsam näher. Nicht mal mehr 6 Wochen sind es, bis bei uns in NRW die Ferien starten. Was die meisten von uns aber auch bemerkt haben dürften, günstig ist das Ganze nicht. Vor allem nicht, wenn man in Deutschland oder im Norden Europas Urlaub macht. Das zeigen neue Zahlen des Statistischen Bundesamts. Danny Hopper aus dem News-Team. Hotels und Restaurants sind in Südeuropa deutlich günstiger.
2: Auf jeden Fall. Ausgewertet wurden die Zahlen für April und wer es ganz günstig haben will, der sollte nach Nordmazedonien oder Bulgarien fahren. Dort kosten Hotel- und Restaurantbesuch im Schnitt nur etwa halb so viel wie bei uns in Deutschland. Und auch in anderen klassischen Urlaubsländern im Süden kommt man deutlich billiger weg. Auch in Portugal zahlt man im Schnitt 30% weniger, in Spanien 22% und in Griechenland 18%. Die teuersten südeuropäischen Länder waren im April noch Italien und Kroatien, aber auch da kostet es immer noch weniger als bei uns. Deutlich teurer wird es dagegen im Norden. Hier ist Island Spitzenreiter. Wer dorthin reist, muss im Schnitt fast 50% mehr fürs Hotel oder im Restaurant bezahlen als bei uns. Ähnlich sieht es in der Schweiz aus. Und auch der Urlaub in Norwegen und Dänemark dürfte deutlich teurer werden als in Deutschland. Um Kosten zu sparen, verzichten viele ja auf den Flieger und setzen sich stattdessen ins Auto, den Bus oder die Bahn. Da geht es dann vor allem auch gerne in Nachbarstaaten wie die Niederlande, Frankreich oder Österreich.
1: Dankeschön, Danny. Und jetzt weitere Nachrichten im Überblick. Israel und der Iran greifen sich weiter gegenseitig an. Israel hat nach eigenen Angaben Verteidigungssysteme im Iran attackiert. Dutzende Kampfflugzeuge seien in mehreren Landesteilen im Einsatz gewesen, heißt es aus Tel Aviv. Auch aus der Hauptstadt Teheran werden Explosionen gemeldet. Wenige Stunden davor hatte der Iran Israel mit Raketen beschossen. Der DGB wehrt sich gegen die geplante Reform des Arbeitszeitgesetzes. Eine Abschaffung des 8-Stunden-Tages werde keinerlei positive Wirkung auf das Wachstum haben, sagte DGB-Chefin Fahimi dem RND. Die Reform sei ein rein ideologisch getriebener Irrläufer, sagt Fahimi. Immer wenn in der Nähe von Flughäfen Drohnen gesichtet werden, sorgt das für erhebliche Kosten. Im vergangenen Jahr seien es schätzungsweise 60 Millionen Euro gewesen, heißt es vom Deutschen Zentrum für Luft- und Raumfahrt. Die Auswirkungen unautorisierter Drohnenflüge würden von Verzögerungen und Warteschleifen über Umleitungen bis hin zu teilweisen oder kompletten Einstellungen des Betriebs an Flughäfen führen, so das DLR. Das UN-Klimasekretariat warnt davor, dass es während der Fußball-WM in den USA, Kanada und Mexiko teilweise extreme Hitze geben könnte, sowohl auf dem Platz als auch daneben. Die Experten rechnen damit, dass etwa jedes vierte Spiel bei gefährlich hohen Temperaturen stattfinden wird. Während die Fußballprofis durch Mediziner betreut werden, müssten Fans vor Ort selbst auf sich achten, heißt es. Vor allem in den Fanzonen, in langen Warteschlangen oder auf dem Weg zum Stadion seien die Menschen oft stundenlang schutzlos der Sonne ausgesetzt. Die Hitze werden wohl auch das Spiel ändern. Es könnte weniger Tempo in den Partien sein, weil die Spieler ihre Kräfte einteilen müssen. Auch mehr Trinkpausen, Auswechslungen und der Einsatz von Kühlhandtüchern würden wohl zum Standard gehören, heißt es. Soweit die Meldungen mit Thorsten Adolfs.
3: Danke dir. Und das Wetter, ja, ist ja heute schon fast schön. Zumindest bleibt es größtenteils trocken. 22 Grad, bewölkt. Zwischendurch scheint sogar die Sonne. Morgen, ja, dann werden wir wieder nass. Es wird auch etwas kühler. Höchstwerte um die 16 Grad. Und nachmittags kann es auch mal ein Gewitter geben.
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3: Wir haben es kurz nach eins, jetzt der schnellste Verkehrs- und Blitzer-Service. Es staut sich auf der A2 Richtung Hannover zwischen Flotow-West und Porta Westfalica. Da braucht ihr aktuell etwa 10, 15 Minuten länger. Und er staut sich auch zurück auf der A30 zwischen Bad Oeynhausen-Ost und Kreuz Bad Oeynhausen. Da müsst ihr etwa 5 bis 10 Minuten mehr einplanen. Blitzer stehen aktuell in Bad Salzuflen auf der Paul-Schneider-Straße, in Detmold-Heiligenkirchen auf der Externsteine-Straße, Piebezheide steht eine auf der Oerlinghauser-Straße, in Oerlinghausen selber auf der Lageschen Straße und in Lage auf der Hellpupper-Straße. Wenn ihr unterwegs noch Staus und Blitzer gesehen habt, dann könnt ihr die wie immer kostenlos hier durchgeben unter der Verkehrshotline. Das ist die 0800 dreimal die 0 38 18 oder gebt direkt Bescheid in der Radio Lippe App. Danke dafür, kommt gut und sicher ans Ziel.
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3: Den hier mag ich richtig gerne. Das ist Post Malone mit Chemical. Habt einen schönen Montag.

0: So, da ist auch glatt mit den Blitzern was schiefgelaufen, deswegen kriegt er nochmal die frischen Blitzer durchgemeldet. Die stehen auf der A30 Richtung Osnabrück vor dem Hahnenkammtunnel in Isenstedt, Gehlenbecker Straße, Minden, Klus, Erbeweg, Königstraße und Stemmer Landstraße in Oberlübbe auf der B65, Herford, Föhnbruchstraße, Senderstraße, in Rüdinghausen auf der Bruchmühlener Straße und in Stift Quernheim, Klosterbauerschafter Straße. Und wenn ihr noch mehr habt, dann gebt die gerne durch unter der 08000 920 920. Gute Fahrt!
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1: Marvin hier, wir haben Teil 2. Jetzt das Wichtigste. Hier sind die News.
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3: Mit Sören Lippert, schönen guten Tag. Der Bad Oeynhausener Ortsteil Lohe soll einen Dorfplatz bekommen. Geplant ist eine Fläche, die für verschiedene Aktivitäten und auch als Treffpunkt genutzt werden kann. Ein Planungsbüro hat den Entwurf dazu schon ausgearbeitet und er wurde auch schon der Politik vorgestellt. Heute ab 17.30 Uhr möchte die Stadt das Ergebnis im evangelischen Gemeindehaus in Lohe präsentieren. Glück im Unglück hatte ein Autofahrer in Stimwede, der Freitag mit seinem Wagen gegen einen Baum gekracht war. Aus noch ungeklärten Gründen kam er von der Bohmter Straße ab. Später wurde festgestellt, dass er offenbar angetrunken war. Sein Führerschein wurde einkassiert. Die Espelkamper Merkur Group pflanzt überall in der Region Wald an. Diesmal sind mehrere Mitarbeiter nach Bielefeld gefahren, zu einem Waldstück in der Nähe des Arminia-Stadions. Zusammen mit dem Fußball-Zweitligisten hatte Merkur vor Jahren etliche neue Bäume angepflanzt, insgesamt rund 3 Hektar. Und das Wetter. Trotz einiger Wolken kommt die Sonne ab und zu durch, heute bei Topwerten um 22 Grad.
1: Jetzt der schnellste Verkehrs- und Blitzerservice. Es staut sich auf der A2 Richtung Hannover zwischen Flotow West und Porta Westfalica. Hier braucht er etwa 10 Minuten länger. Und er staut sich auch zurück auf der A30 zwischen Bad Oeynhausen Ost und dem Kreuz Bad Oeynhausen. Da kommen etwa 5 bis 10 Minuten oben drauf. Dann habe ich noch einige Blitzer für euch. Geblitzt wird auf der A30 in Bad Oeynhausen Richtung Osnabrück vor dem Hahnkamm-Tunnel. In Isenstedt auf der Gehlenbecker Straße, Minden, Klus, Erbeweg, Königstraße und Stemmerlandstraße. In Oberlöbe auf der B65, in Herford Senderstraße, in Rödinghausen auf der Bruchmühlen Straße und in Stift-Quernheim noch einer auf der Klosterbauerschafter Straße. Alle Staus, alle Blitzer könnt ihr wie immer gerne kostenlos hier durchgeben. 08000 920 920. Danke dafür, ich wünsche euch eine gute Fahrt.
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Ich habe versucht, heute mit euch die besten Zeiten zum Einkaufen herauszufinden. Wir haben uns die Google-Stoßzeiten angeguckt, waren vor Ort im Supermarkt und es haben sich so ein paar Sachen herausgestellt. Nicht jetzt alles ganz unerwartet. Klar, samstags ist nicht der beste Tag zum Einkaufen, das wissen wir alle. Morgens ist es meist eh besser als nachmittags. Jetzt habe ich aber noch mal ein bisschen detaillierter hingeguckt und es gibt auch bei einigen Supermärkten hier im Umkreis noch mal so einen kleinen Einbruch gegen 15 Uhr. Danach wird es häufig noch mal voller, also wer wirklich pünktlich anfängt zu arbeiten, kann vielleicht nachmittags so gegen 15 Uhr noch mal einen Slot erwischen. Am besten zu Beginn der Woche. Oder donnerstags geht es auch noch, wurde uns auch im Supermarkt so bestätigt. Und wir wissen ja, die Feiertage bringen das alles durcheinander. Aber hey, gute Nachricht, wir haben jetzt erstmal keine Feiertage mehr. Wir machen es uns hier bei der Arbeit trotzdem schön, bei Radio Westfalica auch morgen früh wieder ab 10 Uhr. Bis morgen. Ciao.

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1: Mit Thorsten Adolfs. Guten Tag. Viele von uns haben schon länger das Gefühl, dass die Welt so ein bisschen aus den Fugen geraten ist. Und dass immer öfter auch einfach wieder das Recht des Stärkeren gilt. Das ist auch gar nicht so abwegig. Das zeigt ein neues Gutachten, das 4 deutsche Friedensforschungsinstitute vorgestellt haben. Darin warnen sie davor, dass die regelbasierte Ordnung immer mehr zerfällt. Danny Hoppe aus dem News-Team. Gute Laune macht das Gutachten nicht.
2: Nein, überhaupt nicht. Der Zeitraum von 2021 bis 2024 sei die gewalttätigste Phase seit Ende des Kalten Krieges, heißt es im Gutachten. Die Zahl der weltweit Vertriebenen sei auf mehr als 120 Millionen gestiegen und nur noch 7% der Weltbevölkerung leben aus Sicht der 4 Institute in einer freien Demokratie. Und sie sehen eine sehr bedenkliche Entwicklung, nämlich dass Gewalt und Kriege nicht mehr als letztes, sondern inzwischen als gängiges Mittel eingesetzt werden, um die eigenen Interessen durchzusetzen. Einige Regierungen führten sich inzwischen wie Warlords, also Kriegsfürsten, auf. Explizit werden im Gutachten US-Präsident Trump, Kreml-Chef Putin und auch Israels Ministerpräsident Netanyahu genannt.
1: Eine ordnende Rolle sollen ja eigentlich die Vereinten Nationen übernehmen, aber auch die stecken laut Gutachten in einer tiefen Krise.
2: Ja, die Rivalitäten zwischen den Großmächten blockierten dort Entscheidungen, sieht man ja seit Jahren im Ukraine-Krieg. Da ist Russland ein Akteur, kann durch sein Veto im Sicherheitsrat aber gleichzeitig alles an Sanktionen stoppen. Dazu kommen finanzielle Kürzungen, zum Beispiel durch die Trump-Regierung, und ein weltweites Aufrüsten. Trotzdem heißt es in dem Gutachten, es gäbe keine vernünftige Alternative zu den Vereinten Nationen. Deutschland und die EU müssten gleichzeitig ihre militärische Abhängigkeit von den USA verringern, raten die Forscher, aber auch beim Thema KI und bei wichtigen Rohstoffen. Dann könne man ein Gegenpol zur Willkür der Kriegsfürsten sein.
1: Danke, Danny. Und jetzt weitere Meldungen im Überblick. Bei einem schweren Erdbeben sind auf den Philippinen mindestens 32 Menschen ums Leben gekommen. Viele der Opfer starben bei einem Erdrutsch. Die zunächst ausgegebenen Tsunami-Warnungen wurden mittlerweile aufgehoben. Einige Küstengebiete wurden von Flutwellen von bis zu 1,40 Meter Höhe getroffen. Die IG Metall ruft tausende Stahlmitarbeiter zu Protesten auf. Auch die Spitzen der Grünen und der Linken wollen am Freitag in Berlin dabei sein. IG Metall-Vize Kerner sagt, die Politik habe in den vergangenen Monaten zwar einiges für die Stahlindustrie getan, sie dürfe jetzt aber nicht auf halbem Weg stehen bleiben. Das Urteil zum Bielefelder Terroranschlag wird bald den Bundesgerichtshof beschäftigen. Ein Verteidiger hat gegen die Entscheidung des Düsseldorfer Oberlandesgerichts Revision eingelegt. Das Gericht hatte den Syrer wegen vierfachen versuchten Mordes zu lebenslanger Haft und anschließender Sicherungsverwahrung verurteilt. Der Mann hatte vor gut einem Jahr Menschen beim Feiern vor einer Bar lebensgefährlich verletzt und dabei Allahu Akbar gerufen. Nach den massiven Verkehrsproblemen am Morgen sollen die Umwege für Autofahrer in Bonn ab sofort wieder etwas kürzer werden. Die Autobahnabfahrten Bonn-Beuel und Auerberg sind wieder freigegeben. Damit ist ein Teil der A565 jetzt wieder befahrbar, heißt es in einer Mitteilung der Autobahn GmbH. Die Bonner Nordbrücke bleibt aber gesperrt. Ob überhaupt noch mal Autos über das alte Bauwerk fahren können, ist weiter unklar. Das waren die Nachrichten mit Thorsten Adolfs.
3: Die angenehmen 22 Grad von heute halten sich noch wacker bis heute Abend. Die Wolken am Himmel leider auch. Und die können immer mal wieder ein paar kleine Tröpfchen mitbringen. Gegen Abend klart das aber auch wieder etwas auf. Dann kommen auch ein paar Sonnenstrahlen für den Feierabend mit dazu. Jetzt für euch der schnellste Verkehrs- und Blitzer-Service. Da blitzt es bei uns an der A30 Bad Oeynhausen Richtung Osnabrück. Der Blitzer steht kurz vor dem Hahnkammtunnel. In Herford blitzt es an der Senderstraße, in Minden am Erbeweg, am Petersägerweg und an der Stemmer Landstraße. Und dann wird noch in Rödinghausen an der Bruchmühlener Straße geblitzt und Stift Quernheim an der Klosterpaulschafter Straße. Habt da mehr gesehen? Staus, Blitzer, Unfälle gerne zu mir durchrufen. 08000 920 920. Gute Fahrt!
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3: Kurz nach 2 heißt, wir starten rein von 2 bis 3 mit mir, Marlene Sokol. Wir machen hier die Woche zusammen und gehen heute Abend sogar gemeinsam in die Spätschicht. Also bis zum Feierabend und für den Weg nach Hause bleibe ich heute bei euch. Wir quatschen über die schönste Kuh im Kreis, über Ariana Grandes erste Tour nach 6 Jahren, über ein Startup hier bei uns aus der Ecke und über eine ganz besondere Hochzeit. Wer geheiratet hat und was besonders war hier nach 3 Hits, wir gehen rein mit Loy Red Eyes, nur hier für euch.

besten Mix. Am Wochenende war sie noch in Palermo. Heute ist sie wieder bei uns im Radio. Ich hoffe, sie hat ausgekatert. Da gab es in Palermo nämlich einiges zu feiern. Und zwar die Hochzeit von einer sehr guten Freundin. Und diese sehr gute Freundin war sie hier. Dua Lipa hat am Wochenende dick und fett ihre Hochzeit mit Traummann Callum Turner in Palermo gefeiert. Und sich dabei erstmal gefühlt mit der halben Stadt angelegt. Für die dreitägige Hochzeitsfeier wurden vor Ort nämlich gleich mehrere große Plätze gesperrt und wie so eine Art Filmkulisse verwandelt, sodass die knapp 200 Partygäste auf den Straßen tanzen konnten, essen konnten und so weiter. Sah traumhaft aus, aber die Anwohner in Palermo fanden es eher nicht so traumhaft. Die haben Schilder aus den Fenstern gehalten, wo drauf stand, Palermo ist nicht zu vermieten oder Palermo ist nicht für die Reichen. Tja, wenn man da schon nicht feiern darf, dann wenigstens hier bei uns im besten Mix. Jetzt mit Training Season, kommt gut durch den Montagnachmittag.

Get Lucky von Daft Punk. Wir haben es gleich 3:05 und vor die News um 4:30 schaffen wir noch genau 2 Hits. Und zwar The Magic Key und Two Princes von den Spin Doctors. Nur hier für euch im besten Mix.

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0: 18:30 Uhr. Zeit für ein kurzes Update aus dem schönsten Kreis der Welt in nur anderthalb Minuten. Das schafft nur Sören Lippold mit den News.
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2: Schönen guten Tag. Glück im Unglück hatte ein Autofahrer in Stimmwede, der Freitag mit seinem Wagen gegen einen Baum gekracht war. Er fuhr die Bohmter Straße entlang. Kurz hinter der Einmündung Illweder Straße kam er von der Fahrbahn ab. Warum, weiß die Polizei noch nicht. Später dann wurde festgestellt, dass er offenbar angetrunken war. Sein Führerschein wurde einkassiert. Vor dem Straßenbaum prallte der 51-Jährige mit seinem Auto noch gegen einen Leitpfosten. Seine Verletzungen sind aber nur leicht. Ein Rettungswagen brachte ihn ins Krankenhaus. Die Espelkamper Merkur Group pflanzt überall in der Region Wald an. Diesmal sind mehrere Mitarbeiter nach Bielefeld gefahren, um zu schauen, was aus einem Waldstück in der Nähe des Arminia-Stadions geworden ist. Zusammen mit dem Fußball-Zweitligisten hatte Merkur vor Jahren etliche neue Bäume angepflanzt. Die Fläche ist rund 3 Hektar groß. Jetzt ging es darum, die Bäume von Brennnesseln oder Brombeeren zu befreien. Solche Umweltaktionen sind für die Merkur Group sehr wichtig, betont Marketingchef Nils Ruhlkötter. Intakte Wälder seien unverzichtbar, sie zu stärken und zu schützen, sei auch ein Beitrag für kommende Generationen. In Minden musste die Polizei einen Mann aus dem Verkehr ziehen, der gegen eine Straßenlaterne gekracht war. Der Unfall passierte Samstag am Weserglacis. Ein Zeuge hörte den lauten Knall und schaffte es, den Autoschlüssel wegzunehmen, damit der Mindener nicht weiterfahren konnte. Weil der Mann betrunken wirkte, nahm die Polizei ihn mit zur Wache für eine Blutprobe. Dort wurde dann auch sein Führerschein einkassiert. Die Laterne war durch den Aufprall komplett umgeknickt.
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0: 14:30 Uhr, der schnellste Verkehrs- und Blitzerservice. Da ein Hinweis aus Porta. Da ist ab 16 Uhr die Dankaser Straße gesperrt. Da läuft eine Bombenentschärfung. Und eure Geduld ist gefragt auf der A30 Osnabrück Richtung Bad Oeynhausen. Zwischen Bad Oeynhausen Ost und dem Kreuz Bad Oeynhausen. Da braucht er knapp 10 Minuten länger. Und geblitzt wird heute Nachmittag in Bad Oeynhausen an der A30 Richtung Osnabrück. Der Blitzeranhänger steht kurz vor dem Hahnenkamptunnel. In Herford wird an der Senderstraße geblitzt, in Minden am Erbeweg, am Petersilgerweg und an der Stemmer Landstraße und in Rödinghausen an der Bruchmühlner Straße. Habt da mehr gesehen? Staus, Blitzer, Unfälle? Gerne kurz durchrufen. 08000 920 920. Kommt gut durch.
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gemeinsam starten wir in eine neue Woche. Also ihr, ich und ganz viel neue Musik ist auch dabei zum Start in die neue Woche. Am Wochenende gab es unter anderem neue Musik von Shaboozy, dann gab es neue Musik von Niall Horan, von Taylor Swift und von ihr hier. Ellie Goulding mit ihrem Hit Like a Savior haben wir noch im Ohr. Und jetzt ist Zeit für neue Musik. Am 4. September kommt ihr neues Album I Knew Too Much, also Ich wusste zu viel, raus. Und sie selbst sagt, das sei ihr Scheidungsalbum vom Ex-Mann Casper Jopling. Und einen kleinen Vorgeschmack, wie sich so eine Scheidung anhört, gibt's jetzt seit diesem Wochenende. Wir hören rein in ihren neuesten Hit Black Prada Dress. Seit Freitag draußen. Zuerst gehört hier bei Radio Westfalica. 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

live von Kamrad und wir bleiben direkt in Deutschland, gehen rüber zu Alle Farben, Wanna Dance und dann gibt es vor den Nachrichten aus aller Welt gleich um 3 noch Musik von Teddy Swims Bad Dreams, nur hier für euch im besten Mix.

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1: Mit Thorsten Adolfs. Guten Tag. Der Deutsche Landkreistag trifft sich heute und morgen unter anderem mit Finanzminister Klingbeil und Kanzler Merz. Wichtigstes Thema ist die Finanznot der Kommunen. Die Lage vieler Städte und Gemeinden spitzt sich auch in NRW weiter zu. Das Aktionsbündnis für die Würde unserer Städte warnt vor einer historischen Kommunalkrise und fordert mehr Unterstützung von Land und Bund. Nach Angaben des Bündnisses, zu dem insgesamt 73 Städte gehören, haben die NRW-Kommunen allein im vergangenen Jahr ein Defizit von rund 11 Milliarden Euro gemacht. Die Folgen könnten höhere Gebühren, Steuern und Einschnitte bei freiwilligen Angeboten sein. Einzelheiten aus dem Landtagsstudio von José Nasiandi.
2: Hauptgrund für die finanzielle Schieflage sind vor allem stark steigende Sozialausgaben, die die Städte und Gemeinden kaum beeinflussen können. Gleichzeitig wachsen die Einnahmen deutlich langsamer als die Ausgaben. Das Bündnis spricht deshalb von einer historischen Entwicklung. Duisburgs Stadtdirektor und Kämmerer Martin Murak fordert schnelle Hilfe von Land und Bund.
3: Wenn hier nichts passiert, das heißt, wenn Bundes- und Landesregierungen sich nicht bewegen, dann wird es jahrelang echte Sparhaushalte geben.
2: Nach Einschätzung des Bündnisses werden viele Kommunen weiter an Gebühren und Steuern drehen müssen. Diskutiert werden unter anderem höhere Parkgebühren, höhere Grundsteuern oder neue Abgaben. Gleichzeitig könnten Städte freiwillige Leistungen weiter auf den Prüfstand stellen. Zum Beispiel beim Sport, in der Kultur oder in Freizeiteinrichtungen. Das Bündnis fordert deshalb unter anderem eine stärkere Beteiligung von Bund und Land an den Sozialkosten.
1: Und jetzt weitere Themen im Überblick. Die Mineralölkonzerne geben den Tankrabatt nach Berechnungen des IFO-Instituts zum großen Teil an die Autofahrer weiter. Während beim Diesel über den gesamten Mai hinweg durchschnittlich 12 Cent weitergegeben wurden, sind es bei Super E5 16 Cent und bei Super E10 15 Cent pro Liter. Das bedeutet aber auch, dass rund 1,6 Milliarden Euro der eingesetzten Steuermittel bei den Konzernen landen würden, heißt es von den Münchner Forschern. Nach Einschätzung aus Sicherheitskreisen könnten linksextremistische Täter hinter dem Brand in einem Umspannwerk in Reutlingen stecken. Es gebe Parallelen zu ähnlichen Taten in Berlin, heißt es. Ein Bekennerschreiben liegt dem Verfassungsschutz bis jetzt nicht vor. Durch das Feuer waren tausende Haushalte stundenlang ohne Strom und sind es teilweise auch immer noch. Die Polizei geht nach dem Amok-Alarm in einer Gesamtschule in Bochum zurzeit nicht von einer Gefahrenlage aus. Der Alarm war am Vormittag ausgelöst worden. Warum ist noch unklar, da laufen die Ermittlungen noch. Wie bei solchen Einsätzen üblich ist die Polizei mit starken Kräften vor Ort. Zurzeit wird die Schule geräumt. In der Türkei haben Grenzbeamte Windeln voller Bargeld sichergestellt. Das berichtet das türkische Handelsministerium. Am Flughafen von Antalya war den Beamten ein Passagier aufgefallen. Im Handgepäck hatte der Mann insgesamt 6 Windelhöschen transportiert, die mit 380.000 Euro Bargeld gefüllt waren. Grundsätzlich gibt es bei der Einreise kein Limit für Bargeld. Beträge über 10.000 Euro müssen aber angemeldet werden. Warum der Mann das Geld in den Windeln versteckt hat, ist noch unklar. Die Staatsanwaltschaft hat Ermittlungen aufgenommen. Das waren die Nachrichten mit Thorsten Adolfs.
4: Danke dir, Thorsten. Die Wolkendecke am Himmel klart gegen Abend ein bisschen auf und lässt wenigstens ein paar Sonnenstrahlen durch bei uns. Dafür kommen dann auch wieder ein paar Schauer vorbei und die bleiben im Verlauf der Woche auch erstmal bei uns. Morgen bis 16 Grad, da kommt zum Regen dann auch noch Gewitter dazu. Damit ist dann ab Donnerstag wieder Schluss. Und dann geht's mit vielen Wolken, ein paar Tröpfchen und ein paar Sonnenstrahlen Richtung Wochenende. Jetzt für euch der schnellste Verkehrs- und Blitzerservice, da der Hinweis aus Rinteln, dass ab 16 Uhr die Dankaser Straße gesperrt ist. Da läuft später eine Bombenentschärfung und bis 17 Uhr bleibt für heute auch noch der Weser-Auentunnel gesperrt. Der wird auf der Seite, die nach Minden führt, gereinigt und geblitzt wird bei uns in Bad Oeynhausen an der A30 Richtung Osnabrück. Der Blitzeranhänger steht kurz vor dem Hahnkammtunnel. In Herford blitzt es an der Senderstraße, in Minden am Erbeweg, am Petershegerweg und an der Stemmer Landstraße und in Rödinghausen wird noch an der Bruchmühle Straße geblitzt. Für mehr Staus, Blitzer, Unfälle durchrufen hier 08000 920 920 oder eine Nachricht per WhatsApp zu mir ins Studio. Kommt gut durch.
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4: Wir düsen weiter durch den Montagnachmittag von 2 bis 3 mit mir, Marlene Sokol und mit Bibi Rexha und New Religion für den Endspurt so langsam Richtung Feierabend hier.
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0: Sommer ganz neu dabei bei uns im besten Mix um gleich 3:15 und damit einen guten Start in den Montagnachmittag. Heute langsam wieder reinkommen nach dem langen Wochenende. Ich weiß ja nicht, wie ihr das genutzt habt. Vielleicht die Familie besucht, vielleicht im Garten gewesen oder mal eben schwimmen gewesen und dabei eine Insel umrundet. Ja, geht auch. Was da genau los war, haben Chrissy und Madeline heute Morgen in Doppelt wach geklärt.
1: Krasse Geschichte von einem Paderborner, jetzt am Wochenende. Der ist nämlich einmal um die Insel Helgoland geschwommen. Gut 3 Stunden hat er dafür gebraucht. Wasser war richtig kalt, 12 Grad.
2: Boah,
1: zwischendurch hat er die Arme auch nicht mehr gespürt. Aber er hat wirklich durchgezogen und ist ja die 10 Kilometer einmal um die Insel geschwommen. Wirklich Respekt.
2: Ja, aber Tipp fürs nächste Mal, wenn das Wasser so kalt ist, da fahren bestimmt auch Boote um die Insel. Da hätte er auch so eine Tour buchen können, oder?
0: Ja, kann man. Muss man nicht. Was aber definitiv muss, ist morgen 7 Uhr Radio anmachen. Da sind Chrissy und Madeline wieder für euch im Studio. Machen euch doppelt wach. 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

0: einer von 80 Millionen ist auch Sören Lüppold. Und mit dabei hat er die News hier aus dem Kreis. Wir haben es 3:30.
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2: Schönen guten Tag. Der Bad Oeynhausener Ortsteil Lohe soll einen Dorfplatz bekommen. Die Planungen dazu laufen schon länger, sind jetzt aber deutlich konkreter. Auf dem Sportplatz soll eine Fläche entstehen, die für verschiedene Aktivitäten und auch als Treffpunkt genutzt werden kann. Ein Planungsbüro hat einen Entwurf dazu ausgearbeitet, der auch schon der Politik vorgestellt worden ist. Heute möchte die Stadt das Ergebnis außerdem in Lohe zeigen, bei einem Infoabend im evangelischen Gemeindehaus. Beginn ist um 17.30 Uhr. In Bückeburg hatten Polizisten Probleme, eine orientierungslose Frau unter Kontrolle zu bringen. Immer wieder lief die 49-Jährige am Samstagnachmittag auf die Hans-Neschen-Straße. Als die Beamten versuchten, sie zu ihrem Schutz zu fixieren, wehrte sie sich mit Tritten und Schlägen. Dabei wurde eine 25-jährige Polizistin verletzt. Außerdem ging noch die Brille einer Kollegin zu Bruch. Die Situation entspannte sich erst, als die eingetroffenen Rettungskräfte der Frau ein Beruhigungsmittel verabreichten. Die 49-Jährige kam in die Psychiatrie. Gegen sie wird jetzt ermittelt. Was die Polizei außerdem gerade beschäftigt, sind zwei Einbrüche. In Lübbecke haben Unbekannte aus einer Bäckerei an der Ravensberger Straße Bargeld aus einem Tresor gestohlen. Der Einbruch passierte laut Polizei in der Zeit zwischen Samstagnachmittag und dem frühen Sonntagmorgen. Außerdem brach jemand schon am vergangenen Freitag in eine Wohnung im Werfelweg in Bad Oeynhausen ein. In diesem Fall stahl die Täter Schmuck.
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0: Wir haben 3:30. Der schnellste Verkehrs- und Blitzerservice. Da der Hinweis aus Rinteln, dass in einer halben Stunde, also ab 16 Uhr, die Denkerser Straße in Rinteln gesperrt wird wegen einer Bombenentschärfung. Und bis 17 Uhr bleibt für heute auch noch der Weser-Auen-Tunnel gesperrt. Der wird auf der Seite, die nach Minden führt, gereinigt. Geblitzt wird heute Nachmittag in Bad Oeynhausen A30 Richtung Osnabrück vor dem Hahnenkammtunnel, Herford an der Senderstraße, in Minden am Erbeweg und am Petersägerweg und in Rödinghausen blitzt es an der Bruchmühlner Straße. Habt ihr noch was zu ergänzen? Einen Stau, einen Blitzer, einen Unfall? Dann immer durchrufen 08000 920 920. Kommt gut durch!
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0: Somebody von Holly Humberstone hier im besten Mix. Und bei mir im Studio stehen jetzt Leonie und Charlotte. Die beiden sind Schülerinnen bei uns aus der Ecke und machen mit bei einem Wettbewerb für junge Gründerinnen und Gründer. Startup Teens heißt der Wettbewerb. Und die Idee der beiden ist ziemlich krass, ziemlich kompliziert. Deshalb erklärt doch gerne mal selber.
1: Ja, wir machen ein modulares Assistenzsystem. Das hört sich erstmal ganz kompliziert an. Aber einfach gesagt, das ist ein System, was wir entwickeln, was Menschen helfen soll, die eine eingeschränkte Feinmotorik haben, zum Beispiel durch Krankheiten, Arthritis, Arthrose, Parkinson. Und das soll eben helfen bei alltäglichen Handlungen, so wie drehen, etwas festhalten, Deckel zu öffnen. Und das funktioniert eben mit unserem System, weil wir eine feste Base haben. Und da muss man eben nur die Module wechseln, um eine gewisse Handlung eben zu ermöglichen.
0: Also ein wirklicher Alltagshelfer für ganz viele Menschen. Und so kreative Ideen werden bei dem Wettbewerb auch belohnt. Die beiden sind in der Kategorie Impact und Sustainability in der Top 5. Und die Top 2 darf am Ende mit nach Berlin zum Finale. Und mit ein bisschen Glück gibt es sogar ein Preisgeld. 10.000 Euro, um die Idee eben weiterzuentwickeln. Um das zu schaffen, brauchen die beiden aber eure Hilfe. Ihr könnt nämlich für die Idee der beiden abstimmen. Wo geht das denn? Wo kann man euch denn unterstützen?
2: Das geht einmal über unseren Instagram-Account. Da haben wir den Link in der Caption zum Beispiel. Oder auch übers Internet. Da müsst ihr einfach eingeben Startup Teens Voting und dann werdet ihr direkt weitergeleitet. Dann einmal in die Kategorie Impact und Sustainability und dann einmal ModuCare voten. Dankeschön!
0: Ja, danke euch und ihr habt gehört, wie es geht. Also abstimmen, während ihr das macht, gibt's Musik.

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1: Mit Ralf Bosse. Den letzten freien Abend vor der WM nutzte ein Großteil der deutschen Fußballnationalmannschaft nach einem gemeinsamen Abendessen im Hotel für eine Party bis in den frühen Morgen. Rund 15 Spieler zog es in den Noble Club Tao im Stadtzentrum von Chicago. Dort war ein separater VIP-Bereich reserviert. Besonders früh vor Ort Nick Woltemade, der die Lage zuerst checkte. Später sorgte Star DJ Snake ab 1:30 Uhr für Partystimmung.
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2: Mit Thorsten Adolfs. Guten Tag. Für viele ist der Tankstellenbesuch ein finanziell schmerzhaftes Erlebnis. Ohne den Tankrabatt wäre das Loch in unserem Portemonnaies aber noch deutlich größer. Zu dieser Einschätzung kommt eine neue Untersuchung des wirtschaftsnahen IFO-Instituts. Die Mineralölkonzerne geben demnach einen Großteil des Tankrabatts an uns Autofahrer weiter. Yannick Bürker aus dem News-Team. Trotzdem profitieren auch die Konzerne von der Maßnahme.
3: Und das nicht zu knapp. Insgesamt sind rund 1,6 Milliarden Euro bei den Mineralölkonzernen hängen geblieben. Die Bundesregierung hat ja vorübergehend die Steuern auf Benzin und Diesel um knapp 17 Cent pro Liter gesenkt. Vor allem Dieselfahrer haben den Rabatt aber nicht komplett weitergereicht bekommen. Die Forscher haben ausgerechnet, dass von den 17 Cent nur 12 bei den Dieselkunden angekommen sind. Besser sah die Bilanz bei E10 und Super aus.
2: Der Tankrabatt gilt ja noch bis Ende des Monats. Von einer Verlängerung halten die Forscher aber nichts. Wie kommt das Institut zu dieser Einschätzung?
3: Kurz gesagt, der Tankrabatt ist unfair. Vor allem Vielfahrer profitieren von der aktuellen Regelung. Und das sind nicht unbedingt diejenigen, die besonders unter den hohen Preisen leiden. Das IFO-Institut fordert deshalb statt des Tankrabatts Maßnahmen, die gezielter wirken, wie eine Reform der Einkommensteuer. Außerdem hat der Tankrabatt eine weitere Nebenwirkung. Die niedrigeren Spritpreise sorgen dafür, dass viele Autofahrer nicht genug Sprit sparen. Wegen der Blockade in der Straße von Hormuz ist Öl in vielen Teilen der Welt ja tatsächlich knapp geworden.
2: Danke, Yannick. Und jetzt weitere Meldungen in der Zusammenfassung. Die EU überweist der Ukraine weitere knapp 2,8 Milliarden Euro. Das Geld soll aber nicht in Waffen investiert werden. Nach ukrainischen Angaben sollen damit wichtige Staatsausgaben finanziert werden im sozialen und humanitären Bereich. Seit Beginn der russischen Invasion 2022 haben die EU und ihre Mitgliedsländer nach Angaben aus Brüssel Hilfen im Umfang von knapp 205 Milliarden Euro zugesagt. Nach Angaben des Digitalverbandes Bitkom wird der Mobilfunkausbau von der Bürokratie ausgebremst. Es dauere im Schnitt 16 Monate, bis ein Standort für einen Mobilfunkmast gefunden sei. Dazu kämen rund 10 Monate für Genehmigungsverfahren. In der Summe würden von der Planung bis zum Bau mehr als 3 Jahre vergehen, heißt es. Die Bundesregierung hält wenig von der Forderung, in diesem Jahr die Sommerpause zu streichen. Genau das hatte der Verband der Familienunternehmer gefordert, damit über wichtige Reformprojekte beraten und sie auch verabschiedet werden können. Regierungssprecher Cornelius sagte, der Bundestag gehe im Sommer nicht 2 Monate an den Strand und lege die Füße hoch, sondern die Abgeordneten würden weiterarbeiten. Nach der überraschenden Sperrung der Bonner Nordbrücke könnte der Nahverkehr dort bald kostenlos werden. Das hat Oberbürgermeister Deus angekündigt. Die Stadt will damit möglichst viele Leute dazu bewegen, auf Busse und Bahnen umzusteigen. Der Stadtrat berät an diesem Donnerstag darüber. Wenn der Plan durchgeht, gilt das Angebot voraussichtlich bis Ende Juni. Wichtig für alle mit Abo, das schon gezahlte Geld wird in diesem Fall nicht zurückerstattet. Die Komplettsperrung der Nordbrücke sorgt in der Region für große Probleme. Sie ist eine der wichtigsten Verbindungen. Das waren die Nachrichten mit Thorsten Adolfs.
4: Danke dir, Thorsten. Ja, auf der Wetterkarte für die Woche einiges los. Viele unterschiedliche Symbole. Es gibt Sonne immer mal wieder zwischendurch. Jetzt zum Abend hin und auch zum Wochenende hin. Wolken sind dabei, auch die ganze Woche über. Und dann sind auch noch ein paar Blitze zu sehen. Die stehen drin für morgen und Mittwoch. Da sind dann Temperaturen um die 17 Grad drin. Das wird Richtung Wochenende aber auch noch mal wärmer bei uns. Kurz nach 4 der schnellste Verkehrs- und Blitzerservice. Und da die Info, dass ab jetzt die Dankaser Straße in Rinteln gesperrt wird, wegen einer Bombenentschärfung. Und gleich in einer Stunde wird der Weser-Auentunnel Richtung Minden wieder aufgemacht. Der wurde nämlich gereinigt und geblitzt wird heute Nachmittag in Bad Oeynhausen. A30 Richtung Osnabrück. Der Blitzeranhänger steht kurz vor dem Hahnenkammtunnel. In Herford blitzt es an der Senderstraße, in Minden am Erbeweg und in Rödinghausen an der Bruchmühlner Straße. Alle Updates von den Straßen könnt ihr mir gerne immer zuschicken. 08000 920 920. Gute Fahrt.
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4: Kommt gut durch den Montagnachmittag. Ich bin an eurer Seite, Marlene bin ich und mit dabei auch die Hits im besten Mix. Wobei, vielleicht sollte es lieber heißen, der wildeste Mix. Wir gehen jetzt nämlich erst in die 80er. Dann gibt es was Ruhiges von Shawn Mendes und dann geht's nach Deutschland mit Musik von Leonie. All das in den nächsten 10 Minuten hier. Jetzt aber erstmal Starship, We Built the City im besten Mix.

0: Viertel nach vier, schönen Montagnachmittag. Wir machen uns hier eine gute Zeit zusammen. Und wenn ihr heute ein bisschen Zeit habt, dann macht doch auch mal anderen eine kleine Freude und bereitet denen eine gute Zeit. Vielleicht euren besten Freunden heute zum Tag der besten Freunde. Hab nicht nur ich dran gedacht, sondern auch Hannes Höfer.
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2: Was wäre das Leben ohne beste Freunde, oder? Brother from another mother, sister from another mister. Ist das nicht seltsam, dass es Menschen gibt, die wir treffen und die Familie sind, ohne Familie zu sein? Mein bester Kumpel, der ist 1:1 wie ich, nur komplett anders. Der ist zum Beispiel riesig groß, aber mega schlank. Ey, wenn der über die Straße geht, verschwindet der hinter einer Laterne, guckt aber oben drüber. Ey, der Junge lebt in 3 Klimazonen. Da, wo ich Kopfschmerzen hab, hat der Bauchschmerzen. Der ist so groß, dem passen gar keine normalen Klamotten. Ja, deswegen kauft er immer bei so einem Label ein für große, schlanke Männer. Das heißt Giraffe. Ist echt wahr. Ja, gibt's auch für kleine Dicke, da heißt das Happy Hippo, aber das ist ein anderes Thema. Ich würde sagen, wir rufen heute alle mal unsere besten Freunde an und sagen einfach mal Danke. Denn verdient haben sie es, ne? Und immer dran denken, Freunde sind wie Sterne. Man sieht sie nicht immer, aber sie sind immer da. Okay, ich merke selbst, der war einer zu viel.
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0: Sister um 16:30 im besten Mix. Und da machen wir auch gleich direkt weiter mit Toby Romeo und You Know Das. Vorher nur eine kleine Unterbrechung für die wichtigsten News aus dem schönsten Kreis der Welt. Wirklich nur ganz kurz, 1,5 Minuten, hat mir Sören Lippold versprochen.
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2: Schönen guten Tag. Glück im Unglück hatte ein Autofahrer in Stimmwede, der Freitag mit seinem Wagen gegen einen Baum gekracht war. Er fuhr die Bohmter Straße entlang. Kurz hinter der Einmündung Ilweder Straße kam er von der Fahrbahn ab. Warum, weiß die Polizei noch nicht. Später dann wurde festgestellt, dass er offenbar angetrunken war. Sein Führerschein wurde einkassiert. Vor dem Straßenbaum prallte der 51-Jährige mit seinem Auto noch gegen einen Leitpfosten. Seine Verletzungen sind aber nur leicht. Ein Rettungswagen brachte ihn ins Krankenhaus. Die Espelkamper Merkur Group pflanzt überall in der Region Wald an. Diesmal sind mehrere Mitarbeiter nach Bielefeld gefahren, um zu schauen, was aus einem Waldstück in der Nähe des Arminia-Stadions geworden ist. Zusammen mit dem Fußball-Zweitligisten hatte Merkur vor Jahren etliche neue Bäume angepflanzt. Die Fläche ist rund 3 Hektar groß. Jetzt ging es darum, die Bäume von Brennnesseln oder Brombeeren zu befreien. Solche Umweltaktionen sind für die Merkur Group sehr wichtig, betont Marketingchef Nils Ruhlkötter. Intakte Wälder seien unverzichtbar, sie zu stärken und zu schützen, sei auch ein Beitrag für kommende Generationen. In Minden musste die Polizei einen Mann aus dem Verkehr ziehen, der gegen eine Straßenlaterne gekracht war. Der Unfall passierte Samstag am Weserglacis. Ein Zeuge hörte den lauten Knall und schaffte es, den Autoschlüssel wegzunehmen, damit der Mindener nicht weiterfahren konnte. Weil der Mann betrunken wirkte, nahm die Polizei ihn mit zur Wache für eine Blutprobe. Dort wurde dann auch sein Führerschein einkassiert. Die Laterne war durch den Aufprall komplett umgeknickt.
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0: Jetzt für euch der schnellste Verkehrs- und Blitzerservice. Da der Hinweis, dass seit einer halben Stunde die Denkerser Straße in Rinteln wegen einer Bombenentschärfung gesperrt ist. Und in einer halben Stunde, also ab 17 Uhr, wird der Weserauentunnel wieder geöffnet. Der wurde heute den Tag über in Richtung Minden gereinigt und war deshalb zu. Und ihr habt noch was, habe ich gehört.
3: Hallo, ich wollte einmal Bescheid sagen. Auf der B482 Haus Berge Richtung Nienburg gab es gerade noch einen Unfall. Hier ist sowieso alles schon sehr voll, weil der Tunnel ja gesperrt ist. Und jetzt staut es sich ja auch noch.
0: Vielen Dank fürs Bescheid geben. Das dürft ihr gerne weiter so machen. Auch gerne mit Blitzern. Geblitzt wird bei uns in Bad Oeynhausen A30 Richtung Osnabrück, kurz vor dem Hahnenkammtunnel, in Herford Senderstraße, Minden Erbeweg und Rödinghausen Bruchmühlner Straße. Und wenn ihr noch was habt, dann wisst ihr ja jetzt, wie es geht. Einfach durchrufen oder eine Sprachnachricht schicken. 08000 920 920. Kommt gut durch.
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La Isla Bonita. Und jetzt einmal ganz kurz Achtung. Es wird einmal ganz kurz laut. Ja, so hat sich das Wochenende für ganz viele Arianators angehört. Das sind die Fans von Ariana Grande, denn es war großer Tourauftakt von Ariana Grandes Eternal Sunshine Tour. Die erste Tour seit 7 Jahren. Wir wissen ja auch, was sie in der Zwischenzeit gemacht hat. Wir haben sie mehrfach in Wicked gesehen. Sie hat ein neues Album rausgebracht und. Ja, da war eben keine Zeit für Tour. Jetzt ist sie zurück, aber sie ist auch ganz bald schon wieder weg. Sie selbst sagt, dass die Eternal Sunshine Tour erstmal die letzte sein soll. Fans dürfen sich aber wohl auf neue Projekte von ihr freuen. Also es bleibt spannend, was das dann wird. Konzerte in Deutschland gibt's leider erstmal planmäßig nicht auf Tour. Aber dafür haben wir sie ja jetzt direkt bei euch im Auto, bei der Arbeit, in der Küche. Mit ihrem Hit No Tears Left to Cry, nur hier für euch im besten Mix.

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knapp 10 Minuten gibt es wieder das Rundum-Wohlfühl-Paket mit den Nachrichten aus aller Welt und natürlich auch den Blick auf die Straßen. Und da sehe ich gerade, dass Björn sich über WhatsApp reingemeldet hat und Bescheid gegeben hat, dass die B83 zwischen Kleinbremen und Minden gesperrt ist. Vielen Dank fürs Bescheid geben, Björn. Das dürft ihr gerne genauso machen. Entweder ihr schickt eine Nachricht ins Studio oder ihr ruft kurz durch bei mir. 08000 920 920. Jetzt aber erstmal Giant von Calvin Harris und Regan Bowman. Nur hier für euch im besten Mix.

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1: Mit Thorsten Adolfs, guten Tag. Gefühlt jagt seit Jahren eine Krise die nächste. Und das schlägt offenbar immer mehr Menschen in Deutschland auf den Magen. Nur 14% von uns schauen zurzeit zuversichtlich nach vorne. Das zeigt eine neue Umfrage des Ipsos-Instituts. Es ist der schlechteste Wert seit 15 Jahren. Danny Hopper aus dem News-Team, die größte Sorge bereitet den Menschen die hohe Inflation.
2: Ja, wir alle merken ja schon länger, dass unser Alltag immer teurer wird. Sprit und Energie, Lebensmittel oder Dienstleistungen. Und das macht immer mehr Menschen zu schaffen. Mehr als jeder dritte Befragte sagt, dass die steigenden Preise eine ihrer größten Sorgen seien. Danach wurden Armut und soziale Ungleichheit genannt. Das heißt, es sind wirklich typische Alltagssorgen, die eine immer größere Rolle bei den Leuten spielen. Und die sich eben bei vielen immer stärker auch bemerkbar machen. Und das schlägt sich auch mit Blick auf die Politik nieder. 86% der Befragten sagen, dass sich das Land momentan auf dem falschen Kurs befindet. Nur jeder Fünfte hält die wirtschaftliche Lage gerade für gut. Also da herrscht gerade wirklich eine große Unzufriedenheit.
1: Wie sieht es mit den Themen aus, die ja früher oft genannt wurden, also Gewalt und Kriminalität?
2: Ja, beschäftigt auch noch immer viele Menschen, aber eben nicht mehr so stark wie die sozialen Probleme im Land. Gewalt und Kriminalität, Einwanderung und militärische Konflikte, das sind Dinge, die rund jeden Vierten laut Ipsos-Umfrage stark beschäftigen. Dazu ist aber noch ein anderes Thema gekommen, das fast genauso viele Menschen beschäftigt, nämlich die Gesundheit. Dürfte auch mit der Debatte über die geplante Gesundheitsreform zusammenhängen, die uns ja seit Wochen beschäftigt. Da befürchten ja viele zusätzliche Belastungen und eine schlechtere Versorgung. Also es gibt eine ganze Reihe von Sorgen und deshalb sind die Menschen in Deutschland gerade so pessimistisch, was die Zukunft angeht.
1: Danke, Danny. Und jetzt weitere Themen, kurz und kompakt. Nach dem Iran will auch Israel seine Angriffe stoppen. Damit komme man dem Wunsch von US-Präsident Trump nach, sagte ein ranghoher israelischer Regierungsvertreter. Die Märkte reagieren auf die neue Eskalation mit höheren Preisen. Das Barrel Rohöl kostet mittlerweile wieder fast 100 US-Dollar. Die Linken warnen zwei Tage vor dem Treffen von Koalition, Wirtschaft und Gewerkschaften vor Sozialkürzungen im großen Stil. Parteichef Van Aken sagte, es gehe um nicht weniger als den, Zitat, größten Sozialraub in der Geschichte dieses Landes. Die Koalition will bis zur Sommerpause Reformpakete zu zentralen Themen wie Rente und Steuern auf den Weg bringen. Im vergangenen Jahr sind so viele Frauen am Hilfetelefon des Bundesfamilienministeriums beraten worden wie noch nie. Im Schnitt waren es 190 Beratungen pro Tag. In fast der Hälfte der Fälle ging es um häusliche Gewalt. Dahinter folgen Fälle sexualisierter Gewalt und Anfragen zu psychischer und physischer Gewalt. Der Besuch des Kölner Doms soll ab Juli 12 Euro Eintritt pro Person kosten. Viele Menschen versuchen allerdings, die Gebühr offenbar zu umgehen. Seit der Ankündigung hat der Zentraldombauverein in nur einer Woche 1200 Mitgliedsanträge erhalten. Normalerweise seien es etwa 20, berichtet das Domradio. Der Dombauverein kümmert sich um den Erhalt des Bauwerks. Vereinsmitglieder dürfen den Dom auch in Zukunft kostenfrei besuchen. Die Kosten für eine Mitgliedschaft liegen bei mindestens 20 Euro pro Jahr. Soweit die Meldungen mit Thorsten Adolfs.
3: Die Wolkendecke am Himmel klart gegen Abend ein bisschen auf und lässt wenigstens ein paar Sonnenstrahlen durch bei uns. Dafür kommen dann aber auch wieder Schauer vorbei. Die bleiben im Verlauf der Woche auch erstmal bei uns. Morgen bis 16 Grad, da kommt zum Regen dann auch noch Gewitter dazu. Damit ist dann ab Donnerstag wieder Schluss und dann geht's mit vielen Wolken, ein paar Tröpfchen und ein paar Sonnenstrahlen Richtung Wochenende. Kurz nach 5, der schnellste Verkehrs- und Blitzerservice. Da habe ich eine gute und eine schlechte Nachricht. Wie immer die schlechte zuerst. Es ist voller auf der Hausberger Straße in Porta Westfalica, wenn ihr Richtung Nienburg unterwegs seid. Da hat es einen Unfall gegeben, das löst sich aber so langsam wieder auf. Jetzt die gute, ab jetzt ist der Weser-Auentunnel wieder in beiden Richtungen geöffnet. Also wenn es gleich nach Hause geht, dann kommt er da auf jeden Fall wieder durch und geblitzt wird in Bad Oeynhausen an der A30 Richtung Osnabrück. Der Blitzeranhänger steht vor dem Hahnenkamm-Tunnel. In Herford blitzt es an der Senderstraße, in Minden am Erbeweg und in Rödinghausen an der Bruchmühlener Straße. Für mehr immer gerne durchrufen 08000 920 920, ist da die Nummer des Vertrauens für euch. Gute Fahrt!
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3: Von 2 bis 3 und es geht so langsam Richtung frei hier jetzt mit Feierabendmusik aus Deutschland von Kamrat Hack Yourself, nur hier für euch im besten Mix. Ich bin Marlene, kommt gut in den Feierabend.

0: wir sind nicht nur der schönste Kreis der Welt, sondern bald vielleicht auch der Kreis mit den schönsten Kühen der Welt. Das wird sich zeigen am 20. September. Da findet in Stemmwede-Drohne ein Schönheitswettbewerb für Kühe statt. Ja, und was man alles beachten muss, wenn man die schönste Kuh überhaupt sucht, weiß Michael Schumacher, Besitzer des Hofs, der den Wettbewerb austrägt.
1: Dabei kommt es darauf an, dass die Kühe schön halfterführig sind. Die sollen halt schön erhaben gehen, eine schöne gerade Oberlinie haben, eine tiefe Rippe, um halt auch viel Futter aufnehmen zu können, schöne klare Beinstellung und auch klare Beine, keine dicken Beine. Ein schönes großes Euter, was fest aufgehängt ist, mit einer schönen Beaderung, was eine hohe Milchleistungsmöglichkeit darstellt. Und da versucht der Ringrichter dann halt die schönste Kuh rauszuwählen in jeder Altersklasse.
0: Geht hier um Kühe, ne? Nicht um Menschen, um Kühe. Hört sich erstmal lustig an, hat aber auch einen ernsteren Hintergrund. Und zwar soll über die Kuhzucht aufgeklärt werden, über die modernen Methoden in dem Bereich. Und ihr könnt sogar hin, wenn ihr keine Kühe habt. Gleichzeitig ist auch noch Bauernmarkt und ganz viel drumherum. Also kommt dahin, egal ob mit oder ohne Kuh. Mehr Infos zur Veranstaltung gibt's auch bei uns auf der Homepage.
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von Sophie and the Giants und Purple Disco Machine um 6:10. Und vor die News um 5 und den Blick auf die Straßen schaffen wir noch genau 2 Hits. Und zwar einmal Tonight von Raymond und jetzt They Don't Care About Us von Michael Jackson. Nur hier für euch im Best

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0: Moves, 17:30 und bevor es in den Feierabend geht, nochmal ein schnelles Update aus dem schönsten Kreis der Welt. Das kommt jetzt von Sören Lippold.
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2: Schönen guten Tag. Der Bad Oeynhausener Ortsteil Lohe soll einen Dorfplatz bekommen. Die Planungen dazu laufen schon länger, sind jetzt aber deutlich konkreter. Auf dem Sportplatz soll eine Fläche entstehen, die für verschiedene Aktivitäten und auch als Treffpunkt genutzt werden kann. Ein Planungsbüro hat einen Entwurf dazu ausgearbeitet, der auch schon der Politik vorgestellt worden ist. Heute möchte die Stadt das Ergebnis außerdem in Lohe zeigen, bei einem Infoabend im evangelischen Gemeindehaus. Beginn ist um 17.30 Uhr. In Bückeburg hatten Polizisten Probleme, eine orientierungslose Frau unter Kontrolle zu bringen. Immer wieder lief die 49-Jährige am Samstagnachmittag auf die Hans-Neschen-Straße. Als die Beamten versuchten, sie zu ihrem Schutz zu fixieren, wehrte sie sich mit Tritten und Schlägen. Dabei wurde eine 25-jährige Polizistin verletzt. Außerdem ging noch die Brille einer Kollegin zu Bruch. Die Situation entspannte sich erst, als die eingetroffenen Rettungskräfte der Frau ein Beruhigungsmittel verabreichten. Die 49-Jährige kam in die Psychiatrie. Gegen sie wird jetzt ermittelt. Was die Polizei außerdem gerade beschäftigt, sind zwei Einbrüche. In Lübbecke haben Unbekannte aus einer Bäckerei an der Ravensberger Straße Bargeld aus einem Tresor gestohlen. Der Einbruch passierte laut Polizei in der Zeit zwischen Samstagnachmittag und dem frühen Sonntagmorgen. Außerdem brach jemand schon am vergangenen Freitag in eine Wohnung im Werfelweg in Bad Oeynhausen ein. In diesem Fall stahl die Täter Schmuck.
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0: Der Blick auf die Straßen. Und da hat Jutta Bescheid gegeben, dass der Weserauentunnel noch nicht offen ist. Das verzögert sich wohl noch. Also wenn es geht um Fahren, geschlossen ist da die Seite, die nach Minden führt. Außerdem wird es wegen des Feierabendverkehrs langsam voller auf unseren Straßen. Ihr solltet aber nirgendwo länger als 5 Minuten stehen. Und geblitzt wird zum Feierabend in Bad Oeynhausen an der A30 Richtung Osnabrück. Der Blitzeranhänger steht kurz vor dem Hahnenkammtunnel. In Herford blitzt es an der Senderstraße, in Minden am Erbeweg und in Rödinghausen an der Bruchmühlener Straße. Für mehr immer gerne durchklingeln 08000 920 920.
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1: Mit Thorsten Adolfs. Guten Abend. Die Lage im Nahen Osten bleibt weiter unübersichtlich und angespannt. Nach der neuen Eskalation zum Wochenstart zwischen dem Iran und Israel schweigen die Waffen dort erst einmal wieder. Yannick Böker aus dem News-Team. Trotzdem haben die gegenseitigen Angriffe wieder Opfer gefordert.
2: Ja, mindestens 15 Menschen sind im Iran bei den Luftangriffen verletzt worden. Kurze Zusammenfassung. In der Nacht hatte der Iran nach über 2 Monaten Pause wieder Raketen in Richtung Israel abgefeuert und das mit den Angriffen Israels im Libanon begründet. Hier greift die Armee trotz einer vereinbarten Waffenruhe weiter Ziele im Süden des Landes an. Israel antwortete auf die Attacke mit eigenen Luftschlägen und das, obwohl US-Präsident Trump öffentlich das Land aufgefordert hatte, nicht auf die Raketenangriffe zu reagieren.
1: Jetzt ist Donald Trump die letzten Monate ja nicht gerade damit aufgefallen, auf Gewalt verzichten zu wollen. Warum reagiert er jetzt so anders?
2: Trump selber sagt, es laufen Verhandlungen für eine Friedenslösung und die sollen nicht gefährdet werden. Kritiker stellen allerdings in Frage, ob es zwischen Washington und Teheran überhaupt bedeutende Fortschritte in den Verhandlungen gegeben hat. Die Angriffe heute hatten auf jeden Fall ganz konkrete Folgen für die Wirtschaft. Der Ölpreis sprang zum Start in die neue Woche zeitweise über die 100-Dollar-Marke. Gleichzeitig fielen die Kurse an den Börsen.
1: Danke, Yannick. Und jetzt weitere Nachrichten im Überblick. Das gemeinsame Kampfjet-Projekt von Deutschland und Frankreich ist gescheitert. Aus Regierungskreisen heißt es, dass Kanzler Merz keine Zukunft darin sehe. Er habe Präsident Macron deshalb nahegelegt, den Bau nicht weiter zu verfolgen. Es heißt, die beiden Firmen, die das Projekt umsetzen sollten, das sind Dassault und Airbus, hätten nicht zusammengefunden. Der Alarm an einer Gesamtschule in Bochum hat sich als Fehlalarm herausgestellt. Die Polizei hatte den Gebäudekomplex stundenlang durchsucht. Sie konnte aber nichts Verdächtiges finden. Wie bei einem solchen Alarm üblich, war die Schule vorsorglich geräumt worden. Schüler und Lehrer wurden geordnet aus dem Gebäude geführt. Jetzt muss ermittelt werden, wie es zu der Alarmauslösung kommen konnte. Der Opel-Mutterkonzern Stellantis will die künftigen Modelle des Opel Astra im Stammwerk in Rüsselsheim entwerfen, entwickeln und bauen lassen. Bis 2030 sind 4 neue Modelle geplant. Stellantis will dafür mehr als 1 Milliarde Euro investieren. Hessens Wirtschaftsminister Mansouri sagte, nach vielen Hiobsbotschaften sei das für die Beschäftigten ein dringend benötigter Lichtblick. Die finanzielle Lage vieler Kommunen in NRW spitzt sich zu. Im vergangenen Jahr mussten sie laut Statistischem Bundesamt ein Defizit von rund 11 Milliarden Euro verkraften. Das lag vor allem an den hohen Sozialausgaben. Gleichzeitig seien die Einsparmöglichkeiten aufgezehrt, heißt es vom Aktionsbündnis für die Würde unserer Städte, in dem sich 73 stark betroffene Kommunen zusammengeschlossen haben. Duisburgs Stadtkämmerer Murak sagt, die Einschnitte seien für die Bürger unmittelbar zu spüren. Als Beispiele nennt er erhöhte Parkgebühren, Bettensteuern im Gastgewerbe, höhere Grund- und Gewerbesteuern, vermehrte Blitzeranlagen auf den Straßen und eine insgesamt marode Infrastruktur. Und von der Kämmerin der Stadt Recklinghausen, Erba Wolfen, heißt es, schlechte Zeiten gebe es immer wieder, das, was im Moment passiere, sei aber historisch. Soweit die Meldungen mit Thorsten Adolfs.
3: Geht in eine richtig schön durchwachsene Woche. Morgen bis 17 Grad, einige Regentropfen. Die ziehen sich vom Vormittag bis zum Abend so durch. Gegen Nachmittag und Abend kommt dann hier auch noch mal so ein bisschen Gewitter vorbei. Das bleibt dann auch noch am Mittwoch bei uns. Ab Donnerstag beruhigt sich das dann aber auch wieder.
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3: Jetzt für euch der schnellste Verkehrs- und Blitzer-Service. Da blitzt es heute Abend bei uns in Bad Oeynhausen an der A30 Richtung Osnabrück vor dem Hahnenkammtunnel. In Herford an der Senderstraße, Minden, Erbeweg und Rödinghausen an der Bruchmühlner Straße. Alle Updates von den Straßen wie immer auch auf unserer Homepage.
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3: Auf geht's in eine neue Woche voller Feierabende und wir verbringen jeden einzelnen davon zusammen. Ich bin Marlene Sokol, wir treffen uns hier jeden Abend ab 18 Uhr zur Spätschicht zusammen mit den Hits im besten Mix. Da gehen wir jetzt direkt rein in einen 80er zu Melissa Etheridge. Dann habe ich gleich noch Justin Bieber da und einen Feierabendhit von Mark Atlas. Und dann habe ich gleich auch noch hoffentlich einen von euch am Telefon, denn hier gehen heute auch noch Tickets über den Tisch für Dick, Brave und die Malle Party in Wienbrück. Mehr dazu gleich nach 3 Hits hier im besten Mix.

You Against My Love von Mark Atlas, ein richtig schöner Feierabend-Hit. 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
1: Marie Cassarola, guten Abend. Porta Westfalica sucht noch Herzensmenschen. Wer die Stadtbücherei besucht, hat hier die Möglichkeit, Seniorinnen und Senioren in Pflegeeinrichtungen einen Brief zu schreiben oder ein Bild zu malen. Das Ehrenamtsbüro hat die Mitmachaktion im Rahmen des Ehrentages ins Leben gerufen. Mit dem Projekt könne man auf einfache Weise Wärme schenken und Freiwilligenarbeit sichtbarer machen, sagt die Stadt. Wer mitmachen will, kann die Briefe in der Stadtbücherei abgeben. Die Aktion läuft so lange, bis jedes Heim mit Briefen versorgt ist. In Bückeburg hatten Polizisten Probleme, eine orientierungslose Frau unter Kontrolle zu bringen. Immer wieder lief die 49-Jährige am Samstagnachmittag auf die Hans-Neeschen-Straße. Als die Beamten versuchten, sie zu ihrem Schutz zu fixieren, wehrte sie sich mit Tritten und Schlägen. Dabei wurde auch eine 25-jährige Polizistin verletzt. Außerdem ging noch die Brille einer Kollegin zu Bruch. Die Situation entspannte sich erst, als die eingetroffenen Rettungskräfte der Frau ein Beruhigungsmittel gaben. Die 49-Jährige kam in die Psychiatrie, gegen sie wird jetzt ermittelt. Unter dem Motto Mut startet das Mindener Stadttheater in die neue Saison. Von September bis Juni nächsten Jahres läuft das neue Programm des Theaters. Dazu gehören zum Beispiel Stücke von Wagner oder Shakespeare, aber auch wieder Chorkonzerte und Komödien. Eine Übersicht über das ganze Programm gibt es ab sofort im neuen Theatermagazin. Die Online-Ausgabe dazu gibt es auf der Webseite des Stadttheaters.
2: Ja, jetzt nochmal Zähne zusammenbeißen hier. Morgen zwar recht angenehme 17 Grad, dafür aber eine Menge Regen und Gewitter. Die Sonne scheint aber auch immer mal wieder so zwischen den Wolken durch und bringt morgen immerhin bis zu 5 Sonnenstunden bei uns. Jetzt für euch der schnellste Verkehrs- und Blitzer-Service. Da blitzt es heute Abend bei uns in Bad Oeynhausen an der A30 Richtung Osnabrück vor dem Hahnenkammtunnel, in Herford an der Senderstraße, Minden, Erbeweg und Rödinghausen an der Bruchmühlner Straße. Alle Updates von den Straßen wie immer auch auf unserer Homepage.
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2: Kommt gut durch den Montagabend, durch diese Spätschicht, die legen wir hier zusammen ein. Ich bin Marlene Sokol, ich bin bei euch, egal wo ihr seid, ob ihr gerade noch Schicht im Krankenhaus habt, an der Tankstelle, im Supermarkt. Ich bin auf jeden Fall bei euch, freue mich, dass ihr mit dabei seid.

Gemeinsam starten wir in eine neue Woche. Also ihr, ich und ganz viel neue Musik. Am Wochenende gab es unter anderem neue Musik von Shaboozy, dann gab es neue Musik von Niall Horan, von Taylor Swift und von ihr hier. Ellie Goulding, ihren Hit Like a Savior, haben wir noch im Ohr und jetzt ist Zeit für neue Musik. Am 4. September kommt ihr neues Album I Knew Too Much, also ich wusste zu viel raus. Und sie selbst sagt, das sei ihr Scheidungsalbum von Ex-Mann Casper Jopling. Und einen kleinen Vorgeschmack, wie sich so eine Scheidung anhört, gibt's jetzt seit diesem Wochenende. Wir hören rein in ihren neuesten Hit Black Prada Dress seit Freitag draußen. Zuerst gehört hier in der Spätschicht. 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
1: Mit Thorsten Adolfs. Guten Abend. Eigentlich wollten Deutschland und Frankreich gemeinsam einen neuen Kampfjet bauen. Jetzt ist das FCAS-Projekt aber gescheitert. Zur Wahrheit gehört auch, dass die Zusammenarbeit von Anfang an schwierig war. Yannick Böke mit weiteren Infos.
2: Man sei zu der Einschätzung gelangt, dass die Unternehmen nicht zusammenfinden, heißt es aus deutschen Regierungskreisen. Bundeskanzler Merz habe Frankreichs Präsident Macron deshalb nahegelegt, den Bau nicht weiter zu verfolgen. Eigentlich sollten Airbus und der französische Konzern Dassault zusammen einen Nachfolger für den Eurofighter bauen. Beide Firmen stritten allerdings über die Führungsrolle in dem Projekt. Gleichzeitig waren sich Deutschland und Frankreich uneinig darüber, was der Jet alles können soll. Die französische Luftwaffe wollte zum Beispiel ein Flugzeug, das auch auf einem Flugzeugträger landen kann. Die deutsche Luftwaffe forderte dagegen ein schnelles Jagdflugzeug. Jetzt gibt es gar kein gemeinsames Flugzeug.
1: Und jetzt weitere Meldungen in der Zusammenfassung. Gefühlt jagt seit Jahren eine Krise die nächste. Und das schlägt offenbar immer mehr Menschen in Deutschland aufs Gemüt. Nur 14% von uns schauen zurzeit zuversichtlich nach vorne. Das zeigt eine neue Umfrage des Ipsos-Instituts. Es ist der schlechteste Wert seit 15 Jahren. Die größte Sorge bereitet den Menschen die hohe Inflation. Die EU überweist der Ukraine weitere knapp 2,8 Milliarden Euro. Das Geld soll nicht in Waffen investiert werden. Nach ukrainischen Angaben sollen damit wichtige Staatsausgaben finanziert werden, im sozialen und humanitären Bereich. Seit Beginn der russischen Invasion 2022 haben die EU und ihre Mitgliedsländer nach Angaben aus Brüssel Hilfen im Umfang von knapp 205 Milliarden Euro zugesagt. Nach Angaben des Digitalverbandes Bitkom wird der Mobilfunkausbau von der Bürokratie ausgebremst. Es dauere im Schnitt 16 Monate, bis ein Standort für einen Mobilfunkmast gefunden sei. Dazu kämen rund 10 Monate für Genehmigungsverfahren. In der Summe würden von der Planung bis zum Bau mehr als 3 Jahre vergehen, heißt es. Nach der überraschenden Sperrung der Bonner Nordbrücke könnte der Nahverkehr dort bald kostenlos werden. Das hat Oberbürgermeister Deus angekündigt. Die Stadt will damit möglichst viele Leute dazu bewegen, auf Busse und Bahnen umzusteigen. Der Stadtrat berät an diesem Donnerstag darüber. Wenn der Plan durchgeht, gilt das Angebot voraussichtlich bis Ende Juni. Diejenigen, die ein Abo haben, sollen allerdings kein Geld zurückbekommen. Die Komplettsperrung der Nordbrücke sorgt in der Region für große Probleme. Sie ist eine der wichtigsten Verbindungen. Zurzeit ist noch unklar, ob die marode Brücke noch einmal geöffnet werden kann. Zunächst müssen weitere Berechnungen an der Statik durchgeführt werden. Soweit die Meldungen mit Thorsten Adolfs.
3: Morgen recht durchwachsen mit bis 17 Grad. Vielen Tropfen und Gewitter, das sieht im Wettertrend dann ganz ähnlich gemixt aus. Am Mittwoch nochmal Regen und Gewitter, ab Donnerstag dann nur noch Regen bis zum Wochenende. Temperaturen bewegen sich die Woche über immer um die 17, 18 Grad.
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3: Jetzt für euch der schnellste Verkehrs- und Blitzer-Service. Da blitzt es heute Abend bei uns in Bad Oeynhausen an der A30 Richtung Osnabrück vor dem Hahnenkammtunnel. In Herford an der Senderstraße, Minden, Erbeweg und Rödinghausen an der Bruchmühlner Straße. Alle Updates von den Straßen wie immer auch auf unserer Homepage.
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3: Schönen Montagabend, schönen Start in die Woche und schönen Start in die Festivalsaisons. Festivals wie Rock am Ring in Nürnberg oder der World Club Dome in Frankfurt haben schon gut losgelegt. Aber warum eigentlich immer so weit fahren, wenn wir doch auch Festivals hier bei uns in der Ecke haben? Sogar ziemlich viele und wir schicken euch dahin. Es gibt diese Woche jeden Abend Tickets für euch abzustauben, für verschiedene Tickets bei uns in der Region. 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

Schönen Montagabend und alles Gute nachträglich für alle, die am Wochenende geheiratet haben. Ja, 6.6.26 ist natürlich so ein klassisches Hochzeitsdatum. Dann hoffe ich, ihr habt schön gefeiert, genauso wie sie hier. Dua Lipa hat am Wochenende dick und fett ihre Hochzeit mit Traummann Callum Turner in Palermo gefeiert. Und sich dabei erstmal gefühlt mit der halben Stadt angelegt. Für die dreitägige Hochzeitsfeier wurden vor Ort nämlich gleich mehrere große Plätze gesperrt und in eine Art Filmkulisse verwandelt, sodass die knapp 200 Partygäste auf den Straßen tanzen konnten, essen konnten und so weiter. Sah traumhaft aus, aber die Anwohner in Palermo fanden es nicht so traumhaft. Die haben Schilder aus den Fenstern gehalten, wo drauf stand, Palermo ist nicht zu vermieten oder Palermo ist nicht für die Reichen. Tja, wenn man da schon nicht feiern darf, dann wenigstens hier bei uns im besten Mix. Dua Lipa mit Training Season in den nächsten 10 Minuten. Jetzt aber erstmal Bryan Adams, Summer of 69. Kommt gut durch den Abend. 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
1: Marie Casserola, guten Abend. Porta Westfalica sucht noch Herzensmenschen. Wer die Stadtbücherei besucht, hat hier die Möglichkeit, Seniorinnen und Senioren in Pflegeeinrichtungen einen Brief zu schreiben oder ein Bild zu malen. Das Ehrenamtsbüro hat die Mitmachaktion im Rahmen des Ehrentages ins Leben gerufen. Mit dem Projekt könne man auf einfache Weise Wärme schenken und Freiwilligenarbeit sichtbarer machen, sagt die Stadt. Wer mitmachen will, kann die Briefe in der Stadtbücherei abgeben. Die Aktion läuft so lange, bis jedes Heim mit Briefen versorgt ist. In Bückeburg hatten Polizisten Probleme, eine orientierungslose Frau unter Kontrolle zu bringen. Immer wieder lief die 49-Jährige am Samstagnachmittag auf die Hans-Neeschen-Straße. Als die Beamten versuchten, sie zu ihrem Schutz zu fixieren, wehrte sie sich mit Tritten und Schlägen. Dabei wurde auch eine 25-jährige Polizistin verletzt. Außerdem ging noch die Brille einer Kollegin zu Bruch. Die Situation entspannte sich erst, als die eingetroffenen Rettungskräfte der Frau ein Beruhigungsmittel gaben. Die 49-Jährige kam in die Psychiatrie, gegen sie wird jetzt ermittelt. Unter dem Motto Mut startet das Mindener Stadttheater in die neue Saison. Von September bis Juni nächsten Jahres läuft das neue Programm des Theaters. Dazu gehören zum Beispiel Stücke von Wagner oder Shakespeare, aber auch wieder Chorkonzerte und Komödien. Eine Übersicht über das ganze Programm gibt es ab sofort im neuen Theatermagazin. Die Online-Ausgabe dazu gibt es auf der Webseite des Stadttheaters.
2: Geht in eine richtig schön durchwachsene Woche. Morgen bis 17 Grad, einige Regentropfen, die ziehen sich vom Vormittag bis zum Abend so durch. Gegen Nachmittag und Abend kommt dann hier auch noch mal so ein bisschen Gewitter vorbei. Das bleibt dann auch noch am Mittwoch bei uns. Ab Donnerstag beruhigt sich das dann aber auch wieder. Jetzt für euch der schnellste Verkehrs- und Blitzer-Service. Der blitzt es heute Abend bei uns in Bad Oeynhausen an der A30 Richtung Osnabrück vor dem Hahnenkammtunnel, in Herford an der Senderstraße, Minden, Erbeweg und Rödinghausen an der Bruchmühlner Straße. Alle Updates von den Straßen wie immer auch auf unserer Homepage.
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2: Happy Montag, happy Spätschicht. Wir machen zusammen das Feierabend-Warm-up noch bis 21 Uhr. Schön, dass ihr mit am Start seid.

0: Shape of You. Wir starten rein in die Woche und in die Spätschicht Festivalsaison. Wir schicken euch hin zu den verschiedensten Festivals bei uns in der Ecke. Alles, was ihr dafür machen müsst, ist euch über unsere Homepage anmelden. Und mit ein bisschen Glück rufe ich dann bei euch durch, so wie bei Lukas jetzt.
1: Valita?
0: Hi, hier ist Marlene von der Spätschicht aus dem Radio. Sprich mit Lukas.
1: Ja.
0: Hallo Lukas, weißt du schon, was du am Freitag machst? Hast du da noch Zeit?
1: Ja.
0: Hättest du Bock auf eine Malle-Party?
1: Ja, klar.
0: Lukas, ich habe gesehen, du hast über die Homepage angegeben, dass du ein Malle-Typ bist. Und das testen wir jetzt mal. Diese Tickets, die gehören dir, wenn du mir deinen liebsten Malle-Hit ansingst.
1: Ich habe einen Delfin in meiner Bauchtasche und dann fährt, wenn ich nicht aufpasse.
0: Ja, ich merke schon, du machst das nicht zum ersten Mal, oder?
1: Ja, wir waren letztes Jahr zusammen mit unserer Freundesgruppe.
0: Mhm.
1: Und sonst war ich mit meinen Fußballern immer unterwegs.
0: Ja, dann bist du ja sogar richtig in Übung, Mensch. Dann machen wir ordentlich Stimmung da bei der Malle-Party in Wiedenbrück. Die beiden Tickets gehen an dich und ich wünsche euch ganz viel Spaß dabei.
1: Ja, das ist cool. Hätte ich nicht mehr mit gerechnet.
0: Alles klar, Lukas, dann wünsche ich dir einen schönen Abend. Danke fürs Singen.
1: Danke, gleichfalls.
0: Mach's gut. Tschö.
1: Ciao.

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1: Ich bin Dirk Zeitler. Nach dem Brand in einem Umspannwerk in Reutlingen haben Staatsschutz und Antiterrorzentrum beim Landeskriminalamt in Stuttgart die Ermittlungen übernommen. Das teilte Baden-Württembergs Innenminister Hagel in Reutlingen mit. Nach LKA-Angaben gibt es Anzeichen, dass ein Brandbeschleuniger benutzt wurde. Am Brandort seien Spuren gesichert worden. Diese müssten nun ausgewertet werden. Die Vorgehensweise deute auf linksextremistische Täter hin, heißt es aus Sicherheitskreisen. Der israelische Ministerpräsident Netanyahu hat eine Feuerpause nach der jüngsten Konfrontation mit dem Iran bestätigt. Nach israelischen Angriffen im Iran habe Teheran das Feuer eingestellt, sagte Netanyahu in einer Videobotschaft.
2: Mehr als 20 Raketen hat der Iran in der Nacht und am Morgen wieder auf Israel abgefeuert. Teheran reagierte damit auf Angriffe Israels auf Vororte der libanesischen Hauptstadt Beirut. Diese gelten als Hochburg der mit dem Iran verbündeten Hisbollah-Miliz, die Israel zuvor mit Raketen angegriffen hatte. Nun haben die iranischen Streitkräfte ihre Angriffe für beendet erklärt. Gleichzeitig drohten sie in ihrer Mitteilung mit noch härteren Schlägen, sollte Israel weiterhin Ziele im Libanon angreifen. Aus Tel Aviv, Sarah Lemmel.
1: Der Tankrabatt entlastet Autofahrer zwar spürbar, nach Berechnungen des IFO-Instituts bleibt aber ein Teil der rund 1,6 Milliarden Euro an Steuermitteln bei den Mineralölkonzernen hängen. Die Wirtschaftsforscher sehen die Maßnahme deshalb kritisch.
3: An der Zapfsäule kommt zwar ein Großteil des Rabatts an, nach Einschätzung des IFO-Instituts profitieren davon aber vor allem Vielfahrer und Menschen mit größeren Autos. Wer nur selten tankt oder mit wenig Geld auskommen muss, habe deutlich weniger von dieser Entlastung. Die Forscher aus München sagen deshalb, wenn der Rabatt Ende des Monats ausläuft, sollte Schluss sein. Statt günstigeren Sprit für alle zu finanzieren, könnte der Staat Menschen mit geringem Einkommen gezielter unterstützen. Zoe Tassovali, Nachrichtenredaktion.
1: Zum Sport. Der Auftakt in die Riesen-WM könnte gleich zum Härtetest auch für die Fußballfans werden. Abgesehen von möglichen Streiks und Demonstrationen macht das Wetter in Mexiko-Stadt seit Tagen Sorgen. Der mexikanische Wetterdienst warnt für Donnerstag vor starken Niederschlägen und Gewittern in der Millionenmetropole. Es ist der Tag des Eröffnungsspiels zwischen Mitgastgeber Mexiko und dem ehemaligen WM-Gastgeber Südafrika.
0: Das waren die Nachrichten mit Dirk Zeitler.
4: Ja, jetzt nochmal Zähne zusammenbeißen hier. Morgen zwar recht angenehme 17 Grad, dafür aber eine Menge Regen und Gewitter. Die Sonne scheint aber auch immer mal wieder so zwischen den Wolken durch und bringt morgen immerhin bis zu 5 Sonnenstunden bei uns.
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4: Jetzt für euch der schnellste Verkehrs- und Blitzer-Service. Der blitzt es heute Abend bei uns in Bad Oeynhausen an der A30 Richtung Osnabrück vor dem Hahnenkammtunnel, in Herford an der Senderstraße, Minden, Erbeweg und Rödinghausen an der Bruchmühlner Straße. Alle Updates von den Straßen wie immer auch auf unserer Homepage.
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4: Kommt gut durch den Montagabend, durch diese Spätschicht, die legen wir hier zusammen ein. Ich bin Marlene Sokol, ich bin bei euch, egal wo ihr seid, ob ihr gerade noch Schicht im Krankenhaus habt, an der Tankstelle, im Supermarkt. Ich bin auf jeden Fall bei euch, freue mich, dass ihr mit dabei seid.

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Achtung, wird ganz kurz laut hier. Ja, so hat sich das Wochenende für ganz viele Arianators angehört. Das sind die Fans von Ariana Grande, denn es war Tourauftakt von Ariana Grandes Eternal Sunshine Tour. Die erste Tour seit 7 Jahren. Wir wissen ja auch, was sie in der Zwischenzeit gemacht hat. Wir haben sie in Wicked gesehen, in gleich mehreren Teilen. Sie hat ein neues Album rausgebracht und. Ja, war eben keine Zeit für Tour. Jetzt ist sie aber zurück, aber auch ganz bald wieder ganz schnell weg. Sie selbst sagt, dass die Eternal Sunshine Tour erstmal die letzte sein soll. Fans dürfen sich aber wohl auf neue Projekte von ihr freuen, also es bleibt spannend. Ja, Konzerte in Deutschland gibt's leider nicht. Wer aber auch durch Deutschland tourt, sind die No Angels dieses Jahr. Vorher wird ihr jetzt aber erstmal durch den besten Mix getourt. Die No Angels mit Daylight in Your Eyes, nur hier in der Spätschicht.

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1: Marie Casserola, guten Abend. Porta Westfalica sucht noch Herzensmenschen. Wer die Stadtbücherei besucht, hat hier die Möglichkeit, Seniorinnen und Senioren in Pflegeeinrichtungen einen Brief zu schreiben oder ein Bild zu malen. Das Ehrenamtsbüro hat die Mitmachaktion im Rahmen des Ehrentages ins Leben gerufen. Mit dem Projekt könne man auf einfache Weise Wärme schenken und Freiwilligenarbeit sichtbarer machen, sagt die Stadt. Wer mitmachen will, kann die Briefe in der Stadtbücherei abgeben. Die Aktion läuft so lange, bis jedes Heim mit Briefen versorgt ist. In Bückeburg hatten Polizisten Probleme, eine orientierungslose Frau unter Kontrolle zu bringen. Immer wieder lief die 49-Jährige am Samstagnachmittag auf die Hans-Neeschen-Straße. Als die Beamten versuchten, sie zu ihrem Schutz zu fixieren, wehrte sie sich mit Tritten und Schlägen. Dabei wurde auch eine 25-jährige Polizistin verletzt. Außerdem ging noch die Brille einer Kollegin zu Bruch. Die Situation entspannte sich erst, als die eingetroffenen Rettungskräfte der Frau ein Beruhigungsmittel gaben. Die 49-Jährige kam in die Psychiatrie, gegen sie wird jetzt ermittelt. Unter dem Motto Mut startet das Mindener Stadttheater in die neue Saison. Von September bis Juni nächsten Jahres läuft das neue Programm des Theaters. Dazu gehören zum Beispiel Stücke von Wagner oder Shakespeare, aber auch wieder Chorkonzerte und Komödien. Eine Übersicht über das ganze Programm gibt es ab sofort im neuen Theatermagazin. Die Online-Ausgabe dazu gibt es auf der Webseite des Stadttheaters.
2: Morgen recht durchwachsen mit bis 17 Grad. Vielen Tropfen und Gewitter, das sieht im Wettertrend dann ganz ähnlich gemixt aus. Am Mittwoch nochmal Regen und Gewitter, ab Donnerstag dann nur noch Regen bis zum Wochenende. Temperaturen bewegen sich die Woche über immer um die 17, 18 Grad. Jetzt für euch der schnellste Verkehrs- und Blitzer-Service. Der Blitz ist heute Abend bei uns in Bad Oeynhausen an der A30 Richtung Osnabrück vor dem Hahnenkammtunnel, in Herford an der Senderstraße, Minden, Erbeweg und Rödinghausen an der Bruchmühlner Straße. Alle Updates von den Straßen wie immer auch auf unserer Homepage.
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2: Schönen Montagabend, schönen Start in die Woche und schönen Start in die Festivalsaisons. Festivals wie Rock am Ring in Nürnberg oder der World Club Dome in Frankfurt haben schon gut losgelegt. Aber warum eigentlich immer so weit fahren, wenn wir doch auch Festivals hier bei uns in der Ecke haben? Sogar ziemlich viele und wir schicken euch dahin. Es gibt diese Woche jeden Abend Tickets für euch abzustauben, für verschiedene Tickets bei uns in der Region. Also checkt das gerne mal ab. Infos und Anmeldung findet ihr alles bei uns auf der Homepage.

Alle Jahre wieder ist es soweit und Rock am Ring fällt ins Wasser. Das größte Festival Deutschlands und vielleicht habt ihr die Videos vom Wochenende gesehen. Da sind schon wieder Zelte geflogen, Leute in Gummistiefeln. Tja, gestern ging das Festival zu Ende, aber Leute, bei uns geht's jetzt erst richtig los mit den Festivals und wir hier in der Spätschicht schicken euch dahin. Es gibt die ganze Woche über jeden Abend Tickets abzustauben für verschiedenste Festivals bei uns in der Region. Die ersten Tickets sind heute rausgegangen, aber wir machen morgen direkt weiter. Also macht noch schnell mit, geht ganz fix über unsere Homepage. Ich drück euch die Daumen. 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
1: Ich bin Dirk Zeitler. Nach dem Brand in einem Umspannwerk in Reutlingen haben Staatsschutz und Antiterrorzentrum beim Landeskriminalamt in Stuttgart die Ermittlungen übernommen. Das teilte Baden-Württembergs Innenminister Hagel in Reutlingen mit. Nach LKA-Angaben gibt es Anzeichen, dass ein Brandbeschleuniger benutzt wurde. Am Brandort gesicherte Spuren müssten nun ausgewertet werden. Die Vorgehensweise deute auf linksextremistische Täter hin, heißt es aus Sicherheitskreisen. Kameras und Bodycams. Die Deutsche Bahn setzt auf neue Technik und Ausrüstung, um das Sicherheitsgefühl ihrer Beschäftigten und der Fahrgäste zu stärken. Denn immer wieder kommt es etwa zu Konflikten bei der Ticketkontrolle. Für bundesweites Entsetzen sorgte Anfang Februar ein tödlicher Angriff auf einen Zugbegleiter.
2: Die Bahn will kräftig aufrüsten für mehr Sicherheit. So laufen an Bahnhöfen und auch in Zügen tausende Kameras. Die Bilder sollen künftig in Echtzeit ausgewertet werden. Eine künstliche Intelligenz schlägt dann bei Konflikten Alarm. Außerdem wird in einigen Zügen eine Doppelbesetzung getestet. Die Zugbegleiter sind dann entweder zu zweit an Bord oder werden von Security-Leuten begleitet. Ab Juli sollen bei der Schutzausrüstung auch stichfeste Westen getestet werden. Ursula Winkler, Nachrichtenredaktion.
1: Schnelleres Internet, mehr Mobilfunk und weniger Bürokratie. Bund, Länder, Kommunen und die Telekommunikationsbranche haben einen gemeinsamen Ausbaupakt beschlossen. Allein im kommenden Jahr wollen die Unternehmen fast 11 Milliarden Euro in Glasfaser- und Mobilfunknetze investieren.
3: Damit neue Leitungen und Mobilfunkmasten schneller gebaut werden können, sollen Genehmigungen künftig deutlich einfacher und digitaler ablaufen. Außerdem wollen die Anbieter ihre Netze stärker gemeinsam nutzen. Das bedeutet mehr Wettbewerb, ohne dass überall doppelt gebaut werden muss. Ob die Ziele tatsächlich erreicht werden, soll regelmäßig überprüft werden. Zoe Tassovali, Nachrichtenredaktion.
1: Die Fußballnationalmannschaft ist in Winston-Salem gelandet. Nach einem rund zweistündigen Flug aus Chicago kam das DFB-Team zur Mittagszeit auf dem Airport an. Auf dem Rollfeld wurde die Maschine mit Fontänen der Flughafenfeuerwehr begrüßt. In der Stadt in North Carolina beziehen Bundestrainer Julian Nagelsmann und sein WM-Aufgebot ihr Turnierhotel. Am frühen Abend, Ortszeit, findet eine öffentliche Trainingseinheit statt. Das waren die Nachrichten mit Dirk Zeitler.
4: Das Wetter. Nach den Wolken kommt der Regen. Ich glaube, so kann man den Abend zusammenfassen. Von den Niederlanden und aus Belgien zieht eine Regenfront über Nordrhein-Westfalen hinweg. Die Nacht dann über auch in Richtung Ostwestfalen, Lippe und Münsterland. Teilweise sind auch Gewitter und Sturmböen möglich. Morgen genauso. Erstmal Sonne und mal Wolken im Wechsel. Ab dem Nachmittag steigt dann wieder die Regen- und Gewitterwahrscheinlichkeit. Die Temperaturen ein bisschen kühler, inzwischen 16 bis 19 Grad maximal.
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4: Hallo Autofahrer, das ist los auf den Autobahnen. A1 Köln-Münster zwischen Schwerte und Kreuz Dortmund-Unna. 2 Kilometer, 20 Minuten kommen oben drauf. Und weiter Richtung Norden auf der 1 Richtung Bremen dann zwischen Kreuz Lotte-Osnabrück und Osnabrück-Hafen. 2 Kilometer, eine Dreiviertelstunde. Jetzt die A1 Dortmund-Köln zwischen Westhofener Kreuz und Hagen-Nord. 2 Kilometer, 11 Minuten. Und dann habe ich noch eine Sperrung für euch von der A555 Köln-Bonn. Zwischen Wesseling und Bornheim ist die Autobahn nach einem Unfall gesperrt.
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4: Hallo am Montagabend, freue mich, dass ihr dabei seid. Habt ihr das heute auch per Push-Mitteilung aufs Handy bekommen oder irgendwo gesehen oder gelesen? Hier die Meldung, die will ich euch natürlich auch nochmal erzählen, die da heute reinkam aus Stuttgart. Es geht um den Bahnhof in Stuttgart. Stuttgart 21. Verzögert sich, also statt 2021, also, das schaffen wir ja eh nicht mehr. Nee, gibt ein neues Datum für die Fertigstellung, 2031. Vorher wird es da nichts mit den Bahnfahrten in Stuttgart. Leute, überrascht uns das?
0: Nein! 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

0: wo wir gerade im Bereich Rockmusik unterwegs sind, schönen Montagabend übrigens. Atze Schröder, ne? Der hätte ja auch Rockstar sein können, ne? Wilde Friese, coole Brille, immer ein bisschen anecken. Aber Comedy steht ihm schon ganz gut. Wobei, Rockmusik interessiert ihn ja.
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3: Ja, nee, ist klar.
4: Familienzuwachs im Hause Richards. Ja, Keith Richards ist Uropa geworden. Und für alle, die sich jetzt fragen, wer ist denn Keith Richards? Ja, das ist der Gitarrist von den Beatles. Ach nee, von den Stones. Ja, sicher. So, alle wach jetzt? Ja, war ein Spaß. Ich weiß natürlich, dass Keith Richards der Gitarrist der Stones war. Ist. Ja, aber dass der auch mal ein Jahr bei den Backstreet Boys gespielt hat, wisst ihr nicht, ne? Ja, müsst ihr mal googeln. So, und dieser alte Sack ist mit seinen 82 Jahren nochmal Uropa geworden, weil seine Enkelin Ella eine kleine Luna bekommen hat. So, und was machst du jetzt als Uropa mit dem kleinen Köttel? Ja, Wasserrutsche mit Sicherheit nicht mehr. Ruckzuck sind die Dritten weg. Fahrradtour, ne, mit 82. Naja, wenn der Rest der Stones auf dem Bierbike mitradelt, warum nicht? Stimmt auf jeden Fall der Flüssigkeitshaushalt, ne? Am wahrscheinlichsten ist doch, dass Uropa Keith die kleine Luna irgendwann mit auf Tour nimmt. Ja, sicher. Irgendwer muss die Stones doch in die nächste Generation führen. Ja, Gitarren hat Opa genug im Schrank. Der fast 3000 soll er haben, ne? Dann holt er sich noch Bill und Tom von Tokyo Hotel dazu und schon rollen die Steine und der Rubel weiter. Merkt doch kein Mensch.
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1: So, und gleich auf der Playlist für diesen Montagabend neue Musik, ja im Prinzip aus Kolumbien, ne? Von Shakira. Die hat ja 2010 schon den WM-Song beigesteuert. Und auch dieses Jahr kommt der offizielle WM-Song von ihr, heißt Die Die. Ist so ein italienischer Ausdruck, heißt irgendwie sowas wie Auf geht's wahrscheinlich. Wenn ich da falsch liege, gerne anrufen, kostenlose Studio-Hotline 0800 50 80 550. Ja, und Die Die spiele ich euch gleich hier bei uns im Programm in voller Länge. Vorher aber ein bisschen was Ruhigeres von James Bay, Let It Go. Ich bin Hendrik Frost. Genießt diesen Montagabend mit uns.

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0: knappe 4 Minuten. The Connells, 74, 75 an diesem Montagabend. Ja, das habe ich doch gerade selber noch gesagt. Und viele fragen immer mal wieder so, was macht ein Radiomoderator eigentlich, während die Musik läuft? Ich verrate es jetzt einfach mal, ich lüfte das Geheimnis hier, ja. Ich zum Beispiel klicke sehr viel durch Wikipedia.
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0: Ich klicke bei Wikipedia auf zufällige Artikel und lande bei Hugh Hefner. Na, was ein Treffer. Hugh Hefner soll erst bei einer Kinderzeitschrift gewesen sein. Und irgendwie stelle ich es mir so vor, dass seine Ideen, also wirklich seine sämtlichen Ideen, vom Chef abgelehnt wurden. Hefner, zum 100. Mal jetzt. Nackte Menschen auf dem Poster in der Heftmitte, das passt nicht in die Zielgruppe. Sie sind gefeuert. Tja, also macht sich Hugh Hefner in den 50ern selbstständig und gründet den Playboy. Da konnte er seinen Lebenstraum verwirklichen. Immer aussuchen, welche halbnackte Persönlichkeit nächsten Monat in den Pausenräumen fast aller Autowerkstätten hängt. Soll. Die allererste von ihnen war Marilyn Monroe und das Heft, das wird ein Welterfolg. Und die beiden sind auch heute noch, na, ich sag mal, Nachbarn. Hugh hat sich nämlich in den 90ern den Grabplatz neben Marilyn gesichert und wurde dann auch 2017 neben ihr begraben. Wenn ihr den Gedanken vielleicht charmant findet, dann macht es doch so ähnlich und sichert euch schon mal das zukünftige Grab neben Snoop Dogg. Ich nehme an, das Gras wird da besonders grün.
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1: Ich bin Thomas Brock. Nach dem Brand in einem Umspannwerk in Reutlingen vergangene Nacht haben Staatsschutz und Antiterrorzentrum beim Landeskriminalamt in Stuttgart die Ermittlungen übernommen. Das teilte Innenminister Hagel in Reutlingen mit. Es geht demnach um den Verdacht der vorsätzlichen Brandlegung und der Störung öffentlicher Betriebe.
2: Selbst viele Stunden nach dem Feuer waren noch Haushalte in Reutlingen ohne Strom. Für die Nacht soll es zur Sicherheit einen Notfalltreffpunkt geben. Dort können die Menschen etwa Handys aufladen oder Babynahrung erwärmen. Der Netzbetreiber spricht von insgesamt 3 entdeckten Brandstellen und einem beschädigten Zaun. Ermittler fanden Spuren eines möglichen Brandbeschleunigers. Sicherheitskreisen zufolge deutet das Vorgehen auf Linksextremisten hin. Landesinnenminister Hagel sagte aber, man ermittle in alle Richtungen. Ursula Winkler, Nachrichtenredaktion.
1: Die Mineralölkonzerne geben den von der Bundesregierung eingeführten Tankrabatt nach Berechnung des IFO-Instituts zum großen Teil an die Autofahrer weiter. Ein Teil der vom Bund eingesetzten rund 1,6 Milliarden Euro Steuermittel verbleibt aber bei den Konzernen, wie das Institut in München mitteilte. Der Tankrabatt soll noch bis Ende Juni gelten. Die Koalition hatte die Spritsteuer um knapp 17 Cent pro Liter gesenkt. Obwohl die Arbeitslosigkeit in Deutschland seit Jahren größer wird, waren im ersten Quartal bundesweit mehr als 1 Million Arbeitsplätze unbesetzt. Das geht aus der jüngsten Stellenerhebung des Instituts für Arbeitsmarkt- und Berufsforschung in Nürnberg hervor.
3: Bundesweit waren im ersten Quartal mehr als 1,1 Millionen Arbeitsplätze unbesetzt. Das sind zwar etwas weniger als Ende vergangenen Jahres, die Zahl bleibt aber hoch. Gleichzeitig kommen aktuell auf jede offene Stelle 264 Arbeitslose. Das Problem, häufig passen die Anforderungen der Unternehmen nicht zu den Qualifikationen der Arbeitssuchenden. Besonders deutlich wird das bei Jobs ohne Ausbildungsabschluss. Aus München, Fabian Schaffer.
1: Nach jahrelangen Vorbereitungen ist das milliardenschwere Rüstungsprojekt eines deutsch-französischen Kampfjets gescheitert. Bundeskanzler Merz und der französische Präsident Macron seien zu der Einschätzung gekommen, dass die Unternehmen Dassault und Airbus beim Bau eines gemeinsamen Kampfflugzeugs nicht zusammenfinden, hieß es aus deutschen Regierungskreisen. Merz habe Macron daher nahegelegt, den Bau des Jets nicht weiter zu verfolgen.
4: Das waren die Nachrichten mit Dirk Zeitler.
5: Das Wetter. Und da gibt es eine 50-50-Chance. Entweder es ist bei euch schon nass oder es wird noch nass. Von Westen zieht ein Regenband übers Land. Das kann auch Gewitter und Sturmböen heute Nacht mitbringen. Der Dienstag, der beginnt morgen mit einem Mix aus Sonne und Wolken. Ab dem Nachmittag sind auch Regen und Gewitter wieder möglich. Die Temperaturen dazu in der Spitze 16 bis 19 Grad.
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5: Wir fangen an auf der A45 Dortmund-Gießen. Achtung bitte, Autofahrer, fahrt vorsichtig. Zwischen Kreuzhagen und Hagen Süd besteht Gefahr durch eine Unfallstelle. Das sind die Staus A1 Köln-Münster zwischen Schwerte und Kreuz Dortmund-Unna 1 Kilometer 6 Minuten. Die Gegenrichtung A1 Dortmund-Köln zwischen Westhofener Kreuz und Hagen-Nord 1 Kilometer 10 Minuten. Und weiter Richtung Köln dann noch ein Warnhinweis für euch, also A1 Dortmund-Köln zwischen Burscheid und Kreuz Leverkusen. Hier steht, da liegt ein Weihnachtsbaum auf dem Standstreifen. Ich weiß nicht, wie lange schon, aber steht hier, also ich kann es ja auch nur vorlesen, so wie es hier steht. Fahrt vorsichtig auf jeden Fall, da könnte ein Weihnachtsbaum liegen auf der Autobahn A1 Dortmund-Köln zwischen Burscheid und Kreuz Leverkusen. Und dann habe ich noch eine Sperrung für euch von der A555 Köln-Bonn zwischen Wesseling und Bornheim. Da ist die Autobahn nach einem Unfall gesperrt. 1 Kilometer Stau im Moment. Ihr braucht 37 Minuten länger vor der Ableitung.
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5: Einen wunderschönen guten Abend an diesem Montagabend. Ich bin Hendrik Frost und ich spiele euch Musik von Robin Schulz und Dennis Lloyd. Young Right Now. Hätte ich gewusst, dass die das selber sagen, hätte ich es ja gar nicht moderiert. Mensch.

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Schön, dass ihr auch noch mit dabei seid. Das ist der Montagabend, Pi mal Daumen, 10:30. Ja, um die Uhrzeit kommt es auf die einzelne Minute auch nicht mehr an. Ich bin Hendrik Frost, versorge euch natürlich weiter mit Musik hier, zum Beispiel Leonie. Don't worry, habt einen schönen Montagabend mit uns.

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Einige von euch haben es auch noch live gesehen hier, Linkin Park, waren am Wochenende bei Rock am Ring dabei. Schönen Montagabend euch, hier ist der Sender, der euch auch regelmäßig mit neuer Musik versorgt. Jetzt zum Beispiel hier von Chris de Serendi, den kennen wir schon aus dem besten Mix. 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

0: hat er zusammen gemacht mit Glockenbach, Magic Moment oder auch Cynical. Wir haben jetzt aber auch eine Solo-Nummer von ihm bei uns hier auf der Playlist. Good Old Days, neu bei uns. Und es ist genau der richtige Song, der irgendwie nach Sommer klingt, der nach Festivalnächten klingt, eben zum Beispiel auch Rock am Ring oder halt auch nach diesen kleinen Momenten, die man eigentlich nie vergessen will, weil der Moment einfach schon unbezahlbar ist. Hört mal rein, spiele ich euch hier.
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1: Ich bin Thomas Brott. Kameras, Bodycams und Schutzhelme. Die Deutsche Bahn setzt auf neue Technik und Ausrüstung, um das Sicherheitsgefühl ihrer Beschäftigten und der Fahrgäste zu stärken. Denn immer wieder kommt es etwa zu Konflikten bei der Ticketkontrolle. Für bundesweites Entsetzen sorgte Anfang Februar ein tödlicher Angriff auf einen Zugbegleiter in der Westpfalz.
2: Die Bahn will kräftig aufrüsten für mehr Sicherheit. So laufen an Bahnhöfen und auch in Zügen tausende Kameras. Die Bilder sollen künftig in Echtzeit ausgewertet werden. Eine künstliche Intelligenz schlägt dann bei Konflikten Alarm. Außerdem wird in einigen Zügen eine Doppelbesetzung getestet. Die Zugbegleiter sind dann entweder zu zweit an Bord oder werden von Security-Leuten begleitet. Ab Juli sollen bei der Schutzausrüstung auch stichfeste Westen getestet werden. Freiwillig können die Mitarbeiter mit Kundenkontakt auch Bodycams tragen. Sie sollen sogar zum Standard werden. Ursula Winkler, Nachrichtenredaktion.
1: Nach dem Brand in einem Umspannwerk in Reutlingen vergangene Nacht haben Staatsschutz und Antiterrorzentrum beim Landeskriminalamt in Stuttgart die Ermittlungen übernommen. Das teilte Innenminister Hagel mit. Es geht demnach um den Verdacht der vorsätzlichen Brandlegung und der Störung öffentlicher Betriebe. Bundesinnenminister Dobrindt geht von einem Anschlag aus. Es werde in alle Richtungen ermittelt, sagte er. Der Brand hatte zu einem großflächigen Stromausfall geführt. Die Mineralölkonzerne geben den von der Bundesregierung eingeführten Tankrabatt nach Berechnung des IFO-Instituts zum großen Teil an die Autofahrer weiter. Ein Teil der vom Bund eingesetzten rund 1,6 Milliarden Euro Steuermittel verbleibt aber bei den Konzernen. Der Tankrabatt soll noch bis Ende Juni gelten. Die Koalition hatte die Spritsteuer um knapp 17 Cent pro Liter gesenkt. Die deutsche Fußballnationalmannschaft ist in ihr WM-Quartier in Winston-Salem eingezogen. Nach dem Flug von Chicago landete die Mannschaft in North Carolina.
3: Das deutsche WM-Hotel Graylin Estate erinnert so ein bisschen an eine mittelalterliche Burg, in dem sich allerdings eine Luxusherberge befindet, idyllisch und ruhig zwischen grünen Hügeln gelegen und nur wenige Minuten entfernt vom Trainingsgelände der Wake Forest Universität. Dort auf dem riesigen Areal mit drei Plätzen und einer Turnhalle hat sich der Bundestrainer schon bei der ersten Besichtigung vergangenes Jahr richtig wohlgefühlt. Und in dieser Umgebung will er Wirtz, Musiala und Co. jetzt den passenden WM-Feinschliff verpassen. Thomas Thonfeld, Sportredaktion.
1: Am Sonntag startet das DFB-Team dann gegen Curaçao ins Turnier.
4: Das waren die Nachrichten mit Dirk Zeitler.
5: Das Wetter. Und da gibt es eine 50-50-Chance. Entweder es ist bei euch schon nass oder es wird noch nass. Von Westen zieht ein Regenband übers Land. Das kann auch Gewitter und Sturmböen heute Nacht mitbringen. Der Dienstag, der beginnt morgen mit einem Mix aus Sonne und Wolken. Ab dem Nachmittag sind auch Regen und Gewitter wieder möglich. Die Temperaturen dazu in der Spitze 16 bis 19 Grad.
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5: Hallo Autofahrer, die A1 Dortmund-Köln zwischen Westhofener Kreuz und Hagen-Nord. 2 Kilometer, Viertelstunde kommt obendrauf. Die A3 Oberhausen-Arnheim zwischen Hünxe und Wesel in beiden Richtungen. Circa 2 Kilometer Stau, 5 bis 8 Minuten obendrauf. Und die A555 Köln-Bonn ist weiterhin gesperrt. Zwischen Wesseling und Bornheim nach einem Unfall. Euch eine gute Fahrt.
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5: Ich wünsche euch einen entspannten, späten Montagabend. Ich hoffe, ihr habt es inzwischen gemütlich oder die Nachtschicht ist zumindest nicht ganz so anstrengend. Wir tauchen an der Stelle ab in die 80er hier auf der Playlist. Mit Musik von der unvergleichbaren Whitney Houston. I wanna dance with somebody. So, und hier kommt die gute Laune jetzt.

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0: Fever Dream, Alex Warren bei uns am Montagabend. Und an diesem Montag wird in den USA der BFF Day gefeiert. Best Friends Forever. Quasi ein, ja, nicht offizieller Feiertag für gute Freundschaften. Und wenn ihr einen richtig guten Freund habt oder eine richtig gute Freundin, der ihr mal auf den Sack gehen wollt, ruft die um diese Uhrzeit doch mal an. Die freuen sich.
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2: Was wäre das Leben ohne beste Freunde, oder? Brother from another mother, sister from another mister. Ist das nicht seltsam, dass es Menschen gibt, die wir treffen und die Familie sind, ohne Familie zu sein? Mein bester Kumpel, der ist 1:1 wie ich, nur komplett anders. Der ist zum Beispiel riesig groß, aber mega schlank. Ey, wenn der über die Straße geht, verschwindet der hinter einer Laterne, guckt aber oben drüber. Ey, der Junge lebt in 3 Klimazonen. Da, wo ich Kopfschmerzen hab, hat der Bauchschmerzen. Der ist so groß, dem passen gar keine normalen Klamotten. Ja, deswegen kauft er immer bei so einem Label ein für große, schlanke Männer. Das heißt Giraffe. Ist echt wahr. Ja, gibt's auch für kleine Dicke, da heißt das Happy Hippo, aber das ist ein anderes Thema. Ich würde sagen, wir rufen heute alle mal unsere besten Freunde an und sagen einfach mal Danke. Denn verdient haben sie es, ne? Und immer dran denken, Freunde sind wie Sterne. Man sieht sie nicht immer, aber sie sind immer da. Okay, ich merke selbst, der war einer zu viel.
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Kamerad habe ich jetzt für euren späten Montagabend auf der Playlist. Und also wenn ich den Song immer sehe, höre, wenn er mir über den Weg läuft, muss ich immer lachen. Hug Yourself heißt das Song, also auf Deutsch, umarm dich selbst. Ne? Free Hugs und so, kennt ihr, ist das englische Wort für umarmen. Eine Freundin von mir, als es dann das erste Mal im Radio lief, Hug Yourself, hat die gesagt, sag mal, dieser Kamerad, ne? Warum macht er denn jetzt einen Song über Fleisch? 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

0: Wow, das macht wach, auch an diesem ganz späten Montagabend. Ich freue mich, dass ihr noch dabei seid. Hendrik Frost hier und ich habe neue Musik auf der Playlist für diesen noch Montag. Und zwar von einer Band, wenn man die hört, glaubt man gar nicht, dass die, also die klingt auf jeden Fall nicht nach ihrer Heimatstadt. Die kommen nämlich aus Hannover. Vayamos, compañeros. Marquette. Und ich habe was Neues von denen für euch hier auf der Playlist. Da lo mismo heißt der Song. Da lo mismo ist natürlich wieder Spanisch und das heißt so ein bisschen wie, ja, es kommt auf selbe hinaus, es macht keinen Unterschied. Es geht um Gleichheit natürlich, ja, und im Prinzip darum, dass Menschen mit völlig anderen Lebensgeschichten im Kern doch gar nicht so weit auseinander liegen. Das wäre der inhaltliche Teil. Wenn ihr nur die Musik an sich hören wollt, ohne auf den Inhalt zu achten, dann viel Spaß jetzt mit Sommermusik.
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2: Ich bin Thomas Brockt. Nach dem Brand in einem Umspannwerk in Reutlingen vergangene Nacht haben Staatsschutz und Antiterrorzentrum beim Landeskriminalamt in Stuttgart die Ermittlungen übernommen. Das teilte Innenminister Hagel mit. Es geht demnach um den Verdacht der vorsätzlichen Brandlegung und der Störung öffentlicher Betriebe. Bundesinnenminister Dobrindt geht von einem Anschlag aus, das sagte er im ZDF.
3: Wir gehen davon aus, dass es sich hier aller Wahrscheinlichkeit nach um einen Brandanschlag handelt. Notwendige Spuren wurden ermittelt. Jetzt geht es darum, dass man in alle Richtungen weiter ermittelt, um die Grundlage dieses Brandanschlags und die Täter entsprechend auch zu ermitteln.
2: Innenminister Dobrindt. Der Brand hatte zu einem großflächigen Stromausfall geführt. Die Deutsche Bahn stattet ihre Kundenbetreuer an Bahnhöfen und in Zügen seit einigen Wochen mit Bodycams aus. Rund ein Drittel haben das freiwillige Angebot bislang in Anspruch genommen. Bis Jahresmitte wolle man eine Quote von 50% erreichen, heißt es bei der Bahn. Außerdem sollen alle Beschäftigten mit Kundenkontakt eine verpflichtende Schulung besucht haben. Umfragen der Gewerkschaft EVG zeigen immer wieder, dass sich viele Zugbegleiter bei ihrer Arbeit nicht sicher fühlen. Der Tankrabatt entlastet Autofahrer zwar spürbar. Nach Berechnungen des IFO-Instituts bleibt aber ein Teil der rund 1,6 Milliarden Euro an Steuermitteln bei den Mineralölkonzernen hängen. Die Wirtschaftsforscher sehen die Maßnahme deshalb kritisch.
4: An der Zapfsäule kommt zwar ein Großteil des Rabatts an. Nach Einschätzung des IFO-Instituts profitieren davon aber vor allem Vielfahrer und Menschen mit größeren Autos. Wer nur selten tankt oder mit wenig Geld auskommen muss, habe deutlich weniger von dieser Entlastung. Die Forscher aus München sagen deshalb, wenn der Rabatt Ende des Monats ausläuft, sollte Schluss sein. Statt günstigeren Sprit für alle zu finanzieren, könnte der Staat Menschen mit geringem Einkommen gezielter unterstützen. Zoe Tassovali, Redaktion.
2: Nach jahrelangen Vorbereitungen ist das milliardenschwere Rüstungsprojekt eines deutsch-französischen Kampfjets gescheitert. Bundeskanzler Merz und der französische Präsident Macron seien zu der Einschätzung gekommen, dass die Unternehmen Dassault und Airbus beim Bau eines gemeinsamen Kampfflugzeugs nicht zusammenfinden, hieß es aus deutschen Regierungskreisen. Merz habe Macron daher nahegelegt, den Bau des Jets nicht weiter zu verfolgen.
5: Das Wetter. Das ist eine stark bewölkte Nacht. Immer wieder kommt es auch zu Regen bei uns, teilweise auch Gewitter in dieser Nacht. Tiefstwerte so bis 8 Grad, also quasi 8 bis 12 Grad. Nachher wird es dann wechselnd bewölkt. Später kommen dann auch ein paar Regenschauer zu uns. Auch da sind wieder Gewitter möglich. Nachher dann so mit 19 Grad sind zu rechnen.
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0: Taylor Swift und Opalite. Ich war ja mal mit meinem Papa auf einem Rolling Stones Konzert, ja. Da hatte Papa gesagt, ey, wir müssen da unbedingt mal hingehen. Ich war irgendwie, was weiß ich, 14 oder so. Bin ich schon mitgenommen worden. Rolling Stones, ich weiß noch, Voodoo Lounge Tour. Und ich war total begeistert, wirklich, was diese Band da noch auf die Bühne stellt. Die waren damals schon alt, heute sind sie noch älter. Und die gibt es immer noch. Ich weiß nur, als einer dann zur Gitarre griff, um ein paar Solo-Songs zu singen, da wurde es ein bisschen ruhiger im Stadion. Das war nämlich Keith Richards. Der sah damals schon alt aus.
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4: Familienzuwachs im Hause Richards. Ja, Keith Richards ist Uropa geworden. Und für alle, die sich jetzt fragen, wer ist denn Keith Richards? Ja, das ist der Gitarrist von den Beatles. Ach nee, von den Stones. Ja, sicher. So, alle wach jetzt? Ja, war ein Spaß. Ich weiß natürlich, dass Keith Richards der Gitarrist der Stones war. Ist. Ja, aber dass der auch mal ein Jahr bei den Backstreet Boys gespielt hat, wisst ihr nicht, ne? Ja, müsst ihr mal googeln. So, und dieser alte Sack ist mit seinen 82 Jahren nochmal Uropa geworden, weil seine Enkelin Ella eine kleine Luna bekommen hat. So, und was machst du jetzt als Uropa mit dem kleinen Köttel? Ja, Wasserrutsche mit Sicherheit nicht mehr. Ruckzuck sind die Dritten weg. Fahrradtour? Ne? Mit 82? Naja, wenn der Rest der Stones auf dem Bierbike mitradelt, warum nicht? Stimmt auf jeden Fall der Flüssigkeitshaushalt. Ne? Am wahrscheinlichsten ist doch, dass Uropa Keith die kleine Luna irgendwann mit auf Tour nimmt. Ja, irgendwer muss die Stones doch in die nächste Generation führen. Der Gitarren hat Opa genug im Schrank. Der fast 3000 soll er haben. Ne? Dann holt er sich noch Bill und Tom von Tokyo Hotel dazu und schon rollen die Steine und der Rubel weiter. Merkt doch kein Mensch.
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1: Ich bin Thomas Brott. Nach dem Brand in einem Umspannwerk in Reutlingen vergangene Nacht haben Staatsschutz und Antiterrorzentrum beim Landeskriminalamt in Stuttgart die Ermittlungen übernommen. Das teilte Innenminister Hagel in Reutlingen mit. Es geht demnach um den Verdacht der vorsätzlichen Brandlegung und der Störung öffentlicher Betriebe.
2: Selbst viele Stunden nach dem Feuer waren noch Haushalte in Reutlingen ohne Strom. Für die Nacht soll es zur Sicherheit einen Notfalltreffpunkt geben. Dort können die Menschen etwa Handys aufladen oder Babynahrung erwärmen. Der Netzbetreiber spricht von insgesamt 3 entdeckten Brandstellen und einem beschädigten Zaun. Ermittler fanden Spuren eines möglichen Brandbeschleunigers. Sicherheitskreisen zufolge deutet das Vorgehen auf Linksextremisten hin. Landesinnenminister Hagel sagte aber, man ermittle in alle Richtungen. Ursula Winkler, Nachrichtenredaktion.
1: Die Mineralölkonzerne geben den von der Bundesregierung eingeführten Tankrabatt nach Berechnung des IFO-Instituts zum großen Teil an die Autofahrer weiter. Ein Teil der vom Bund eingesetzten

0: kosten rund 1,6 Milliarden Euro. Steuermittel verbleibt aber bei den Konzernen, wie das Institut in München mitteilte. Der Tankrabatt soll noch bis Ende Juni gelten. Die Koalition hatte die Spritsteuer um knapp 17 Cent pro Liter gesenkt. Obwohl die Arbeitslosigkeit in Deutschland seit Jahren größer wird, waren im ersten Quartal bundesweit mehr als 1 Million Arbeitsplätze unbesetzt. Das geht aus der jüngsten Stellenerhebung des Instituts für Arbeitsmarkt- und Berufsforschung in Nürnberg hervor.
1: Bundesweit waren im ersten Quartal mehr als 1,1 Millionen Arbeitsplätze unbesetzt. Das sind zwar etwas weniger als Ende vergangenen Jahres, die Zahl bleibt aber hoch. Gleichzeitig kommen aktuell auf jede offene Stelle 264 Arbeitslose. Das Problem, häufig passen die Anforderungen der Unternehmen nicht zu den Qualifikationen der Arbeitssuchenden. Besonders deutlich wird das bei Jobs ohne Ausbildungsabschluss. Aus München, Fabian Schaffer.
0: Nach jahrelangen Vorbereitungen ist das milliardenschwere Rüstungsprojekt eines deutsch-französischen Kampfjets gescheitert. Bundeskanzler Merz und der französische Präsident Macron seien zu der Einschätzung gekommen, dass die Unternehmen Dassault und Airbus beim Bau eines gemeinsamen Kampfflugzeugs nicht zusammenfinden, hieß es aus deutschen Regierungskreisen. Merz habe Macron daher nahegelegt, den Bau des Jets nicht weiter zu verfolgen.
2: Das Wetter. Ja, das ist eine stark bewölkte Nacht und immer wieder kommt es dazu Regenschauer, teilweise auch Gewitter, die sich da durchsetzen immer wieder. 8 bis 12 Grad sind es in dieser Nacht. Nachher bleibt es dann bewölkt bei uns. Die Sonne hat es richtig schwer. Ab dem späten Nachmittag, da kommen dann auch Schauer herein und teilweise auch Gewitter. Temperaturen nur so 16 bis 19 Grad an diesem Dienstag.
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0: Shawn Mendes und When You're Gone hier bei uns. Bei der EM 2024 in Deutschland war die längste Distanz zwischen zwei Spielstätten 690 Kilometer. Luftlinie von Hamburg nach München. Die Distanzen bei der WM in den USA, Kanada und Mexiko sehen da dieses Jahr völlig anders aus. Kollege Leo Arregui hat das mal zusammengefasst.
1: Ja, zum Beispiel, wenn es um die Reisen von Bosnien-Herzegowina geht. Die haben in der Gruppenphase den längsten Weg vor sich. Erst Toronto, dann Vancouver, dann Seattle. Das sind rund 5000 Kilometer innerhalb weniger Tage. Das ist mehr als 10-mal die Strecke von Köln nach Berlin. So, und dann gibt's Kanada. Die spielen erst in Toronto und danach 2-mal in Vancouver. Für das dritte Gruppenspiel müssen sie also nicht mal mehr die Stadt wechseln und bleiben auch ansonsten im Land. Heißt, während Bosnien-Herzegowina einmal quer über Nordamerika jettet, kann Kanada im Zweifel dieselbe Zahnbürste einfach im Hotelbad stehen lassen. Oder noch besser, direkt zu Hause. Die längste mögliche Entfernung zwischen zwei WM-Spielorten wäre übrigens Vancouver nach Miami. Rund 7250 Kilometer. Das entspricht ungefähr der Strecke von Deutschland bis nach Indien. Das wollte die FIFA dann aber doch keiner Mannschaft zumuten. Obwohl ich finde, dann hätte man wenigstens wieder einen goldenen Preis verleihen können. Für die längste Auswärtsfahrt des Turniers.

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uns. Ich war ja am Wochenende beim Robbie Williams Konzert, Vorband an beiden Tagen in Düsseldorf. Samo Haber, wir erinnern uns, damals großartige Zeit mit Sunrise Avenue gehabt. Jetzt war er sozusagen Vorband von Robbie Williams, hat dann eine Show abgerissen, war richtig cool, ja. Du merkst, ein Vollblutmusiker. Und man hatte auch so ein bisschen Sunrise Avenue Feeling wieder, ja. Und ich habe gedacht, wir müssen diese Band zumindest halb wieder komplett machen. In Gedanken Samo Haber, den wir bei einem Konzert gesehen haben. Und jetzt vielleicht noch einen aus der Band, den ich dann spiele. Und dann haben wir die beiden schon mal zumindest gedanklich wieder zusammengebracht. Rico Rayama. Gitarrist der Band, damals Sunrise Avenue, der hat auch gesagt, komm, ich mach auch alleine weiter, ich kann auch singen, ich will nicht immer nur im Hintergrund stehen. Wir hören ihn jetzt mit seinem neuen Song, Stay Here, und ich wünsche euch damit eine schöne Nacht.

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1: Ich bin Thomas Brott. Kameras, Bodycams und Schutzhelme. Die Deutsche Bahn setzt auf neue Technik und Ausrüstung, um das Sicherheitsgefühl ihrer Beschäftigten und der Fahrgäste zu stärken. Denn immer wieder kommt es etwa zu Konflikten bei der Ticketkontrolle. Für bundesweites Entsetzen sorgte Anfang Februar ein tödlicher Angriff auf einen Zugbegleiter in der Westpfalz.
2: Die Bahn will kräftig aufrüsten für mehr Sicherheit. So laufen an Bahnhöfen und auch in Zügen tausende Kameras. Die Bilder sollen künftig in Echtzeit ausgewertet werden. Eine künstliche Intelligenz schlägt dann bei Konflikten Alarm. Außerdem wird in